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1: Ich bin David Riemer. US-Präsident Trump hat einen angeblich für heute geplanten Angriff auf den Iran abgesagt. Er habe das Militär angewiesen, die Attacke nicht durchzuführen, schrieb er auf der Plattform True Social. Gleichzeitig soll das Militär bereit sein, einen umfassenden, groß angelegten Angriff zu beginnen, falls keine akzeptable Vereinbarung mit dem Iran erzielt werde.
2: Einige Golfstaaten, darunter Katar und Saudi-Arabien, hätten ihn gebeten, von dem geplanten Militärschlag zunächst abzusehen, weil gerade ernsthafte Verhandlungen im Gange seien, erklärte Trump weiter. Aus Respekt sei er dieser Bitte nachgekommen. Zuvor hatte Trump den Druck auf den Iran wieder mal hochgeschraubt und gedroht, den Krieg wieder aufzunehmen. Die Uhr ticke, der Iran solle nun schnell handeln, hatte Trump gewarnt. Seit Anfang April gilt eine von ihm einseitig verhängte, oftmals sehr wackelige Waffenruhe. Aus den USA, Tina Eck.
1: Union und SPD sind sich einig, dass die automatische Diätenerhöhung für Bundestagsabgeordnete in diesem Jahr ausgesetzt werden soll. Er sei dafür, diese Idee aus der Union schnellstmöglich umzusetzen, sagt der SPD-Generalsekretär Klüssendorf.
3: Man könne nicht bei Krankenversicherung, Rente und Pflege über Einsparungen diskutieren und sich gleichzeitig eine Diätenerhöhung von 500 Euro pro Monat genehmigen, so SPD-Generalsekretär Klüssendorf. Auch Unionsfraktionschef Spahn hatte sich offen gezeigt für einen Verzicht auf die anstehende automatische Diätenerhöhung zum 1. Juli. Er verstehe, dass Bürger, wenn sie verzichten müssten, das auch von Abgeordneten erwarteten, so Spahn. Die Diäten werden seit 2014 jedes Jahr angepasst, der allgemeinen Lohnentwicklung folgend, ähnlich wie die Rente. Aus Berlin, Ronny Tochau.
1: Bei einem Angriff auf ein großes islamisches Zentrum in San Diego sind 3 Menschen getötet worden. 2 mutmaßliche Angreifer seien in einem Auto auf dem Parkplatz tot aufgefunden worden, sagte ein Polizeisprecher. Die US-Behörden gehen aktuell davon aus, dass sich die Verdächtigen im Alter von 17 und 19 Jahren selbst das Leben nahmen. Die Polizei betrachtet die Attacke bis auf Weiteres als ein Hassverbrechen. Nach dem Einsturz eines Mehrfamilienhauses im sächsischen Görlitz sind 2 von den ursprünglich 5 Vermissten wohlauf. Das teilte eine Polizeisprecherin mit. Nun werde noch nach 3 Personen gesucht, die nicht erreichbar seien. Ob sich die Vermissten unter den Trümmern befinden, ist weiter unklar. Möglicherweise habe es in dem Haus eine Gasexplosion gegeben, schrieb die Polizei auf X.
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4: It's Tuesday. Natürlich haben wir an diesem Dienstag, dem 19. Mai, auch den Supermix für euch mit dabei. Beautiful South gibt's gleich auf die Ohren mit Song for Whoever, für wen auch immer. Das ist ein Lied für wen auch immer. Und vorher Alex Warren mit dem Fever Dream. Fieberträume, uiuiui, da muss man aufpassen. Wenn ihr wollt, es euch nicht gut geht, bleibt daheim. Lasst euch, bleibt daheim, ruht euch aus.
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1: Mit Kacke Geld verdienen, ja, das kann nicht jeder. Hans Klenk, der konnte das. Die zwei Anfangsbuchstaben seines Vor- und die drei seines Nachnamens, die verraten uns auch wie. H-Kle. Richtig, 1928 in Oswald gegründet, zog Klenk im Zuge der Vergrößerung seiner Firma 1954 eben ins schöne Landeshauptstädtchen Mainz um. Er war der Erste, der damals eine 1000-Blatt-Rolle auf den Markt brachte. In den 60er Jahren war er der größte Spezialpapierhersteller in der Hygienebranche. Einer seiner wohl berühmtesten langjährigen Mainzer Mitarbeiter war kein geringerer als Herbert Bonnewitz, man habe ihn selig, der ab 1960 für die firmeneigene Zeitschrift Die Rolle verantwortlich war. Außerdem haben wir Hans Klenk, den Brunnen vor der Christuskirche, den auf dem Johannes-Gutenberg-Gelände und die Bürgersäule an der Kirchstraße in Gonsenheim zu verdanken. Es war also doch nicht alles fette Bobbes, was Klenk uns in die Landeshauptstadt gebracht hat.
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1: Und natürlich habe ich auch den Supermix für euch im Gepäck. Die Greatest Hits und das Beste von heute gibt's auf die Ohren um kurz nach 5:30. Pink mit Please Don't Leave Me haben wir gerade gehört. Deswegen gibt's jetzt Glockenbach und Chris de Serendi auf die Ohren mit Magic Moment. Und danach Garland Jeffries mit Matador. Könnt ihr euch freuen, Gemasche.
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1: Ich bin David Riemer. Bei einem Angriff auf ein großes islamisches Zentrum im US-Bundesstaat San Diego sind 3 Menschen getötet worden. Die Polizei geht davon aus, dass sich 2 mutmaßliche Angreifer im Alter von 17 und 19 Jahren selbst das Leben nahmen. Die Attacke werde bis auf Weiteres als Hassverbrechen eingestuft, so ein Polizeisprecher. Die SPD will sich innerhalb der Bundesregierung für eine rechtliche Grundlage für einen Mietendeckel in den Ländern einsetzen. Das hat SPD-Generalsekretär Klüssendorf erklärt. In Berlin hatte das Bundesverfassungsgericht solch einen Mietendeckel gekippt, mit dem Argument, dass der Bund für Mietrecht zuständig sei und nicht die Länder.
2: Der Berliner Mietendeckel bedeutete für viele Mieter zuerst, dass sie weniger zahlen mussten. Dann hatten Vermieter plötzlich Anspruch auf Nachzahlungen, als die Regelung gekippt wurde. Dass die Bundes-SPD ausgerechnet jetzt wieder eine rechtliche Grundlage schaffen will, damit Bundesländer jeweils für sich Mietendeckel festlegen können, liegt an der bevorstehenden Abgeordnetenhauswahl in Berlin, wo die SPD aktuell in Umfragen hinten liegt. Die Union lehnt Mietendeckel allerdings ab und innerhalb der Bundesregierung gibt es sowieso schon zahlreiche Streitthemen. Aus Berlin, Jan-Henner Reitze.
1: Bundesinnenminister Dobrindt will den Zivilschutz in Deutschland ausbauen und dafür insgesamt 10 Milliarden Euro investieren bis zum Jahr 2029. Über diese Pläne in einem Eckpunktepapier soll die Bundesregierung morgen in ihrer Kabinettssitzung beraten.
3: Nach dem Ende des Kalten Krieges wurde vieles für überflüssig gehalten, Schutzbunker zum Beispiel. Doch wegen der Bedrohung durch Russland hat die Regierung vor gut einem Jahr Ausnahmen von der Schuldenbremse beschlossen, auch für den Zivilschutz. Mit den 10 Milliarden Investitionen sollen zum Beispiel jetzt 1.000 Spezialfahrzeuge angeschafft werden und über 100.000 stapelbare Feldbetten. Außerdem soll die Warn-App Nina so weiterentwickelt werden, dass sie den Weg zum nächsten Schutzraum anzeigen kann. Dafür müssen aber wohl noch viele Schutzräume überhaupt erst wieder eingerichtet werden. Aus Berlin, Ronny Tochau.
1: Zum Fußball. Pep Guardiola steht einem Medienbericht zufolge vor dem Rücktritt als Coach von Manchester City. Laut der britischen Zeitung Daily Mail wird der Spanier den englischen Fußballclub zum Saisonende verlassen. Als Topfavorit auf die Nachfolge gilt Ex-Chelsea-Coach Enzo Maresca. Guardiola gewann mit City unter anderem 6-mal die Meisterschaft und 2023 die Champions League. Er hat in Manchester noch einen Vertrag bis 2027.
4: Vielen Dank für die Infos. Weitere News gibt's natürlich wieder auf die Ohren in einer halben Stunde in unseren Top-Meldungen aus Mainz, Wiesbaden und der Region mit Bob Shepard, Robert Schäfer.
5: Und wir werfen mal einen Blick auf das Wetter.
4: Hey, Fabiana Renker ist auch wieder da.
5: Ja, hallo, ich bin da. In Schornsheim am Brunnendenkmal, da messen wir aktuell 6 Grad. In Dexheim am Dickenstein, da sind es schon 1 Grad mehr, da haben wir schon 7 Grad. Und bei uns hier vor dem Antenne Main City Studio ebenfalls frische 7 Grad noch. Heute den ganzen Tag über bewölkt bei Temperaturen bis 18 Grad in der Spitze. Und so ähnlich geht es dann auch in den nächsten Tagen weiter. Im Antenne Mainz Wettertrend bleibt es morgen ebenfalls bewölkt mit Höchsttemperaturen bis 20 Grad. Je näher wir uns dann dem Wochenende zubewegen, desto sommerlicher soll es werden. Also da dürfen wir uns auf jeden Fall auf was freuen.
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5: Und wir schauen uns auch mal die Verkehrslage an im Antenne-Mainz-Land. Ja, da ist eigentlich alles gerade noch frei. Wir können aber auch heute wieder damit rechnen, dass es zu erhöhten Verkehrsaufkommen kommen wird. Grund dafür ist natürlich die Sperrung auf der A671. Ist es das? Richtig, genau. Genau, da sind gerade Brückensanierungsarbeiten an der Mainbrücke. Deswegen plant da gerne ein paar Minütchen mehr ein rund um die Brücken über den Rhein und den Main. Aber kommt vor allem sicher in euer Ziel und fahrt ganz vorsichtig.
4: Vor allem sollen die ja nur bis Anfang Juni andauern. Jetzt sind wir mal gespannt. Wir haben ja bald schon wieder.
5: Das stimmt.
4: 19. Mai heute. Sind wir mal gespannt. Blitzermeldungen haben wir natürlich auch für euch. Wie sieht's aus da draußen? 3 Stück sind's noch. Ein Enforcement-Blitzer steht nach wie vor auf der Rheinallee. Wenn ihr Richtung Mombach unterwegs seid, dafür von den Stadtwerken, steht er kurz vor der grünen Brücke hinter einer Litfaßsäule. 30 da erlaubt. Bodo aus der Oberstadt. Danke dir fürs Melden. Dann haben wir noch einen Enforcement-Blitzer am Ortseingang Ginsheim stehen. Direkt am Friedhof dort wird Richtung Neckarstraße geblitzt. Sind 50 erlaubt. Und der olivgrüne Enforcement-Blitzer ist nach einem kurzen kleinen Päuschen, hat er Energie getankt, ist wieder zurück auf der A60 Mainz Richtung Bingen. Kurz vor der Abfahrt Heidesheim steht er und da sind maximal 100 erlaubt. Wenn euch irgendwo noch weitere Blitze auffallen, gerne melden übers Hörertelefon oder per WhatsApp. Schreibt oder ruft an Mainz
5: 304
4: 34
5: 41.
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5: Und denkt natürlich auch dran, euch ein gültiges Ticket zu holen, falls ihr mit den Öffis unterwegs sein solltet heute Morgen. Hier wird nämlich verstärkt in der Buslinie 68 kontrolliert. Die fährt von Hochheim Altenwohnheim nach Budenheim Bahnhof.
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4: und Fabiana Renker-Gmosche.
5: Guten Morgen.
4: Wir haben natürlich für euch den Supermix dabei. Oh, die Greatest Hits und das Beste von heute. Die Policy of Truth gleich von Depeche Mode.
5: Ja, und davor bekommen wir Teddy Swims mit Mr. Know-It-All.
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0: Hallo, hier ist die Elena und ich wohne in der Oberstadt am Rosengarten. Also hier ist immer gute Laune, man kann immer rausgehen, man fühlt sich hier sehr wohl und sicher. Alle Leute sind freundlich, vor allen Dingen um die Fastnachtszeit, und im Sommer ist es natürlich sehr schön mit dem Rhein und den schönen Parks und der schönen Innenstadt.
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0: Depeche Mode, The Policy of Truth, 14.06 Uhr im Antenne Mainzland.
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2: Ja, im Rheinland-Pfälzischen Landtag wurde Gordon Schnieder gestern als neuer Ministerpräsident vereidigt. Er ist, das muss man sich mal auf der Zunge zergehen lassen, der erste CDU-Politiker an der Spitze unseres Bundeslandes seit Karl Ludwig Wagner. Krass, 1991.
0: Ne? Ja, so. Außerdem ja, wurden natürlich auch mit Marion Schneid von der CDU und Jacqueline Rauschkolb von der SPD und Katharina Binz von den Grünen gleich drei Vizepräsidentinnen und Präsidenten des Landtags gewählt.
2: Ja, der bisherige Vizepräsident Matthias Lammert wurde zum Landtagsvorsitzenden gewählt. Und zu den Herausforderungen der anstehenden Legislaturperiode haben wir mal mit ihm gesprochen.
3: Deshalb wünsche ich mir für diese Legislaturperiode eine politische Kultur, die bei aller notwendigen Auseinandersetzung immer von Respekt und Pflichtgefühl getragen wird. Gerade auch abseits der Kameras, am Stammtisch oder auf Social Media. Es sind Werte, die fest zum Fundament unseres gesellschaftlichen Miteinanders gehören. Vergessen wir das bitte nicht.
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1: Wir haben Dienstag, ihr Lieben, und in Mainz findet heute Abend wieder ein Vortrag zum Thema Klima- und Friedenspolitik. Mhm. Zwei Seiten derselben Medaille statt. Veranstaltet wird er um 18.30 Uhr in der Landeszentrale für politische Bildung Rheinland-Pfalz. Und der Eintritt ist frei, das ist das Schöne. Anmelden könnt ihr euch doch vorher, wäre gar nicht mal so schlecht. Im Mittelpunkt steht die Frage, wie eng Klimaschutz und Friedenspolitik miteinander verbunden sind. Referent ist der Volkswirtschaftsprofessor Uwe Lebrich, der unter anderem zu Energie- und Klimapolitik forscht, aber auch berät. Er zeigt eben auf, welche Rolle Emissionen aus dem Militärsektor auch spielen und warum diese in der Klimadebatte oft kaum berücksichtigt werden. Interessant, ne?
2: Ja, ebenfalls heute Abend gibt es in Mainz ein besonderes Konzert- und Gesprächsformat mit dem Titel The Köln Concert. Beginn ist um 19 Uhr in der Akademie der Wissenschaften und der Literatur in Mainz. Auch hier ist der Eintritt frei. Eine Anmeldung ist jedoch notwendig. Der Musiker Benjamin Schatz interpretiert dabei Keith Jarretts legendäres Solo-Klavierkonzert von 1975 ganz neu. Ausgangspunkt ist ein historischer Abend in Köln, an dem trotz schwieriger Umstände ein improvisiertes Musikwerk entstand, das später weltberühmt wurde. Statt einer reinen Rekonstruktion nähert sich Schatz dem Stück als kreative, lebendige Interpretation.
1: Sehr schön. Und heute Abend um 8 Uhr lädt außerdem eine Lesung mit einem Gespräch noch bei uns in Mainz ein. Und zwar geht's in die Kakadu-Bar. Da stellt die irische Autorin Audrey McGee den Roman Die Kolonie vor. Der Eintritt ist frei. Auch hier wird um Anmeldung gebeten. Im Buch geht's um zwei Männer, die 1979 auf eine abgelegene irische Insel kommen und dort einige künstlerische und sprachwissenschaftliche Ziele verfolgen. Vor dem Hintergrund politischer Spannungen entsteht ein intensives Bild von Konflikten, Sprache und Identität. Im Anschluss an die Lesung gibt es natürlich auch Möglichkeit zum Gespräch mit der Autorin. Also, das Einzige ist für euch mit dabei.
2: Ja, wirklich.
1: Wir wünschen euch ganz viel Spaß.
2: Und richtig gute Unterhaltung.

0: Lady Gaga mit Paparazzi. Es ist 6.30 Uhr, ihr Lieben, und hier gibt es natürlich für euch extra die wichtigsten Infos.
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2: Mit Robert Schäfer einen schönen guten Morgen. Die Mainzer Unimedizin verleiht heute die Ehrendoktorwürde an Medizin-Nobelpreisträger Shimon Sakaguchi. Er erhält den Titel Doktor der Medizin ehrenhalber. Der japanische Wissenschaftler hat mit sogenannten regulatorischen T-Zellen eine neue Klasse von Immunzellen entdeckt, die unter anderem das Auftreten von Autoimmunerkrankungen verhindern. Die Verleihung findet im Glashaus des Mainzer Staatstheaters statt. Die Landeszentrale für politische Bildung Rheinland-Pfalz in Mainz fördert auch 2026 mehrere Projekte zur Erinnerungskultur im Land. Unterstützt werden unter anderem ein Stadtplan zum jüdischen Leben in Traben-Trarbach, ein Forschungsprojekt zur NS-Zeit in Staudernheim sowie ein Erinnerungsatlas zu den Opfern der Novemberpogrome in Rheinland-Pfalz und dem Saarland. Insgesamt wurden Fördermittel in Höhe von knapp über 10.000 Euro bewilligt. Bernhard Gukatzki, Direktor der Landeszentrale, betont die wichtige Rolle nichtstaatlicher Gedenkarbeit für die Demokratie und historische Aufarbeitung. Im Leibniz-Zentrum für Archäologie in Mainz startet morgen die neue Vortragsreihe Geschichtsmythen auf dem Prüfstand. Dabei sollen aktuelle mythenbasierte Deutungen der Geschichte kritisch beleuchtet und wissenschaftlich eingeordnet werden. Ziel der Reihe ist es, über die Manipulation historischer Narrative aufzuklären und eine Geschichtsdiskussion zu fördern, so das Leibniz-Zentrum. Die Vorträge dauern rund 30 Minuten, im Anschluss sind Gespräche geplant. Die Reihe startet morgen um 18 Uhr. Mainz startet in die Woche der Artenvielfalt. Ab morgen widmet sich die Stadt bis Ende Mai dem Natur- und Artenschutz. Los geht es um 15 Uhr im Mainzer Sand mit Umweltdezernentin Janina Steinkrüger. Im Anschluss gibt es unter anderem eine Wildbienensafari, einen Vorlesetag für Kinder und am Abend ein Konzert im alten Dom St. Johannes. Insgesamt sind mehr als 40 Veranstaltungen geplant. Infos gibt es unter mainz.de/woche-artenvielfalt. Beim Dataforum stehen heute digitale Gesundheitsdaten im Mittelpunkt. Es geht um die Frage, wie Gesundheitsdaten verantwortungsvoll, rechtskonform und praxisnah genutzt werden, damit sie Forschung und Versorgung konkret verbessern können. Das Fachforum im Kurz Mainz wird vom Netzwerk für datengetriebene Gesundheitsforschung in Rheinland-Pfalz veranstaltet. Ein zentrales Element der Veranstaltung ist die Datenbörse. Dort stellen sich Register, Forschungsdatenzentren und weitere Akteure mit ihren Angeboten und Möglichkeiten vor. Ziel ist ein direkter Austausch. In Mainz wird heute der Preis des Kinder- und Jugendwettbewerbs #BinDabei verliehen. 6 Arbeiten werden mit dem ersten Preis und 7 Arbeiten mit einem zweiten Preis ausgezeichnet. In diesem Jahr haben die Themen Denkmal, neue Erinnerungsorte für Rheinland-Pfalz, Mein Europa, Grenzen überwinden, Gemeinschaft erleben und Unsere Stimme für die Demokratie, Perspektiven für mehr Beteiligung und Mitbestimmung zur Auswahl gestanden. Der Wettbewerb wird vom Landtag und der Landeszentrale für politische Bildung Rheinland-Pfalz verliehen.
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0: Und wir schauen uns mal das Wetter an da draußen. Was ist da draußen los?
3: Wetter.
0: Ja, in Erbenheim, da messen wir aktuell noch 6 Grad. Ein Grad mehr. Hat's schon an der Mewa Arena, dem Heimstadion unserer 05er. Nee, tatsächlich nicht. Aber es soll schön sein, ne? Habe ich gehört.
3: In Graz.
0: Wie viel Grad sind es in
3: Graz? 9 Grad sind es in Graz.
0: Okay.
3: Guck mal, das Kunsthaus Graz
0: ist sogar
3: geil.
0: Schön wärmer da.
3: Guck mal, wie schön das aussieht hier in Graz.
0: Oh, nett.
3: Okay. Ich muss mal nach Graz.
0: Schön. Ja, vor allem müssen wir nach Graz, weil da ist es noch ein bisschen wärmer. Bei uns hier am Antenne Mainz City Studio, da sind es nämlich gerade noch frische 7 Grad. Heute den ganzen Tag überbewölkt mit Temperaturen bis 18 Grad in der Spitze. Also da ist noch ein bisschen was drin. Und so ähnlich geht es dann auch in den nächsten Tagen noch weiter. Im Antenne Mainz Wettertrend bleibt es morgen ebenfalls bewölkt mit Höchsttemperaturen um die 20 Grad. Und je näher wir dann dem Wochenende kommen, desto sommerlicher wird es. Da können wir uns auf jeden Fall auf ein paar sommerliche Temperaturen freuen.
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0: Und wir schauen uns auch mal die Verkehrslage an.
3: Gas geguckt.
0: Ja, aktuell noch relativ frei. Eine kleinere Störung liegt mir vor auf der A60 Mainz Richtung Bingen. Zwischen Mainz-Finden-Saarstraße und dem Dreieck Mainz. Da ist aktuell 1 Kilometer Stau und stockender Verkehr. Also da ein paar Minütchen mehr einplanen. Ansonsten aktuell aber noch die Straßen frei. Da müssen wir allerdings damit rechnen, dass es vor allem auf den Straßen über den Rhein und den Main wieder zu erhöhtem Verkehrsaufkommen kommen wird.
3: Über die Brücke geht's nach Main.
0: Grund dafür ist natürlich die Sperrung der A671 zwischen Hochheim Süd und Gustavsburg. Hier finden gerade die Brückensanierungsarbeiten an der Mainbrücke statt und diese dauern auch noch bis Anfang Juni
3: an. Warte erstmal ab. Es hieß ja auch bis Anfang Mai.
0: Ja.
3: Und dann wird eben, wir gucken mal, ob es nicht noch was gefunden wird.
0: Ne? Ja, fahrt vorsichtig auf jeden Fall und kommt ganz sicher in euer Ziel, an euer Ziel, um euer Ziel und wo immer ihr hin wollt.
3: Blitzermeldungen haben wir natürlich auch am Start, ihr Lieben. 3 Stück sind es noch, einen Enforcement Blitzer steht auf der Rheinallee, wenn ihr Richtung Mombach runterfahrt, und zwar für der Stadtwerke. Kurz vor der grünen Brücke, hinter seiner Litfaßsäule, haben wir sogar Bildschirm geschickt, Gret. Ui. 30 da erlaubt, danke an Bodo aus der Oberstadt nochmal fürs Update. Blitzer steht ja schon ein bisschen länger da. Dann steht noch einer, und da sind wir uns nicht sicher, am Ortseingang Ginsheim, direkt am Friedhof. Ich glaube, der ist mittlerweile... Ist der da eingebürgert und wohnt da?
0: Ja.
3: Das ist sein Zuhause jetzt Richtung Neckarstraße. Blitzt er euch, wenn ihr schneller als 50 fahrt. Und ansonsten haben wir nach wie vor wieder den olivgrünen Enforcement-Blitzer auf der A60 stehen. Mainz Richtung Bingen, unmittelbar vor der Abfahrt Heidesheim. Da 100 maximal erlaubten für alle Heidesheimer. Seit gestern ist die Ortsmitte, die S-Kurve, gesperrt und die Umleitungen sind ausgeschildert. Also ehrt euch nicht allzu viel. Da müssen wir jetzt ein paar Monate sehr stark sein. Vielleicht sogar Jahre.
0: Uiuiui.
3: Ich wollte es nicht sagen. Ne? Ich bin gestern noch durch und dann zum Rückweg war gesperrt.
0: Ui, okay.
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3: Und Fabiana Renker.
0: Yes, ich bin auch dabei.
3: Guten Morgen.
0: Guten Morgen.
3: Yeah, Olly Murs haben wir gleich dabei. Mit
0: oh yeah.
3: Die of a Broken Heart. Das finde ich nicht schön.
0: Machen wir nicht, nee.
3: Danach gibt es aber das Horoskop auf die Ohren, damit es euch nicht genauso ergeht.
0: Genau, und jetzt direkt haben wir Miley Cyrus mit Younger You.
3: Als wir noch jung waren früher. In der Kinderkrippe.
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3: Da habe ich die Fabiana Renger noch Bauklitz gegen den Kopf geschmissen. Nee, stimmt halt nicht.
0: Auf gar keinen
3: stimmt
0: Fall.
3: Stimmt halt tatsächlich nicht. Es waren Stühle.

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1: Olly Murs. Die of a broken heart. Es ist 6.44 Uhr.
0: Im Antenne Mainzland.
1: Und wir haben heute jetzt für euch euer
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1: Für heute Dienstag,
0: den
1: 19.
0: Mai. Stier. Heute spürt nichts, machen wir jetzt nicht.
1: Das
0: kommt mir ja komplett raus. Also, wir starten mit Stier, ihr Lieben. Heute spürt ihr neuen Schwung und zieht Menschen fast magisch an. Guckt mal da. Gönnt euch am Abend aber etwas Schönes nur für euch. Das ist stimmt, du ziehst die ganze Zeit Menschen an. Und dann brauchst du ein bisschen Zeit für dich alleine. Ist okay, verstehe ich. Ja.
1: Zwillinge, eure Worte treffen heute genau ins Schwarze. Nutzt die leichte Energie für Gespräche, Flirts oder kreative Ideen.
0: Krebs, ihr braucht heute Nähe und ehrliche Gespräche statt Oberflächlichkeiten. Ein kleiner Rückzug bringt euch neue Kraft.
1: Löwe, heute müsst ihr nicht im Mittelpunkt stehen, um zu glänzen. Ruhe und Gelassenheit bringen euch weiter als großes Drama.
0: Drama, Baby. Jungfrau, ihr entdeckt heute Chancen dort, wo andere nur Alltag sehen. Achtet trotzdem darauf, euch nicht zu viel vorzunehmen.
1: Waage. Eure charmante Art öffnet heute Türen. Besonders in der Liebe sorgen kleine Gesten für große Wirkung.
0: Skorpione. Heute lohnt es sich, Gefühle offen anzusprechen. Ihr erkennt klarer als sonst, wem ihr wirklich vertrauen könnt.
1: Schütze. Weniger reden, mehr zuhören. Genau das bringt euch heute weiter. Eine spontane Idee könnte euch überraschend positiv verändern.
0: Steinbock, ihr denkt heute intensiv über eure nächsten Schritte nach. Ein ruhiger Moment in der Natur hilft euch beim Sortieren.
1: Wassermann, heute prickelt es in eurem Umfeld von neuen Impulsen. Bleibt offen für ungewöhnliche Begegnungen und spontane Pläne.
0: Fische, eure sensible Seite wird heute besonders geschätzt. Nähe, Kreativität und kleine Glücksmomente, die machen den Tag rund.
1: Und Widder, heute müsst ihr nicht alles alleine schaffen. Wer Hilfe annimmt, entdeckt überraschend viel Leichtigkeit.
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1: Ich bin Katrin Müller. US-Präsident Donald Trump hat einen angeblich für heute geplanten Angriff auf den Iran abgesagt. Er habe das Militär angewiesen, die Attacke nicht durchzuführen, schrieb er auf der Plattform Truth Social. Gleichzeitig soll das Militär demnach bereit sein, einen umfassenden, groß angelegten Angriff zu beginnen, falls keine akzeptable Vereinbarung mit dem Iran erzielt werde.
2: Einige Golfstaaten, darunter Katar und Saudi-Arabien, hätten ihn gebeten, von dem geplanten Militärschlag zunächst abzusehen, weil gerade ernsthafte Verhandlungen im Gange seien, erklärte Trump weiter. Aus Respekt sei er dieser Bitte nachgekommen. Zuvor hatte Trump den Druck auf den Iran wieder mal hochgeschraubt und gedroht, den Krieg wieder aufzunehmen. Die Uhr ticke, der Iran solle nun schnell handeln, hatte Trump gewarnt. Seit Anfang April gilt eine von ihm einseitig verhängte, oftmals sehr wackelige Waffenruhe. Aus den USA, Tina Eck.
1: Bundeskanzler Friedrich Merz ist heute Nachmittag zu Gast bei der Fraktionssitzung der SPD im Bundestag. Geplant sind eine Rede und eine Aussprache sowie ein Vorabstatement.
3: Pfiffe wie bei seiner Rede beim Deutschen Gewerkschaftsbund muss Merz zwar nicht befürchten, aber innerlich brodelt es auch in dem ein oder anderen SPD-Abgeordneten. Denn mit der Union tun sich einige Gegensätze auf, ob in Sachen Spritpreise, Steuern oder Rente. Merz will es dennoch schaffen, bis zur Sommerpause ein großes Reformpaket zu schnüren. Wie realistisch das ist und wie weit sich die Union dafür eventuell verbiegen muss, davon wird Merz bei der SPD-Fraktion einen Eindruck bekommen. Aus Berlin, Jan-Henna Reitze.
1: Bei einem Angriff auf ein großes islamisches Zentrum in San Diego sind 3 Menschen getötet worden. 2 mutmaßliche Angreifer seien in einem Auto auf dem Parkplatz tot aufgefunden worden, sagte ein Polizeisprecher. Die Behörden gehen davon aus, dass sich die Verdächtigen im Alter von 17 und 19 Jahren selbst das Leben nahmen. Die Polizei betrachtet die Attacke als Hassverbrechen. Auch das FBI wurde eingeschaltet. US-Präsident Donald Trump sprach von einer entsetzlichen Situation. Zum Sport. Pep Guardiola steht einem Medienbericht zufolge vor dem Rücktritt als Coach von Manchester City. Wie die britische Zeitung Daily Mail berichtet, wird der Spanier den Premier League Club zum Saisonende verlassen. Guardiola gewann mit Manchester City unter anderem 6-mal die Meisterschaft und 2023 erstmals die Champions League.
4: Vielen Dank für die Infos. Alle weiteren News für Mainz, Wiesbaden und die Region gibt es dann in einer halben Stunde wieder mit Robert Schäfer. Und wir schauen uns mal das Wetter im Antenne Mainzland an. In Stadecken-Ilsheim an der Burg Stadeck, da messen wir aktuell 8 Grad. 1 Grad weniger hat's in Wiesbaden am Neroberg, da sind's gerade 7 Grad. Und bei uns hier vor dem Antenne Mainz City Studio messen wir aktuell schon 1 Grad mehr, da sind's 8 Grad. Heute den ganzen Tag überbewölkt bei Temperaturen bis 18 Grad, also da ist noch einiges drinne.
5: Es ist nicht nur bewölkt, es ist überbewölkt.
4: Ja.
5: Krass.
4: Ja, das stimmt. Und so geht es in den nächsten Tagen auch noch weiter. Im Antenne Mainz Wettertrend bleibt es morgen ebenfalls bewölkt mit Höchsttemperaturen bis 20 Grad. Und je näher wir dann dem Wochenende zukommen, desto sommerlicher wird es. Da können wir uns auf einiges freuen. Und wir schauen uns auch mal die Verkehrslage an. Wie sieht's da draußen aus? Aktuell schon ein bisschen voller auf der A60 Mainz Richtung Rüsselsheim. Es startet kurz nach der Weisenauer Brücke. Aktuell 2 Kilometer dichter und stockender Verkehr auf der A60 Mainz Richtung Bingen. Zwischen Mainz-Finden-Saarstraße und dem Dreieck Mainz aktuell ebenfalls 1 Kilometer schon Stau und stockender Verkehr. Dann auf der A643 Mainz Richtung Wiesbaden. Wenn ihr dazwischen dem Dreieck Mainz und dem Schiersteiner Kreuz unterwegs seid, aktuell dichter und stockender Verkehr über 6 Kilometer. Und wenn ihr von dort dann auf die A66 Richtung Frankfurt fahrt, aktuell 1 Kilometer dichter und stockender Verkehr rund um das Schiersteiner Kreuz. Und auch bei uns in Mainz ist einiges los auf der Weisenauer Straße und der Rheinstraße. Wenn ihr da Richtung Theodor-Heuss-Brücke fahren wollt, also stadteinwärts, aktuell Stau und stockender Verkehr. Und auch die Theodor-Heuss-Brücke rüber nach Kostheim und Kastell ist aktuell stockender Verkehr. Grund für das erhöhte Verkehrsaufkommen ist natürlich die Sperrung der A661 zwischen Hochheim Süd und Gustavsburg. Hier finden aktuell Sanierungsarbeiten an der Mainbrücke statt und diese dauern auch bis voraussichtlich Anfang Juni an. Da schauen wir mal, was da wird. Also stark bleiben und fahrt auf jeden Fall ganz, ganz vorsichtig.
5: Das machen wir auf jeden Fall. Ne? Ihr Lieben, wir gucken uns natürlich auch die drei Blitzermeldungen an, die wir noch haben. Im Detail ist das ein Enforcement-Blitzer auf der Rheinallee, wenn er Richtung Mombach unterwegs ist, dafür der Stadtwerke kurz vor der Grünen Brücke steht, hat 30 da erlaubt, hat uns der Bodo aus der Oberstadt gemeldet. Dann haben wir noch einen Enforcement-Blitzer am Ortseingang Ginsheim stehen, direkt am Friedhof Richtung Neckarstraße wird da geblitzt, dürfte 50 fahren und 100 sind erlaubt auf der A60 Mainz Richtung Bingen, unmittelbar vor der Abfahrt Heidesheim steht nämlich der olivgrüne Enforcement-Blitzer und der schießt teure Fotos, wenn ihr da schneller als 100 vorbei braust. Wenn euch aber noch weitere Blitzer irgendwo auffallen, dürft ihr uns die gerne melden über Antenne Mainz Hörertelefon oder per WhatsApp an die Mainz
4: 304
5: 344
4: 1.
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4: Und denkt natürlich auch dran, euch ein gültiges Ticket zu holen, falls ihr mit dem ÖPNV unterwegs sein solltet. Heute Morgen wird verstärkt in der Buslinie 68 kontrolliert. Die fährt von Hochheim, der Station Altenwohnheim, Richtung Budenheim, Station Bahnhof.
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5: Und Fabiana Renker. Gute Morgen.
4: Gute Morgen.
5: Und ganz, ganz liebe Grüße, liebe Geburtstagsgrüße gehen raus. Und zwar an die Sandra aus Hechtsheim.
4: Ganz richtig. Herzlichen Glückwunsch.
5: Glückwunsch zum Geburtstag, liebe Sandra. Und vor allem heute dann doch vielleicht, wenn die Sonne irgendwie sich durch die Wolke heute kämpft, dann ist es wahrscheinlich für dich und für alle Geburtstagskinder da draußen. Die grüßt du nämlich tatsächlich. Obwohl du selber Geburtstag hast, bist du so selbstlos und grüßt auch alle anderen Geburtstagskinder, die heute mit dir am 19. Mai Geburtstag haben.
4: Ja, und da gibt es jetzt einen ganz besonderen Song für euch auf die Ohren, für alle Geburtstagskinder und natürlich auch für die Sandra. Wir haben hier Mark Medlock und Mehrzat Marashi mit Sweat, oder?
5: Ja, normalerweise kennt ihr ja von Inner Circle Sweat, aber Sandra hat gesagt, es gibt eine Version mit Mark Medlock, habt ihr die zufällig da und könnt ihr die spielen? Ah, natürlich haben wir es. Bitteschön, hier kommt's. Alles Gute, feiert Jay, lasst euch schmecken.
4: Herzlichen Glückwunsch.

0: Alles Gute nochmal und herzlichen Glückwunsch. Dieser Musikwunsch kam von Sandra aus 16, die heute Geburtstag hat und alle weiteren Geburtstagskinder auch. Grüß, alles
1: herzlichen
0: Gute.
1: Herzlichen Glückwunsch.
0: Und ihr Lieben, in unserem rheinland-pfälzischen Landtag und in der Mainzer Staatskanzlei ist gestern ein neues Kapitel aufgeschlagen worden. Nach einem langen Wahlkampf und intensiven Koalitionsverhandlungen, ja auch, muss man dazu sagen, wurde Gordon Schnieder gestern offiziell als neuer Ministerpräsident auch vereidigt. Und damit steht erstmals seit Karl Ludwig Wagner im Jahr 1991 wieder ein CDU-Politiker an der Spitze von unserem Land Rheinland-Pfalz. Gordon Schnieder wurde auch direkt vom neuen Landtagspräsidenten Matthias Lammert vereidigt. Und da haben wir für euch mal einen kleinen Ausschnitt mit dabei. Hört mal.
2: Ich schwöre bei Gott, dem Allmächtigen und Allwissenden.
3: Ich schwöre bei Gott, dem Allmächtigen und Allwissenden,
2: dass ich mein Amt unparteiisch,
3: dass ich mein Amt unparteiisch,
2: getreu der Verfassung und den Gesetzen,
3: getreu der Verfassung und den Gesetzen,
2: zum Wohl des Volkes führen werde,
3: zum Wohl des Volkes führen werde.
2: So wahr mir Gott helfe.
3: So wahr mir Gott helfe.
2: Damit sind Sie vereidigt. Einen herzlichen Glückwunsch im Namen des gesamten Hauses.
1: Ja, neben der Vereidigung des neuen Ministerpräsidenten wurde auch Matthias Lammert von der CDU zum neuen Präsidenten des Landtags gewählt. Der bisherige Vizepräsident übernimmt damit künftig die Leitung des Parlaments. Was er sich für seine neue Legislaturperiode wünscht, hat er uns hier in einem Ausschnitt seiner Rede erzählt.
2: Deshalb wünsche ich mir für diese Legislaturperiode eine politische Kultur, die bei aller notwendigen Auseinandersetzung immer von Respekt und Pflichtgefühl getragen wird. Gerade auch abseits der Kameras, am Stammtisch oder auf Social Media. Es sind Werte, die fest zum Fundament unseres gesellschaftlichen Miteinanders gehören. Vergessen wir das bitte nicht.
1: Ja, Diskussionen gab es gestern außerdem um die Wahl der Landtagsvizepräsidenten. Während es in der vergangenen Legislaturperiode zwei Stellvertreter gab, sollen es künftig drei sein. CDU, SPD und Grüne unterstützten den Vorschlag gemeinsam. Die AfD sprach sich dagegen aus und forderte nur einen Posten, konnte sich damit allerdings nicht durchsetzen. Warum sie für drei Stellvertreter plädieren, hat der SPD-Abgeordnete Florian Mayer uns erklärt.
4: Herr Präsident, liebe Kolleginnen und Kollegen, die Stärke eines Parlaments, die zeigt sich nicht in ruhigen Zeiten, sondern die zeigt sich darin, ob die demokratische Ordnung auch unter Belastung verlässlich funktioniert. Und es entspricht guter parlamentarischer Gepflogenheit, dass unterschiedliche politische Kräfte in das Präsidium eingebunden werden und das nicht aus Gefälligkeit, sondern aus Respekt vor dem demokratischen Pluralismus dieses Hauses.
0: Ja, und neben den Wahlen im Parlament wurden gestern auch die neuen Ministerinnen und Minister offiziell in ihre Ämter eingeführt. Außerdem ist der neue Landtag zu seiner ersten Sitzung zusammengekommen und damit ist die neue Landesregierung jetzt offiziell arbeitsfähig und startet in ihre Legislaturperiode. Weiter geht's bei uns mit Dominik Feig
1: und White Keys.
0: 7:14 Uhr haben wir Sie im Antenne Mainzland. Guten Morgen.
1: Morgen.

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0: So klingt da unser Supermix auf Antenne Mainz, die Greatest Hits und das Erste und das Beste von heute. Das Erste von heute ist auch gut, ne? Was ihr gehört habt. Vielleicht ist es ja das Erste, was ihr hört.
1: Man weiß es
0: Weil ihr gerade aufgewacht seid. Das war Alan Walker mit Sing Me To Sleep. Vielleicht auch das Letzte, weil er dann wieder in den Schlaf fällt. Ne, wollen wir jetzt nicht. Wenn ihr mit dem Auto fahrt, wollen wir das nicht.
1: Nein.
0: And now something completely different, ihr Lieben. Denn zum Journalistenalltag gehören natürlich kuriose Interviews, verrückte Recherchen und teilweise auch komplett ganz absurde Situationen, bei denen eben fertigen Beiträgen fallen diese Geschichten in der Regel eigentlich unter den Tisch. Leider, muss man sagen, beim Reporter-Slam, der jetzt ansteht, stehen sie dafür im Mittelpunkt. Genau diese Geschichten und Themen. Journalistinnen und Journalisten erzählen da echte Geschichten vom ganz normalen Wahnsinn ihres Berufsalltags. Und wir haben sogar Tickets für euch, also spitzt schon mal die Lauscher. Was den Reporter-Slam so besonders macht, das hat uns der Gründer und Unternehmer Jochen Marquet erklärt.
2: Journalisten berichten uns ja, was so tagtäglich in der Welt passiert. Und in Kombination mit diesem Unterhaltungsformat lernt man einfach sehr viele überraschende Dinge. Also im letzten Jahr in Mainz hat man zum Beispiel gelernt, wer das Döner-Logo auf den Dönertüten erfunden hat. Oder wie absurd eigentlich die Idee von Elon Musk ist, mal auf den Mars zu fliegen, weil es da sehr lebensfeindlich eigentlich ist. Und ich glaube, deshalb ist das so ein besonderes Format, weil man einfach viel Überraschendes erfährt, was man vorher so nicht auf dem Schirm hat und an das man sich hoffentlich noch lange erinnern kann.
1: Gegründet hat Jochen Marquet den Reporter Slam vor 10 Jahren mit Freunden. Was damals als fixe Idee zwischen Poetry Slam, Stand-Up und Live-Reportage angefangen hat, bei uns ist auch alles live, ist mittlerweile eine eigene Entertainment-Marke.
2: Es war ja wirklich nur so eine Idee, Mensch, lass doch mal Journalismus und Unterhaltung auf der Bühne verbinden. Wir haben damals eine Marktlücke gesehen und haben dann mit ein paar Freunden in Berlin den ersten Slam gemacht. Und dann war das Feedback aber so gut, dass wir gesagt haben, ach komm, das wollen wir fortsetzen. Sind als nächstes nach Köln gegangen. Ja, und mittlerweile waren wir ja in, ich glaube, 15 deutschen Städten und in 15 internationalen Ländern. Sogar zu Gast bis hin nach Südafrika gab es ja schon englischsprachige Reporter-Slams. Also die Idee hat sich total verrückt entwickelt.
1: Mittlerweile haben den Reporter-Slam insgesamt mehr als 20.000 Live-Zuschauerinnen und Zuschauer besucht. Auffällig dabei ist, dass gerade auch die Geschichten vom Scheitern beim Publikum extrem gut ankommen.
2: Wir hatten jetzt gerade jemand auf der Bühne, der hat eine Recherche gemacht dazu, ob Beethoven womöglich schwarz war. Black Beethoven. Und da gab es Forscher, die das wirklich gedacht haben und den auf dem Wiener Zentralfriedhof wieder ausgraben wollten. Das hat am Ende alles nicht geklappt und war auch völlig absurd. Und dann hat der Reporter sehr schön von seinem persönlichen Scheitern auch bei dieser Recherche erzählt und das Publikum hat es geliebt. Also Selbstironie ist auch ein wichtiges Mittel.
0: Wer von euch Lust auf echte Geschichten aus dem Reporteralltag hat, kann den Reporter-Slam jetzt am Donnerstag in Mainz bei uns im Kutz live erleben und wir haben Tickets für euch.
1: Oh,
0: ab 18
1: yeah.
0: Uhr ist der Einlass, los geht's um 19 Uhr. Tickets kriegt ihr bei uns, wenn ihr uns eine WhatsApp schreibt, an die Mainz 30043441 mit einem, was können wir als Reporter-Emoji?
1: Gibt's so ein Mikrofon.
0: Mikro oder so. Es gibt so nicht jemanden mit so einer Mütze auf und so einem Ding drin, wie früher der Reporter ausgeschraubt, da gibt es so Emoji dazu. Müsste man diese Oldschool-Reporter, wie man sie aus dem Fernsehen kennt, aus den 50er, 60er Jahren. Wenn ihr sowas findet, egal, wir müssen es nur checken. Wenn nicht, schreibt ihr einfach, spielt Tickets fürs Kurz für den Reporter-Slam. Mainz 30043441 könnt ihr uns natürlich auch anrufen auf dem Hörertelefon. Wir drücken euch jetzt schon mal dick und fett die Daumen, ihr Lieben. Mainz 30043441. 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

0: Ach, geiler Song. Jamiroquai mit Virtual Insanity. Es ist 7.30 Uhr, ihr Lieben.
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2: Mit Robert Schäfer einen schönen guten Morgen. Im rheinland-pfälzischen Landtag wurde Gordon Schnieder gestern als neuer Ministerpräsident vereidigt. Er ist der erste CDU-Politiker an der Spitze unseres Bundeslandes seit Karl Ludwig Wagner 1991. Außerdem wurden mit Marion Schneid von der CDU, Jacqueline Rauschkolb von der SPD und Katharina Binz von den Grünen gleich drei Vizepräsidentinnen und Präsidenten des Landtages gewählt. Der bisherige Vizepräsident, Matthias Lammert, wurde zum Landtagsvorsitzenden gewählt. Zu den Herausforderungen der anstehenden Legislaturperiode, Matthias Lammert.
3: Deshalb wünsche ich mir für diese Legislaturperiode eine politische Kultur, die bei aller notwendigen Auseinandersetzung immer von Respekt und Pflichtgefühl getragen wird. Gerade auch abseits der Kameras, am Stammtisch oder auf Social Media. Es sind Werte, die fest zum Fundament unseres gesellschaftlichen Miteinanders gehören. Vergessen wir das bitte nicht.
2: Die Landeszentrale für politische Bildung Rheinland-Pfalz in Mainz fördert auch 2026 mehrere Projekte zur Erinnerungskultur im Land. Unterstützt werden unter anderem ein Stadtplan zum jüdischen Leben in Traben-Trarbach, ein Forschungsprojekt zur NS-Zeit in Staudernheim sowie ein Erinnerungsatlas zu den Opfern der Novemberpogrome in Rheinland-Pfalz und dem Saarland. Insgesamt wurden Fördermittel in Höhe von knapp über 10.000 Euro bewilligt. Bernhard Kukatzki, Direktor der Landeszentrale, betont die wichtige Rolle nichtstaatlicher Gedenkarbeit für die Demokratie und historische Aufarbeitung. Die Mainzer Unimedizin verleiht heute die Ehrendoktorwürde an Medizin-Nobelpreisträger Shimon Sakaguchi. Er erhält den Titel Doktor der Medizin ehrenhalber. Der japanische Wissenschaftler hat mit sogenannten regulatorischen T-Zellen eine neue Klasse von Immunzellen entdeckt, die unter anderem das Auftreten von Autoimmunerkrankungen verhindern. Die Verleihung findet im Glashaus des Mainzer Staatstheaters statt. Im Leibniz-Zentrum für Archäologie in Mainz startet morgen die neue Vortragsreihe Geschichtsmythen auf dem Prüfstand. Dabei sollen aktuelle mythenbasierte Deutungen der Geschichte kritisch beleuchtet und wissenschaftlich eingeordnet werden. Ziel der Reihe ist es, über die Manipulation historischer Narrative aufzuklären und eine Geschichtsdiskussion zu fördern, so das Leibniz-Zentrum. Die Vorträge dauern rund 30 Minuten, im Anschluss sind Gespräche geplant. Die Reihe startet morgen um 18 Uhr. In Mainz wird heute der Preis des Kinder- und Jugendwettbewerbs #BinDabei verliehen. 6 Arbeiten werden mit dem ersten Preis und 7 Arbeiten mit einem zweiten Preis ausgezeichnet. In diesem Jahr haben die Themen Denkmal, neue Erinnerungsorte für Rheinland-Pfalz, Mein Europa, Grenzen überwinden, Gemeinschaft erleben und Unsere Stimme für die Demokratie, Perspektiven für mehr Beteiligung und Mitbestimmung zur Auswahl gestanden. Der Wettbewerb wird vom Landtag und der Landeszentrale für politische Bildung Rheinland-Pfalz verliehen.
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4: Deswegen haben wir genug Zeit, uns das Wetterchen anzuschauen mit Fabiana Renker. Wie sieht's denn aus?
0: Es sieht immer noch ein bisschen frisch aus, muss man sagen. In Jugenheim am Skaterpark, da messen wir aktuell 9 Grad. An der Mewa Arena, dem Heimstadion unserer 05er, da ist es sogar noch 1 Grad weniger, nur 8 Grad. Und bei uns hier vor dem Antenne Mainz City Studio, da sind es 9 Grad.
4: 01, ja. 02, 03, 04, 05.
0: Heute den ganzen Tag über bewölkt. Aber tatsächlich, wenn man rausschaut, gerade kämpft sich hier die Sonne auf dem Fischtorplatz durch. Vielleicht haben wir davon ja noch ein paar mehr Momente.
4: Ich gehe gerade mal gucken.
0: Ja, sieht echt schön aus. Ansonsten aber eben bewölkt bei Temperaturen bis 18 Grad in der Spitze. Und so ähnlich geht es dann auch in den nächsten Tagen noch weiter. Jetzt ist er wirklich einfach rausgegangen und schaut sich jetzt das Wetter von draußen an. Und so ähnlich geht es auch in den nächsten Tagen noch weiter. Im Antenne Mainz Wettertrend bleibt es morgen ebenfalls bewölkt mit Höchsttemperaturen bis 20 Grad. Und je näher wir uns dann dem Wochenende zubewegen, desto sommerlicher wird's. Und auch auf die Straßen werfen wir einen Blick. Aktuell relativ viel los. Auf der A3 Frankfurt Richtung Köln. Da im Wiesbadener Kreuz aktuell 1 Kilometer dichter bis stockender Verkehr. Und wie sieht's draußen
4: sieht
0: aus?
4: Ne? Sei mal schön. Geil. Guckst du hoch in die Sonne? Oh, herrlich. Das ist wirklich, das kannst du mit Sonnenbrille aufziehen. Das ist super.
0: Ja, geil.
4: Das ist schön, bitte.
0: Ja, ich bin tatsächlich mit dem Wetter schon fertig. Wir sind schon beim Verkehr.
4: Also ein bisschen frisch, habe ich gerade gemerkt.
0: Ja, ich habe es auch gesagt.
4: Verkehr geht. Habe ich jetzt hier auf der Rheinstraße nicht so viel gesehen.
0: Auf der A60 Mainz Richtung Rüsselsheim, da ist aktuell noch ein bisschen was los. Das startet kurz nach der Weisenauer Brücke. Da sind 4 Kilometer dichter und stockender Verkehr wegen der Baustelle. Auf der A60 Mainz Richtung Finden, zwischen Mainz-Finden-Saarstraße und dem Dreieck Mainz.
4: Bonjour.
0: Aktuell. Guten Morgen.
4: Ah, das ist der Kollege 05er-Trigger, der immer vorbeijoggt.
0: Ah ja, ich weiß wer.
4: Gestern gar nicht da, war gestern gar nicht da.
0: Oh, naja. Ja, hier, ne? Zwischen Mainz-Finden-Saarstraße und dem Dreieck Mainz auf der A60 aktuell 2 Kilometer Stau und stockender Verkehr. Mhm. Auf der A643 Mainz Richtung Wiesbaden, da zwischen dem Dreieck Mainz und dem Schiersteiner Kreuz aktuell dichter und stockender Verkehr über 6 Kilometer. Mhm. Und wenn ihr dann auf die A66 Richtung Frankfurt fahrt, auch 1 Kilometer dichter und stockender Verkehr. Ebenfalls auf der A66 Wiesbaden Richtung Frankfurt ein bisschen weiter hinten zwischen Erbenheim und dem Wiesbadener Kreuz aktuell 2 Kilometer dichter und stockender Verkehr. Ja, und auch hier bei uns in Mainz auf der Pariser Straße, wenn ihr auf der B40 stadteinwärts unterwegs seid, von der Ecke Geschwister-Scholl-Straße ausgehend aktuell 1 Kilometer stockender Verkehr und auch auf der Saarstraße Richtung stadteinwärts auf Höhe der Uni aktuell 1 Kilometer Stau. Ja, hier gerade auf der Rheinstraße geht's.
4: Das geht,
0: ja. Auf der Weisenauer Straße ist aktuell noch ein bisschen was los, wenn ihr eben auf die Theodor-Heuss-Brücke fahren wollt, da aktuell auch stockend. Und ja, wie gesagt, auf der Theodor-Heuss-Brücke, wenn ihr rüber nach Kostheim und Kastell wollt, auch aktuell Stau und stockender Verkehr.
4: Machen Sie jetzt lang jetzt mal mit dem Verkehr?
0: Jetzt ist das war es jetzt
4: Frischheit.
0: Auch. Ja.
4: Ist doch los.
0: Es ist ein bisschen was los. Wir wünschen euch auf jeden Fall ganz, ganz starke Nerven und dass ihr natürlich ganz sicher an euer Ziel kommt.
4: Und Blitzermeldungen haben wir obendrauf auch noch für euch. 3 Enforcement-Blitzer sind es. Lasst mich da im Detail noch mal reingucken. Einer steht, ganz aktuell.
0: Oh,
4: guck mal, ein neuer Blitzer ist dazugekommen. Die Heike aus Finten hat es gemeldet. Auf der Saarstraße stadteinwärts, du hast es gerade angesprochen, stockt der Verkehr bisher, aber da steht ein Blitzer, wenn ihr Richtung stadteinwärts fahrt, an der Uni. 50 da erlaubt. Danke an die Heike aus Finten fürs Melden. Außerdem haben wir noch 3 Enforcement-Blitzer. Einer auf der Rheinallee, wenn ihr Richtung Mombach fahrt, auf Höhe von den Stadtwerken, kurz vor der grünen Brücke, hinter einer Litfaßsäule versteckelt. 35 da erlaubt, Entschuldigung. Bode aus der Oberstadt hat gemeldet, eine 30er-Zone. Dann haben wir einen Enforcement-Blitzer am Ortseingang Ginsheim stehen, direkt beim Friedhof in Richtung Neckarstraße. Fahrt da sind 50 erlaubt. Und zu guter Letzt haben wir noch den Enforcement-Blitzer mit olivgrüner Front. Auf der A60 stehen Mainz Richtung Bingen, kurz vor der Abfahrt Heidesheim, da sind 100 erlaubt. Der ist nicht ganz olivgrün, also ist schon so dieser weiß-graue Kastenwagen, der sich so länger zieht. Ja, und
0: der
4: vorne
0: so
4: nur die Front, vorne das olivgrün getarnt, aber trotzdem die rot-weiße Aufkleber drauf, damit man besser erkennt dann doch im Gebüsch, damit er nicht verloren geht am Kerl.
0: Falls ihr noch weitere Blitzer gesehen haben solltet, dann klingelt doch einfach durch oder schreibt uns eine WhatsApp direkt ins Studio an die Mainz 304 3441.
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4: Und Fabiana Renker. Gute Morgen.
0: Gute Morgen.
4: Den Supermix gibt's natürlich von uns für euch auf die Ohren. Yeah. Die Greatest Hits und das Beste von heute. Und wir starten jetzt mit...
0: Mit Kiddo und Osmond. Show me love.
4: Ja, zeigt uns ein bisschen Liebe. Schickt uns gerne ein paar Herz-Emojis.
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0: Kedo und Osmond mit Show Me Love. Es ist 7.41 Uhr und wir haben jetzt was ganz Spannendes für euch.
1: Gestartet bei uns in Mainz. Ein neues Schulungsangebot soll Menschen mit Behinderung stärken. In Werkstätten werden Trainerinnen und Trainer künftig vermitteln, wie man reagiert, wenn persönliche Grenzen überschritten werden. Wie sage ich Nein? Und wo bekomme ich dann Hilfe? Und die Studien zeigen, Menschen mit Behinderung, die erleben deutlich häufiger Belästigungen als Menschen ohne Behinderung. Was genau hinter der Schulung steckt, hat uns Nadine Lukas von der LAG Werkstätte Rheinland-Pfalz erzählt.
2: Es geht darum, ein Klima zu schaffen in Werkstätten für behinderte Menschen, in dem Menschen vertrauensvoll, respektvoll miteinander umgehen, um Gewalt so wenig Raum zu geben wie möglich und indem man, wenn Gewalt passiert, weil Gewalt passiert überall da, wo Menschen sind, dass man es ansprechen kann, dass man sich Hilfe holen kann, dass man weiß, man ist nicht alleine und man ist gemeinsam in der Werkstatt stark gegen Gewalt.
0: Ja, bis das Konzept so gestanden hat, wie es heute ist, war es allerdings ein langer Weg. Die Inhalte mussten verständlich und passend für viele unterschiedliche Bereiche aufgebaut werden. Jetzt soll das Angebot weiter wachsen. Dazu hat uns Jana Müller von der Caritas einiges erklärt.
3: Also unsere Trainer-Tandems, die bestehen ja immer aus einem hauptamtlich Tätigen in der Werkstatt und einem Werkstattbeschäftigten. Die sind jetzt qualifiziert, unsere 5 Schulungsmodule zum Gewaltschutz in den Werkstätten umzusetzen. Die tragen jetzt genau dieses Wissen mit unseren Materialien und Materialkoffern in ihre Werkstätten und streuen dort die Inhalte und führen da Schulungen durch, sodass wir innerhalb kurzer Zeit eine riesengroße Reichweite in ganz Rheinland-Pfalz haben.
0: Und die Schulungen sollen künftig regelmäßig stattfinden, nicht nur in Mainz, sondern in ganz Rheinland-Pfalz. Die Trainerinnen und Trainer werden dafür im ganzen Land unterwegs sein. Und warum das Angebot so wichtig ist, haben Patrick Krähe und Julia Milch, die selbst als Trainer arbeiten, uns erklärt.
4: Wir fanden das sehr wichtig, uns auszubilden lassen als Tandemtrainer in Gewaltschutz, weil dieses Thema darf man nicht einfach so in die Schublade schieben, weil sonst passiert ja nichts. Und ich sage einfach mal so, überall ist Gewalt, nicht nur in der Werkstatt, auch privat oder in Stadien oder überall, wo Menschen sind.
5: Ich wollte die Schulung machen, weil es mir wichtig ist, dass das Thema nicht unter den Tisch gekehrt wird, weil das Thema ist für manche Leute ziemlich schwierig und manche könnten nicht.
1: Ja, manche können sich gar nicht vorstellen, wie schwierig das ist. Ein ganz wichtiges Angebot, das jetzt richtig anläuft und mehr Menschen zeigt, wie sie sich Hilfe holen können, wenn sie eben belästigt werden.

0: 20s.
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0: In den 60er Jahren war er der größte Spezialpapierhersteller in der Hygienebranche. Einer seiner wohl berühmtesten langjährigen Mainzer-Mitarbeiter war kein geringerer als Herbert Bonnewitz, man habe ihn selig, der ab 1960 für die firmeneigene Zeitschrift Die Rolle verantwortlich war. Außerdem haben wir Hans Klenk, den Brunnen vor der Christuskirche, den auf dem Johannes-Gutenberg-Gelände und die Bürgersäule an der Kirchstraße in Gonsenheim zu verdanken. Es war also doch nicht alles fette Bobbes, was Klenk uns in die Landeshauptstadt gebracht hat.
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1: Ich bin Katrin Müller. Nur einmal am Tag die Preise erhöhen, nämlich um 12 Uhr. Diese Regelung gilt seit April an deutschen Tankstellen. Dagegen wurde tausendfach verstoßen, wie eine Auswertung des Verbraucherdienstes Mehr Tanken zeigt.
2: Fast jede fünfte Tankstelle soll laut dieser Auswertung gegen die 12-Uhr-Regel verstoßen haben. Und das soll in dem beobachteten Zeitraum insgesamt rund 17.000 Mal passiert sein. Die meisten Verstöße wurden in Bayern festgestellt. In Berlin sei die Quote am niedrigsten. Der Bundesverband Freier Tankstellen nimmt Tankstellenbetreiber in Schutz. Der Prozess von der Preisänderung bis hin zur Datenübermittlung ans Kartellamt sei lang. Und verschiedene Faktoren könnten dazu führen, dass eine Preisänderung erst verzögert übermittelt wird. Fiona Reinhardt, Nachrichtenredaktion.
1: US-Präsident Donald Trump hat nach eigenen Angaben einen angeblich für heute geplanten Angriff auf den Iran abgesagt. Gleichzeitig soll das Militär demnach jederzeit bereit sein, einen umfassenden, groß angelegten Angriff zu beginnen, falls keine akzeptable Vereinbarung mit dem Iran erzielt werde. Laut Trump haben Saudi-Arabien, Katar und die Vereinigten Arabischen Emirate um eine Verschiebung um 3 Tage gebeten. Wenige Tage nach einem Staatsbesuch von US-Präsident Donald Trump in Peking reist Kreml-Chef Wladimir Putin auf Einladung des chinesischen Staatschefs Xi Jinping nach China. Bei dem 2-tägigen Besuch solle es um die Beziehungen beider Länder und internationale und regionale Probleme gehen, kündigte der Kreml an.
3: Rund 40 Dokumente sollen während des Besuchs unterzeichnet werden. Russland will den Handel mit dem Nachbarland ausbauen und zum Beispiel noch mehr Öl und Gas liefern. Putin, der heute in Peking ankommt und dann am Mittwoch auch Staatschef Xi trifft, wird von mehreren Regierungsmitgliedern und Chefs großer Konzerne begleitet. Putin will sich auch aus erster Hand über die Reise von US-Präsident Trump nach China vorige Woche informieren. Der Kreml betonte aber hier in Moskau, es gebe keinen Zusammenhang zwischen den beiden Besuchen. Aus Moskau, Ulf Mauder.
1: Wer die neue Kaufprämie für Elektroautos nutzen will, kann die staatliche Unterstützung ab heute beantragen. Bundesumweltminister Carsten Schneider will das entsprechende Förderportal am Vormittag freischalten. Das Antragsverfahren soll digital ablaufen. Förderfähig sind Kauf und Leasing neuer Elektroautos, bestimmter Plug-in-Hybride, die sowohl mit Strom als auch mit Treibstoff fahren können, sowie Elektroautos mit sogenannten Reichweitenverlängerern.
4: Reichweitenverlängerer, vielen Dank für die Infos. Weitere News gibt's natürlich wieder zu hören in einer halben Stunde in unseren Top-Meldungen aus Mainz, Wiesbaden und der Region.
5: Und wir schauen mal nach draußen. Ach, es sieht schön aus.
4: Es ist schön. Ich war eben draußen, war ein bisschen frisch, aber es ist schön.
5: Ja. Schön. Ja, in Niederolm am Marktplatz, da messen wir aktuell 10 Grad. An der Mewe Arena, dem Heimstadion unserer 05er, da ist es 1 Grad weniger, da sind es gerade aktuell 9 Grad. Und bei uns vor dem Antenne Mainz City Studio, da messen wir ebenfalls 10 Grad. Heute eigentlich bewölkt. Hier und da kämpft sich die Sonne vielleicht mal durch, so wie bei uns gerade.
4: Ich muss schon frühstücken, das schnell stehen.
5: Nee, gar nicht, so, ne? Und so ähnlich geht es dann auch in den nächsten Tagen noch weiter. Im Antenne Mainz Wettertrend bleibt es morgen ebenfalls bewölkt mit Höchsttemperaturen bis 20 Grad. Boah, die armen Hörerinnen und Hörer da draußen.
4: Es gibt Leute, wirklich, es gibt Leute, die können das nicht, hören, wenn jemand so schmatzt und
5: ja.
4: So isst. Dafür ist es jetzt sehr gemein. Achtung, was?
5: Ich hab's auch viel zu laut auf den Ohren gerade.
4: Triggerwarnung, warte mal, einmal an noch.
5: So ASMR. Lecky, lecky, lecky. Naja, auf jeden Fall die nächsten Tage noch bewölkt, ihr habt's gehört. Und dann zum Wochenende hin richtig schön sommerlich.
4: Was ist gemein, Herr Schwester, ist gemein. Ja.
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5: Und wir schauen uns auch mal die aktuelle Verkehrslage an, vielleicht ohne ASMR-Sounds.
4: Ja, für alle, die nicht essen wollen, ich habe auch trinken, habe ich auch. Nur einen schönen Tee.
5: Lecker. So, wie sieht's da draußen bei euch aus? Auf der A3 Frankfurt Richtung Köln, im Wiesbadener Kreuz aktuell 2 Kilometer dichter bis stockender Verkehr. Auf der A60 Mainz Richtung Rüsselsheim, statt kurz vor der Weisenauer Brücke. Hier 4 Kilometer dichter und stockender Verkehr wegen der Baustelle. Auf der A60 Mainz Richtung Bing zwischen Mainz-Finden-Saarstraße und dem Dreieck Mainz aktuell 2 Kilometer dichter und stockender Verkehr. Auf der A643 Mainz Richtung Wiesbaden, da zwischen dem Dreieck Mainz und dem Schierstellner Kreuz, wenn ihr da unterwegs seid, aktuell dichter und stockender Verkehr über 6 Kilometer. Und wenn ihr von da dann auf die A66 Richtung Frankfurt fahrt, aktuell auch 1 Kilometer dichter und stockender Verkehr. Wenn ihr dann auf der A66 ein bisschen weiterfahrt, Wiesbaden Richtung Frankfurt, da ist zwischen Erbenheim und dem Wiesbadener Kreuz aktuell 3 Kilometer dichter und stockender Verkehr. Und auch bei uns in Mainz ist einiges los, auf der Pariser Straße B40 stadteinwärts. Da ist aktuell von der Ecke Geschwister-Scholl-Straße ausgehend 1 Kilometer Stau und stockender Verkehr. Und auch auf der Saarstraße Richtung stadteinwärts auf Höhe der Uni 1 Kilometer Stau. Auf der Weisenauer Straße, wenn ihr Richtung Theodor-Heuss-Brücke fahren wollt, aktuell stockender Verkehr. Und auch auf der Theodor-Heuss-Brücke, wenn ihr rüber Richtung Kostheim und Kastell wollt, ebenfalls stockend. Das war es jetzt von mir. Ich hoffe, ihr kommt sicher und gut in euer Ziel und fahrt natürlich ganz, ganz vorsichtig.
4: Blitzermeldungen haben wir natürlich auch für euch am Start. Was ist da draußen so los auf der Gas? Einen ganz aktuellen Blitzer haben wir gemeldet bekommen, einen mobilen. Der steht nämlich auf der Saarstraße stadteinwärts an der Uni. 50 da erlaubt die Heike aus Finten, war so nennt das zu melden. Dann haben wir noch einen Enforcement-Blitzer auf der Rheinallee stehen, wenn ihr Richtung Mombach unterwegs seid, auf Höhe der Stadtwerke. Kurz vor der Grünen Brücke steht er hinter einer Litfaßsäule. Das kennt ihr die Säule ja auch da. 30 da erlaubt, dann kann den Bodo aus der Oberstadt fürs Durchgeben. Dann steht noch ein Enforcement-Blitz am Ortseingang Ginsheim. Direkt am Friedhof Richtung Neckarstraße wird da geblitzt, sind 50 erlaubt. Und ein olivgrüner Enforcement-Blitzer, der steht auf der A60 Mainz Richtung Bingen nach wie vor kurz vor der Abfahrt Heidesheim. Da dürft ihr maximal 100 fahren. Sollten euch irgendwo noch weitere Blitze auffallen, gerne melden über das Antenne Mainz Hörertelefon oder per WhatsApp. Dürft ihr auch sehr gerne Sprachnachricht schicken an die Mainz 304 3441.
5: Ich bin so kurz vorm Niesen, aber es kommt nicht.
4: Guck ins Licht. Schlimm. Guck ins Licht. Gleich kommt's. Naja. Geh nicht in das Licht. Schau nur hinein. Aber geh nicht.
5: Naja, auf jeden Fall, was auch noch wichtig zu sagen ist, ist, kauft euch ein gültiges Ticket, ne, für die Öffis. Heute Morgen wird verstärkt in der Buslinie 68 kontrolliert. Die fährt von Hochheim, der Station Altenwohnheim, Richtung Budenheim, Station Bahnhof. Nee, es kommt immer
4: Geht noch nicht.
5: Nee,
4: es soll man nicht so lange warten, bis es bis zu Nieser kommt jetzt? Es muss doch raus.
5: Es dauert noch. Irgendwie, nee, es kribbelt einfach in der Nase. Ich glaube, ich muss gleich mal schneuzen gehen.
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4: Und Fabiana Renker.
5: Ja, guten Morgen.
4: Das hätte jetzt noch das Geräusch ja noch gefehlt. Am Essen und Trinken jetzt noch so ein Niesen zum Abschluss.
5: Ich habe auch noch gedacht, passt richtig gut hier rein, aber nee, es hat nicht funktioniert.
4: Apropos Niesen, genießen, könnt ihr gleich auch wieder was Leckeres. Wow. Unseren Wein der Woche haben wir für euch nämlich am Start. Da könnt ihr euch ein Fläschchen sichern.
5: Oh ja,
4: wie ihr das gewinnen könnt, verraten wir euch gleich nach Harrison und
5: All the Things She Said.
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0: nicht genug.
1: Niemals.
0: Alle Sachen, die sie gesagt hat. All the things she said von Harrison tatsächlich und nicht von Tattoo. Es ist ja ein Remix. Dieser Song um 8.11 Uhr im Antenne Mainzland. Krawel, Krawel. Taub drüber Ginster Musenhain. Taub drüber Heiner Musenginst. Krawel. Und was dazu noch fehlt, ist ein leckerer Tropfen Wein. Ein leckeres Tröpfchen.
1: Yum.
0: Unser Wein der Woche, der euch vorgestellt wird, und zwar von Herbert Egner und Eva-Maria Lechler. Ihr könnt so ein Fläschchen gewinnen. Dafür müsst ihr aber mindestens 16 Jahre alt sein. Das ist die erste Voraussetzung.
1: Ist klar, ne?
0: Die zweite Voraussetzung ist nach der ersten Voraussetzung. Das macht natürlich Sinn, dass die zweite Voraussetzung nach der ersten Voraussetzung kommt. Wenn sie vor der ersten Voraussetzung kommen würde, wäre es ja nicht die zweite Voraussetzung, sondern die erste Voraussetzung. Oder vielleicht auch die nullte Voraussetzung. Oder wahlweise 0,1 Periode 6.
1: Ich bin begeistert, was da immer rauskommt bei dir.
0: Die zweite Voraussetzung wäre, erste Voraussetzung, wir nochmal wiederholen, machen wir einen kleinen Test. Was war die erste Voraussetzung?
1: Mindestens 16 Jahre
0: und
1: sein.
0: Die zweite Voraussetzung ist, was war vollkommen korrekt, man muss eine Frage beantworten können zu diesem Wein der Woche, der euch jetzt in diesem Moment vorgestellt wird von Eva-Maria Lechler und Herbert Egner. Viel Spaß dabei und dann aufgepasst.
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1: Mit unserem Weinexperten Herbert Egner. Schön, dass du wieder da bist.
3: Hallo Eva.
1: Ja, du hast uns heute einen Wein mitgebracht, der sich schon seit dem 14. Jahrhundert bewährt. Die Rede ist vom Weißburgunder.
3: Ja, seit dem 14. Jahrhundert ist der Wein bekannt in Europa und in anderen Ländern heißt er Pinot Gris, Pinot Grigio. Aber nirgendwo schmeckt er so gut wie bei uns in Deutschland, vor allem in Rheinhessen. Mhm. Aufgrund der klimatischen Bedingungen kann man sagen, weltweit sind wir beim Weißburgunder führend.
1: Ja, und heute hast du uns einen ganz bestimmten aus dem Weingut Heinz Lemp mitgebracht, einen Weißburgunder Feinherb.
3: Ja, das Weingut Heinz Lemp wird bewirtschaftet von Martin Becker und die Wurzeln des Weingutes reichen natürlich weit zurück in die Vergangenheit und der Großvater, also der Opa Heinz Lemp, spielte da eine ganz besondere Rolle und da sind auch noch Reben vorhanden, die er gepflanzt hat und die jetzt vom Enkel bewirtschaftet und geerntet werden.
1: Ja, die Reben, die stehen ja auf dem Rheinplateau und da ist es oft sehr windig. Wieso ist das aber besonders gut für diesen Wein dann?
3: Ja, das ist eine gute Frage, Eva. Die Trauben, die mögen den Wind. Mhm. Denn nach einem Regen werden die wieder schnell trocken, bleiben also gesund und im vollreifen Stadium trocknen die etwas ein. Das mag wiederum der Winzer, denn da habe ich dann mehr Aroma, mehr Extrakte, mehr Mineralität in der Beere und dann habe ich die Chance, auch qualitativ hochwertige Weine in die Flasche zu bringen.
1: Na, dann wollen wir den Wein mal verkosten.
3: Ja, sehr gerne.
1: Jetzt gerade, wo du den Wein eingießt, da schimmert mir so eine goldene Münze entgegen auf der Weinflasche. Was ist das denn?
3: Das ist eine Prämierung von der Landwirtschaftskammer Rheinland-Pfalz. Dieser Weißburgunder Feinherb hat die Goldmedaille bekommen.
1: Wow.
3: Und das ist schon eine besondere Auszeichnung. Da kann man als Winzer stolz drauf sein.
1: Dann zum Wohl.
3: Zum Wohl.
1: Schmeckt mir direkt sehr gut. Ist sehr erfrischend, sehr weich, aber auch so mineralisch.
3: Weißburgunderreben stehen ja gerne auf Kalk, wie alle Burgunderrebsorten. Und in der Tat, die über 20 Jahre alten Reben, die stehen in der Großlage St. Alban auf einer Kalkader, gepaart mit Lösslehm. Und Lösslehm sorgt immer für eine gute Wasser- und Nährstoffversorgung. Und die Mineralität kommt, wie du es geschmeckt hast, vom Kalk.
1: Wenn wir da genauer hineinschmecken, an welcher Aromen erinnert dich der Weißburgunder Feinherb?
3: Das sind ganz verschiedene Aromen. Aprikose, Honigmelone, im Hintergrund ein bisschen Zitrus und vor allem Quitte.
1: Ich muss auch sagen, es ist sehr cremig und geschmeidig auf der Zunge. Wo kommt das denn her?
3: Ja, das hast du sehr feinsinnig wahrgenommen, Eva. Die Cremigkeit, die kommt von der langen Hefelagerung. Der Wein lag circa 6 Monate auf der Vollhefe und die Hefe gibt dann in dieser Zeit sensorisch wahrnehmbare Stoffe ab, die den Charakter des Weins insgesamt abrunden und etwas mehr den Schmelz betonen. Und das ist schön, wie wenn man über samtige Seide streichelt. Mm. So gleitet er dann über die Zunge.
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1: Ach, das hört sich wirklich sehr, sehr schmackhaft an. Übrigens, am Wochenende war ich auf dem Weinuferfest und da habe ich auch ganz leckeren Weißburgunder getrunken.
0: Also, oh, geil.
1: Die Flasche würde ich mir auf jeden Fall nicht entgehen lassen. Ne?
0: Ihr Lieben, deswegen müsst ihr uns natürlich eine Frage dafür beantworten und ihr müsst mindestens 16 Jahre alt sein. Welche Frage hast du dir überlegt?
1: Ja, seit welchem Jahrhundert ist der Weißburgunder in Europa denn bekannt? Das ist die Frage.
0: Oh, das ist eine sehr gute Frage. Seit wann ist er bekannt? Wenn ihr es wisst, schickt uns eine WhatsApp hier ins Studio.
1: Mhm. Oder ruft doch einfach an. Ne? Das geht ja auch. Einfach an die Mainz 304 3441 und dann könnt ihr da die richtige Antwort sagen.
0: Genau so ist es. Und dann sehen wir uns in der Milchstraße oder im Lostopf wieder. OMD, Walking on the Milky Way.

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1: Und wir reisen jetzt mal gemeinsam hoch in den Norden Europas, nämlich nach Schweden. Da kam sie her, Jessica Folker mit How Will I Know. Eine Nummer mit tiefgründigem, aber dennoch recht einfachem Text, die total ans Herz geht. Ein One-Hit-Wonder, denn der Song ging in den deutschen Charts mit Platz 24 zwar recht weit nach oben, leider kam aber nicht mehr viel Gutes nach. Und so wurde es schnell auch wieder ruhig um Jessica Folker. Vor ihrer eigenen Karriere war sie übrigens auch schon an den Karrieren anderer beteiligt. Denn für die Schweden von Ace of Base oder auch bei Dr. Alban und Leila Kay stand sie in den frühen 90ern schon als Background-Sängerin auf der Bühne. Das bereitete ihr offenbar so große Freude, dass sie selbst groß rauskommen wollte. Dennis Popp, der damalige Produzent der Backstreet Boys, war dann an ihrem Hit beteiligt. Das roch nach Erfolg und der stellte sich dann auch mit dem Erscheinungstag dieser Nummer schnell ein. How Will I Know ist ja auch einfach ein super Song, gefühlvoll, mit einer eingängigen Melodie, gepaart mit der wunderschönen Stimme von Jessica Folker.

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1: Mit Robert Schäfer. Einen schönen guten Morgen. Im rheinland-pfälzischen Landtag wurde Gordon Schnieder gestern als neuer Ministerpräsident vereidigt. Er ist der erste CDU-Politiker an der Spitze unseres Bundeslandes seit Karl Ludwig Wagner 1991. Außerdem wurden mit Marion Schneid von der CDU, Jacqueline Rauschkolb von der SPD und Katharina Binz von den Grünen gleich drei Vizepräsidentinnen und Präsidenten des Landtages gewählt. Der bisherige Vizepräsident, Matthias Lammert, wurde zum Landtagsvorsitzenden gewählt. Zu den Herausforderungen der anstehenden Legislaturperiode, Matthias Lammert.
2: Deshalb wünsche ich mir für diese Legislaturperiode eine politische Kultur, die bei aller notwendigen Auseinandersetzung immer von Respekt und Pflichtgefühl getragen wird. Gerade auch abseits der Kameras, am Stammtisch oder auf Social Media. Es sind Werte, die fest zum Fundament unseres gesellschaftlichen Miteinanders gehören. Vergessen wir das bitte nicht.
1: In einem Hotel am Mainzer Hauptbahnhof hat es heute Nacht gebrannt. Wie die Feuerwehr mitteilt, war gegen 2:30 morgens in einem Hotel in der Schottstraße ein Küchenfeuer ausgebrochen. Ursache war demnach ein brennender Kühlschrank. Mehr als 40 Menschen mussten evakuiert werden, 3 Personen haben leichte Rauchgasvergiftungen erlitten, mussten aber nicht ins Krankenhaus gebracht werden. Das Feuer konnte zwar schnell gelöscht werden, allerdings hat sich Rauch in Teilen des Hotels und angrenzenden Bereichen ausgebreitet. Dadurch waren umfangreiche Belüftungs- und Nachlöscharbeiten nötig. Teile des Hotels und benachbarte Gebäude sind vorerst nicht nutzbar. Die Feuerwehr war mit rund 45 Kräften im Einsatz, unterstützt von Rettungsdienst und Polizei. Rund um den Hauptbahnhof kam es zeitweise zu Verkehrsbehinderungen. Die Polizei ermittelt jetzt zur Brandursache und zur Höhe des Sachschadens. Die Landeszentrale für politische Bildung Rheinland-Pfalz in Mainz fördert auch 2026 mehrere Projekte zur Erinnerungskultur im Land. Unterstützt werden unter anderem ein Stadtplan zum jüdischen Leben in Traben-Trarbach, ein Forschungsprojekt zur NS-Zeit in Staudernheim sowie ein Erinnerungsatlas zu den Opfern der Novemberpogrome in Rheinland-Pfalz und dem Saarland. Insgesamt wurden Fördermittel in Höhe von knapp über 10.000 Euro bewilligt. Bernhard Kukatzki, Direktor der Landeszentrale, betont die wichtige Rolle nichtstaatlicher Gedenkarbeit für die Demokratie und historische Aufarbeitung. Die Mainzer Unimedizin verleiht heute die Ehrendoktorwürde an Medizin-Nobelpreisträger Shimon Sakaguchi. Er erhält den Titel Doktor der Medizin ehrenhalber. Der japanische Wissenschaftler hat mit sogenannten regulatorischen T-Zellen eine neue Klasse von Immunzellen entdeckt, die unter anderem das Auftreten von Autoimmunerkrankungen verhindern. Die Verleihung findet im Glashaus des Mainzer Staatstheaters statt. Mainz startet in die Woche der Artenvielfalt. Ab morgen widmet sich die Stadt bis Ende Mai dem Natur- und Artenschutz. Los geht es um 15 Uhr im Mainzer Sand mit Umweltdezernentin Janina Steinkrüger. Im Anschluss gibt es unter anderem eine Wildbienensafari, einen Vorlesetag für Kinder und am Abend ein Konzert im alten Dom St. Johannes. Insgesamt sind mehr als 40 Veranstaltungen geplant. Infos gibt es unter mainz.de/woche-artenvielfalt.
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3: Schauen wir uns das Wetterchen im Antenne Mainzland mal mit Fabiana Renke an.
4: Juhu! Ja, und man könnte denken, wir haben schon wieder Fasnacht. Denn
3: warum?
4: Wir messen gerade fast überall im Antenne Mainzland närrische 11 Grad.
3: Nein!
4: Doch.
3: Oh. Großartig.
4: Ja, in Nierstein am Roten Hang 11 Grad, am Schillerplatz, am Fasnachtsbrunnen natürlich 11 Grad.
3: Der Fischtorbrunnen, guck mal, wie er funkelt.
4: Ja, und der Fischtorbrunnen, hier messen wir natürlich auch 11 Grad und richtig schön die Sonne kommt raus, Mensch.
3: Ja, sieht gut aus.
4: Eigentlich heute nämlich den ganzen Tag eher bewölkt, aber hier und da kämpft sich dann vielleicht die Sonne mal durch.
3: Es ist wie früher bei Asterix, ganz Gallien ist von den Römern erobert worden, ganz Gallien, nein, bis auf ein kleines Dorf hier in Mainzschweine mit die Sonne.
4: Ja, ist einfach schön. Und genauso ähnlich geht es dann weiter in den nächsten Tagen. Im Antenne Mainz Wettertrend bleibt es morgen ebenfalls bewölkt mit hier und da vielleicht ein bisschen Sonne. Höchsttemperaturen bis 20 Grad und je näher wir dann dem Wochenende kommen, desto sommerlicher wird es.
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3: Ich muss gleich mal gucken, ob wir irgendwas von Asterix an Mucke da haben. Jetzt habe ich Bock, Asterix zu hören. Also, pass mal auf. Wir gucken erstmal auf den Verkehr, die Straßen da draußen. Aktuell auf der A3, wenn ihr Frankfurt Richtung Köln unterwegs seid, im Wiesbadener Kreuz 2 Kilometer dichter bis stockender Verkehr noch auf unserer A60 Mainz Richtung Rüsselsheim. fängt es bereits an auf der Weisenauer Brücke mit etwas Stau, zieht sich damit stockendem Verkehr Richtung Bauscheim. Insgesamt sind es 2 bis 3 Kilometer. Dann auf der A60 Rüsselsheim Richtung Mainz. Zwischen Mainz-Finden-Saarstraße und dem Dreieck Mainz 2 Kilometer stockender Verkehr. Nur ein bisschen was los auf der A643 Mainz Richtung Wiesbaden geht los. Ab dem Dreieck Mainz zieht sich dann bis zur Schiersteiner Brücke. Über 3 bis 4 Kilometer haben wir stockenden Verkehr im Dreieck Mainz selbst. Vielleicht noch so 1 Kilometer Stau und dann fließt es aber ganz gut ab. Und auf der A66 Wiesbaden Richtung Frankfurt zwischen Erbenheim und Nordenstadt noch 2 Kilometer dichter bis stockender Verkehr. Dazu kommt noch die Pariser Straße stadteinwärts, 2 Kilometer Stau und stockender Verkehr tatsächlich doch noch. Dann auf der Theodor-Heuss-Brücke rüber Richtung Kostheim und Kastell, Stau und stockender Verkehr geht schon wieder. Allerdings auf der Weisenauer Straße echt noch viel los, gerade wenn es Übergang von der Wormser in die Weisenauer geht und dann zur Rheinstraße tatsächlich auch noch mal 1 Kilometer Stau und stockender Verkehr, mischt sich so ein bisschen. Und auf der Darmstädter Landstraße, die in Gustavsburg rüber auch über die Mainbrücke Richtung Kostheim führt, da staut und stockt es auch noch etwas, aber das sollte sich bald wieder aufgelöst haben. Wir wünschen euch, euch auf jeden Fall eine gute und sichere Autofahrt.
4: Richtig.
3: Wollte ich sagen. Hat aber nicht ganz geklappt. Jetzt kannst du Blitzermeldung machen.
4: Genau, Blitzer haben wir nämlich auch noch einige für euch. Auf der Saarstraße, wenn ihr hier Richtung stadteinwärts auf Höhe der Uni unterwegs seid, Obacht, weil hier steht ein Blitzer. Hier dürft ihr nur 50 km/h fahren. Danke an Heike aus Finden, die hat uns den gemeldet. Dann ein Enforcement-Blitzer steht auf der Rheinallee, wenn ihr Richtung Mombach unterwegs seid. Hier wird auf Höhe der Stadtwerke kurz vor der grünen Brücke geblitzt. 30 km/h hier nur erlaubt. Danke an Bodo aus der Oberstadt, der hat in uns gemeldet bzw. bestätigt, hat er ihn. Dann ein Enforcement-Blitzer an dem Ortseingang Ginsheim, direkt am Friedhof, wird geblitzt, wenn ihr Richtung Neckarstraße unterwegs seid. 50 km/h hier nur erlaubt. Und der letzte Enforcement-Blitzer, ein olivgrüner, richtig schön getarnt, auf der A60 Mainz Richtung Bingen, kurz vor der Abfahrt Heide. Das haben wir hier geblitzt, 100 km/h hier nur erlaubt. So, wenn ihr jetzt noch weitere Blitzer gesehen haben solltet, dann klingelt doch einfach durch oder schickt uns eine WhatsApp direkt ins Studio. Nein, die Nummer ist die Mainz 304 3441.
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3: Und Fabiana Rinker, was hast du denn? Nein, was ist denn los?
4: Naja, ich
3: habe gesehen, dass ich gerade ein Lied gefunden habe. Ne?
4: Oh Gott.
3: An alle Wildschweine da draußen, muss man erstmal natürlich sagen.
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5: 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Jawohl.
3: Es ist bis heute ist das mein Lieblings-Asterix, Asterix in Oberdrom, wo die Aufgaben erfüllen müssen. Es ist einfach großartig. Ich liebe dieses, das ist einer meiner Lieblings-Asterix-Filme. Und Asterix Ela ist einfach ein geiler Song, den müssen wir jetzt hören. Einfach, es ist so geil. Das ist einfach das schöne Wetter, herrlich.
4: Ja, schön, viel Spaß dabei.
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0: So ein großartiges Lied. Haben wir nochmal einen kleinen Ausflug nach Gallien gemacht. 8.41 Uhr haben wir es im Antenne Mainzland. Hier ist euer
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0: Und von Asterix und Obelix kommen wir jetzt zu Renato Roberto, zu unserer Mainzer Polizei.
2: Oh, da fällt mir ein, den Zaubertrank wäre, glaube ich, auch gerne gefallen.
0: Oder als Kind immer eine Zaubertrankgefalle.
2: Ja, einmal eine Zaubertrankgefallen und schon ein Leben lang Superkräfte.
0: Das ja, cool. Aber tatsächlich muss man auch unsere, nicht nur Beamtinnen und Beamtinnen der Mainzer Polizei, sondern auch der Feuerwehr als Superhelden bezeichnen. Mit Superkräften, muss man wirklich sagen.
2: Absolut.
0: Heute Nacht hat es das Ganze wieder bewiesen. Und zwar hatten wir einen Hotelbrand. Kann man da von einem Großbrand sprechen? Hol uns mal bitte ab, was da genau passiert ist und wo es gebrannt hat.
2: Also glücklicherweise müssen wir nicht von einem Großbrand reden, weil, und da kommen wir wieder direkt zur Feuerwehr, halt ultra schnell war und es geschafft hat, den Brand sehr schnell unter Kontrolle zu bekommen.
0: Super,
2: im Moment geht man davon aus, das Ganze ist in der Küche entstanden des Hotels, Hotel Königshof am Mainzer Hauptbahnhof.
0: Genau. Ja.
2: In der Küche entstanden. Es könnte ein Kühlschrank, ein Kühlaggregat oder irgendwas in der Art gewesen sein, das da einen Defekt hatte. Das muss aber noch ermittelt werden, kommen wir später drauf.
0: Ja.
2: Und die haben es halt geschafft, wirklich schnell zu löschen. Und konnten aber die Rauchausbreitung nicht verhindern. Und deswegen sah das sehr dramatisch aus. Also als sie auf der Anfahrt waren, haben sie gemeldet, starke Rauchentwicklung aus dem Gebäude. Und wenn sich das jemand vorstellt, wie dann so Rauch aus den Fenstern rauswabbert, das sieht natürlich immer sehr beeindruckend aus. Und bei einem Hotel mit einer unbestimmten Anzahl an Personen drin, da muss der Einsatz wirklich super schnell gehen und top koordiniert sein. Und die haben 50 Leute aus dem Hotel gerettet oder evakuiert, konnten die herausführen.
0: Ja.
2: Die wurden dann in einem Bus der Mainzer Mobilität untergebracht. Auch der war schnell organisiert, sodass sie nicht in der Kälte stehen mussten und frieren mussten. Und die Feuerwehr konnte dann schnell Brand lokalisieren, löschen und mit Belüftungsmaßnahmen dann eben, oder Entrauchungsmaßnahmen, wie es offiziell heißt, den Rauch aus dem Gebäude herausdrücken.
0: Mhm.
2: Und wenn ich richtig informiert bin, das weiß ich jetzt aber nicht ganz genau, es sind nur 3 Räume betroffen, die nicht genutzt werden können. Und alle weiteren Räume sind gar nicht so stark betroffen, sodass auch die Leute wieder zurück in ihre Hotelzimmer konnten.
0: Ich glaub,
2: aber mit der nötigen Aufregung natürlich und haben wahrscheinlich dann nach 6 Uhr, nachdem sie wieder rein konnten, nicht mehr schlafen können.
0: Mhm.
2: Aber man kann zumindest sagen, Hab und Gut von denen ist nicht kaputt gegangen. Wenn du im Hotel bist, hast du deine Ausweisdokumente dabei, das lässt du alles da auf dem
0: Natürlich, liegen, klar. Ja,
2: rennst raus und dann kommt eine große Aufgabe auch auf die Polizei zu, weil wir dann koordinieren oder mit dem Rettungsdienst zusammen Personen erfassen, sind das Zeugen einer Tat möglicherweise. Jetzt komme ich nämlich zu dem, was wir als Polizei machen.
0: Ja,
2: am Anfang stehen wir nur rum, das muss man so sagen, und müssen erstmal abwarten. Die Feuerwehr ist da ganz vorne, die müssen erstmal den Brand löschen. Wir achten darauf, dass die Einsatzstelle frei bleibt.
0: Mhm.
2: Und wenn wir können, dann fangen wir schon an, Personen zu erfassen, Zeugen zu erfassen.
0: Ach, super.
2: Damit man einfach später fragen kann.
0: Mhm.
2: Und erst wenn alles kalt ist, das heißt kein Rauch mehr, kein Feuerwehr, dann fangen unsere Ermittlungen an hinsichtlich des der Brandursache,
0: was genau hat
2: gebrannt. Und dann müssen wir gucken, ist das eine Straftat? Also hat da jemand absichtlich was gemacht oder vielleicht auch grob fahrlässig, dass er vergessen hat, irgendwas auszuschalten und was Brennbares lag daneben? Das könnte natürlich auch sein. Das müssen wir dann eben ermitteln, aber das machen wir heute Morgen ganz entspannt in Ruhe. Jetzt ist die Brandstelle nämlich kalt. Unsere Kriminalpolizei wird da hinfahren und dann versuchen wir noch rauszukriegen, was da genau passiert ist. Schadenshöhe, das ist eine Frage, die ganz oft kommt. Ja, was ist denn da jetzt alles kaputt? Wie teuer ist das Ganze denn? Ja, das lässt sich kaum schätzen durch uns, vor allem nicht innerhalb von einer Stunde.
0: Ja,
2: man muss sich vorstellen, da gehen Sachverständige rein für die Versicherungen, für die Brandermittler, die dann wirklich jedes Detail aufnehmen und bewerten, wie teuer ist die Wiederherstellung dieses Raums, wie teuer ist die Wiederherstellung der Küche. Und dann entsteht irgendwann im Laufe der nächsten Wochen eine Schadenshöhe, dass man sagen kann, das waren mehrere hunderttausend Euro oder was auch immer, ne?
0: Aber tatsächlich ja nochmal glimpflich ausgegangen, denn wenn es in Anführungszeichen nur 3 Räume waren, ich glaube bei der Rauchentwicklung, die auch viele Zeuginnen und Zeugen gesehen haben, hat man gedacht, das wäre was Größeres, ne? Also noch größere, ne?
2: Ja, richtig. Das ist genau das Problem, dass man das bei Feuer wirklich auch nicht gut einschätzen kann.
0: Ja.
2: Und da können wir froh sein, dass die Mainzer Feuerwehr, übrigens die Mainzer Berufsfeuerwehr, die in den Einsatz fährt und die freiwilligen Feuerwehren sofort nachalarmiert werden, weil die dann die Wachen der Feuerwehr, der Berufsfeuerwehr besetzen, damit die einfach weiterhin eine volle Einsatzbereitschaft gewährleisten. Also da ist ein sehr sauber abgestimmtes System dahinter hinterlegt. In dem Moment, wo die Berufsfeuerwehr mit vielen Einsatzkräften im Einsatz ist, werden freiwillige Kräfte alarmiert, die übernehmen die Wachen, die besetzen ihre eigenen Fahrzeuge, damit, wenn es nochmal irgendwo brennt, auch da Feuerwehr hinfahren kann. Ne? Also sehr auch das gut. Hat heute Nacht super funktioniert und dann waren insgesamt 45 Einsatzkräfte Feuerwehr plus 26 Einsatzkräfte Rettungsdienst und eine Handvoll Polizei.
0: Sehr gut. Vielen, vielen Dank für die Info. Ich glaube, das wissen viele da draußen gar nicht, wie das dann weiter abläuft. Gerade für uns auch so ein Aha-Moment gewesen. Aber gerade nochmal drauf zurückzukommen, Verletzte gab es keine oder gab es jemanden mit einer Rauch?
2: Es wurden alle Personen, die dort betroffen waren vom Brand, die raus mussten, wurden vom Rettungsdienst in Augenschein genommen. Ja, ja. Und bei 3 Stück hat man eine leichte Rauchgasvergiftung, Rauchgasintoxikation festgestellt. Aber die mussten nicht weiter versorgt werden. Also sie mussten nicht ins Krankenhaus gebracht werden. Die konnten vor Ort behandelt werden. Und dann hat man gemerkt, bleibt nichts hängen. Und dann durften die auch da bleiben.
0: Also war es ein Glück nochmal glimpflich ausgegangen, kann man sagen. Ja. Aber auch aufgrund davon, dass halt wirklich die Rettungskräfte und die Feuerwehr vorneweg sehr, sehr schnell vor Ort gewesen ist. Ja.
2: Richtig.
0: Dann vielen Dank, dass du uns da mal inhaltlich so mitgenommen hast. Super interessanter Polizeireport heute. Ja. Danke, danke.
3: Dankeschön.
0: Ja. Und dann viel Erfolg bei den weiteren Ermittlungen natürlich. Ja,
2: ja, danke. Dann können wir in ein paar Wochen vielleicht nochmal drüber reden, wenn wir dran denken, was ist dabei rausgekommen. Und dann können wir wirklich nochmal drüber nachdenken.
0: Ganz genau. Danke dir.
2: Alles klar.
0: Mach's gut. Bis morgen. Ciao.
2: Bis dann. Ciao.

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1: Die europäischen Börsen dürften nach dem freundlichen Wochenstart zunächst etwas ruhiger in den Dienstag gehen. Der DAX wird vorbörslich nur leicht verändert erwartet, nachdem der Deutsche Leitindex gestern seine anfänglichen Verluste noch deutlich drehen konnte. Auch der Eurostoxx 50 zeigt sich im frühen Handel stabil. Vor Auftrieb hatten zuletzt neue Spekulationen über mögliche diplomatische Fortschritte im Nahostkonflikt gesorgt. Berichte über einen möglichen iranischen Vorschlag zur Entspannung der Lage hatten die Stimmung an den Märkten spürbar verbessert. Von den internationalen Börsen kommen am Morgen gemischte Signale. In Asien zeigt sich kein einheitliches Bild. Während sich einzelne Technologiewerte stabilisieren konnten, halten sich die Anleger insgesamt eher zurück. Vor allem die Entwicklung der Energiepreise und die weitere geopolitische Lage bleiben die dominierenden Themen. An der Wall Street richtet sich der Fokus weiter stark auf KI- und Chipwerte. Unternehmen wie Nvidia, Intel oder Micron haben zuletzt für Bewegung im Technologiesektor gesorgt. Gleichzeitig wächst aber die Nervosität am Anleihemarkt, da steigende Renditen zunehmend auf die Bewertung vieler Wachstumsaktien drücken.
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1: Ich bin Katrin Müller. Tausende Tankstellen haben nach Darstellung eines Verbraucherdienstes gegen die im April eingeführte 12-Uhr-Regel verstoßen. Demnach erhöhten rund 3.000 von gut 15.200 Tankstellen bis zum Stichtag 11. Mai die Preise insgesamt rund 17.000 Mal zu unerlaubten Zeiten, wie aus einer Auswertung des Verbraucherdienstes Mehr Tanken auf Basis von Daten der Markttransparenzstelle für Kraftstoffe hervorgeht. Betroffen war fast jede fünfte Tankstelle. Am höchsten war die Quote laut Auswertung in Bayern, am niedrigsten in Berlin. US-Präsident Donald Trump hat einen angeblich für heute geplanten Angriff auf den Iran abgesagt. Er habe das Militär angewiesen, die Attacke nicht durchzuführen, schrieb er auf der Plattform Truth Social. Gleichzeitig soll das Militär demnach bereit sein, einen umfassenden, groß angelegten Angriff zu beginnen, falls keine akzeptable Vereinbarung mit dem Iran erzielt werde.
2: Einige Golfstaaten, darunter Katar und Saudi-Arabien, hätten ihn gebeten, von dem geplanten Militärschlag zunächst abzusehen, weil gerade ernsthafte Verhandlungen im Gange seien, erklärte Trump weiter. Aus Respekt sei er dieser Bitte nachgekommen. Zuvor hatte Trump den Druck auf den Iran wieder mal hochgeschraubt und gedroht, den Krieg wieder aufzunehmen. Die Uhr ticke, der Iran solle nun schnell handeln, hatte Trump gewarnt. Aus den USA, Tina Eck.
1: Bundeskanzler Friedrich Merz ist heute Nachmittag zu Gast bei der Fraktionssitzung der SPD im Bundestag. Geplant sind eine Rede und eine Aussprache sowie ein Vorabstatement.
3: Pfiffe wie bei seiner Rede beim Deutschen Gewerkschaftsbund muss Merz zwar nicht befürchten, aber innerlich brodelt es auch in dem ein oder anderen SPD-Abgeordneten. Denn mit der Union tun sich einige Gegensätze auf, ob in Sachen Spritpreise, Steuern oder Rente. Merz will es dennoch schaffen, bis zur Sommerpause ein großes Reformpaket zu schnüren. Wie realistisch das ist und wie weit sich die Union dafür eventuell verbiegen muss, davon wird Merz bei der SPD-Fraktion einen Eindruck bekommen. Aus Berlin, Jan-Henna Reitze.
1: Zum Fußball. Torwart Manuel Neuer wird nach Informationen der Bild als Nummer 1 im deutschen Nationalteam zur Fußball-WM in diesem Sommer reisen. Bundestrainer Julian Nagelsmann habe den bisherigen Stammkeeper Oliver Baumann angerufen und ihm mitgeteilt, dass er mit Bayern-Torhüter Neuer zwischen den Pfosten plane, heißt es. Baumann habe dem Bundestrainer zugesichert, dass er dem DFB-Team auch als Ersatzkeeper für die WM zur Verfügung steht.
4: Vielen Dank für die Infos. Alle weiteren News für Mainz, Wiesbaden und die Region gibt es in einer halben Stunde wieder mit Robert Schäfer. Und jetzt schauen wir mal nach draußen, genauer gesagt auf das Wetterchen. Oh, jetzt habe ich es auch schon gesagt. Ich werde schon zu dir, Andreas. Was ist da los?
5: Was ist das Wetterchen? Achso, weil ich mir Wetterchen sage.
4: Ja,
5: aber du musst das Wetterchen mal. Herrlich, ja. Das ist eine Symbiose heute Morgen, das ist ja herrlich.
4: Oh lala.
5: Ja, muss ich gerade noch mal einen Löffel essen jetzt, wenn du schon so im Wetter anfängst.
4: In Guntersblum am Kellerweg.
5: Da, ich stehe beiseite.
4: Ey, danke, das ist so lieb. Da messen wir aktuell 12 Grad. 1 Grad weniger, närrische 11 Grad hat's an der Mewa Arena, dem Heimstadion unserer 05er. Und bei uns hier vor dem Antenne Main City Studio messen wir 12 Grad. Heute den ganzen Tag über bewölkt. Hier und da kommt die Sonne durch, so wie bei uns hier am Fischtorplatz. Hier ist es immer noch richtig schön, schön sonnig.
5: Nice.
4: Bei Temperaturen bis 18 Grad in der Spitze.
5: Brava.
4: Und so ähnlich geht es dann auch in den nächsten Tagen noch weiter. Im Antenne Mainz Wettertrend bleibt es morgen ebenfalls bewölkt. Hier und da die Sonne mit Höchsttemperaturen bis 20 Grad und je näher wir uns dann dem Wochenende zubewegen, desto sonniger und sommerlicher wird es.
5: Herrlich, dann gucken wir mal auf die Gas und hoffen, dass es da vielleicht auch etwas freier und freundlicher geworden ist. Ja, wir gucken auf die A3. Tatsächlich, wenn ihr Köln Richtung Frankfurt unterwegs seid, fängt es am Wiesbadener Kreuz an und zieht sich dann über Raunheim aufgrund von diverser Baustellen durch bis ins, bis nach Raunheim und dann weiter Richtung Frankfurt auf die A3 tatsächlich. Und auf der A3 sehe ich gerade, da ist sogar ein kleiner Unfall passiert, deswegen staut sich das auch noch so ein bisschen zurück. Also da dauert es tatsächlich ein bisschen länger, aber Mönchhof-Dreieck, das ist mir eben nicht ingefallen. Ich sage, wie heißt denn das doch? Es ist das Mönchhof-Dreieck. Also da haben wir tatsächlich aktuell noch 3 bis 4 Kilometer dichten bis stockenden Verkehr. Ansonsten auf unserer A60 Mainz Richtung Rüsselsheim, eben Mainspitz-Dreieck. Bis Bauscheim haben wir über 2 Kilometer dichten bis stockenden Verkehr. Auf der A643 tatsächlich in beiden Richtungen zwischen Mombach und dem Schierstanner Kreuz über 2 Kilometer Stau und stockenden Verkehr. Allerdings Wiesbaden Richtung Mainz ist eher Stau und Mombach Richtung Wiesbaden haben wir eher stockenden Verkehr. Also da ist noch ein bisschen mehr los auf der A643. Ansonsten stadteinwärts auf der Pariser Straße nur noch, das ist nicht mal mehr 1 Kilometer, dichter bis stockender Verkehr. Rüber Richtung Kostheim und Kastell auf der Theodor-Heuss-Brücke auch nur noch stockender Verkehr, genau wie in Gustavsburg auf der Darmstädter Landstraße. Wenn ihr da über die Mainbrücke Richtung Kostheim fahrt, stockt der Verkehr auch noch etwas. Aber es zeichnet sich schon ab, dass das gleich alles besser sein wird. Ja. Wir wünschen euch eine gute
4: und eine ganz, ganz sichere Fahrt. Ja.
5: Blitzermeldungen, Fabiana, haben wir aber natürlich auch.
4: Ja.
5: Die gucken wir uns im Detail mal an, weil da ist noch ein mobiler Blitzer dazugekommen.
4: Genau, ein mobiler Blitzer, der steht auf der Saarstraße. Wenn ihr da Richtung stadteinwärts an der Uni vorbeifahrt, Achtung, weil da wird geblitzt, 50 km/h sind hier nur erlaubt. Danke an die Heike aus Finden, die hat uns den gemeldet. Ein Enforcement-Blitzer, der steht auf der Rheinallee. Wenn ihr Richtung Mombach unterwegs seid, auf Höhe der Stadtwerke, kurz vor der grünen Brücke wird da geblitzt. 30 km/h ihr nur erlaubt. Der Bodo aus der Neustadt hat uns den auch nochmal bestätigt. Der steht also immer noch da. Dann noch ein Enforcement-Blitzer steht am Ortseingang Ginsheim, direkt am Friedhof. Wenn ihr auf Höhe der Neckarstraße wird hier geblitzt. Direkt am Friedhof wird geblitzt, wenn ihr Richtung Neckarstraße fahrt. Hier sind 50 km/h erlaubt. Und der letzte Enforcement-Blitzer, der ist olivgrün getarnt. Auf der A60 steht er und blitzt, wenn ihr Mainz Richtung Bingen unterwegs seid, kurz vor der Abfahrt Heidesheim. Hier sind 100 km/h erlaubt. Falls ihr jetzt noch weitere Blitzer gesehen haben solltet, dann ruft uns doch einfach an oder schreibt uns eine WhatsApp direkt ins Studio. Die Nummer dafür ist die Mainz 304 3441.
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4: Und denkt natürlich auch noch dran, euch ein gültiges Ticket für die Öffis zu holen, wenn ihr damit unterwegs sein solltet. Heute Morgen wird verstärkt in der Buslinie 68 kontrolliert. Die fährt von Hochheim, der Station Altenwohnheim, Richtung Budenheim, Station Bahnhof.
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5: Und natürlich auch mit Fabiana Renker. Einen wunderschönen guten Morgen.
4: Einen wunderschönen guten Morgen auch von mir.
5: Guten Morgen. Guten Morgen. Wir haben es jetzt 9.08 Minuten.
4: Ja.
5: Und Jimmy Somerville gibt es gleich auf die Ohren. Aber vorher dann gehen wir nochmal baden mit BTS.
4: Oh ja, Swim.
5: Schwimmen und dann To Love Somebody.

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1: Wir haben Dienstag, ihr Lieben, und in Mainz findet heute Abend wieder ein Vortrag zum Thema Klima- und Friedenspolitik. Zwei Seiten derselben Medaille statt. Veranstaltet wird er um 18.30 Uhr in der Landeszentrale für politische Bildung Rheinland-Pfalz. Und der Eintritt ist frei, das ist das Schöne. Anmelden könnt ihr euch doch vorher, wäre gar nicht mal so schlecht. Im Mittelpunkt steht die Frage, wie eng Klimaschutz und Friedenspolitik miteinander verbunden sind. Referent ist der Volkswirtschaftsprofessor Uwe Leprich, der unter anderem zu Energie- und Klimapolitik forscht, aber auch berät. Er zeigt eben auf, welche Rolle Emissionen aus dem Militärsektor auch spielen und warum diese in der Klimadebatte oft kaum berücksichtigt werden. Interessant, ne?
2: Ja, ebenfalls heute Abend gibt es in Mainz ein besonderes Konzert- und Gesprächsformat mit dem Titel The Köln Concert. Beginn ist um 19 Uhr in der Akademie der Wissenschaften und der Literatur in Mainz. Auch hier ist der Eintritt frei. Eine Anmeldung ist jedoch notwendig. Der Musiker Benjamin Schatz interpretiert dabei Keith Jarretts legendäres Solo-Klavierkonzert von 1975 ganz neu. Ausgangspunkt ist ein historischer Abend in Köln, an dem trotz schwieriger Umstände ein improvisiertes Musikwerk entstand, das später weltberühmt wurde. Statt einer reinen Rekonstruktion nähert sich Schatz dem Stück als kreative, lebendige Interpretation.
1: Sehr schön. Und heute Abend um 8 Uhr lädt außerdem eine Lesung mit einem Gespräch noch bei uns in Mainz ein. Und zwar geht's in die Kakadu-Bar. Da stellt die irische Autorin Audrey McGee den Roman Die Kolonie vor. Der Eintritt ist frei. Auch hier wird um Anmeldung gebeten. Im Buch geht's um zwei Männer, die 1979 auf eine abgelegene irische Insel kommen und dort einige künstlerische und sprachwissenschaftliche Ziele verfolgen. Vor dem Hintergrund politischer Spannungen entsteht ein intensives Bild von Konflikten, Sprache und Identität. Im Anschluss an die Lesung gibt es natürlich auch Möglichkeit zum Gespräch mit der Autorin. Also, das Einzige ist für euch mit dabei.
2: Ja, wirklich.
1: Wir wünschen euch ganz viel Spaß.
2: Und richtig gute Unterhaltung.

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0: So klingt unser Supermix auf Antenne Mainz, die Greatest Hits und das Beste von heute. Und wir haben eine aktuelle Blitzermeldung bekommen vom Kollegen Heiko Gille. Freuen wir uns sehr. Heiko, wo hast du denn den Blitzer gesehen, sag mal?
1: Hey, gute Morgen, ihr Lieben. Ich habe auch noch einen Blitzer für euch. Und zwar auf der B40 in Richtung Mainz. Das ist die Pariser Straße, kurz vor der Ausfahrt Bretzenheim Süd, rechte Seite. Da steht so ein Blitzerstativ, das ragt da aus dem hohen Gras heraus. Bitte nicht schneller als 70 fahren. Liebe Grüße.
0: Danke dir, Heiko. Da steht er ja öfter mal, der Blitzer. Also hat er sich dann mal wieder hingestellt. Weiter geht's bei uns hier im Supermix mit Right Said Fred und Stand Up.

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1: Mit Robert Schäfer. Einen schönen guten Morgen. Im rheinland-pfälzischen Landtag wurde Gordon Schnieder gestern als neuer Ministerpräsident vereidigt. Er ist der erste CDU-Politiker an der Spitze unseres Bundeslandes seit Karl Ludwig Wagner 1991. Außerdem wurden mit Marion Schneid von der CDU, Jacqueline Rauschkolb von der SPD und Katharina Binz von den Grünen gleich drei Vizepräsidentinnen und Präsidenten des Landtages gewählt. Der bisherige Vizepräsident, Matthias Lammert, wurde zum Landtagsvorsitzenden gewählt. Zu den Herausforderungen der anstehenden Legislaturperiode, Matthias Lammert.
2: Deshalb wünsche ich mir für diese Legislaturperiode eine politische Kultur, die bei aller notwendigen Auseinandersetzung immer von Respekt und Pflichtgefühl getragen wird. Gerade auch abseits der Kameras, am Stammtisch oder auf Social Media. Es sind Werte, die fest zum Fundament unseres gesellschaftlichen Miteinanders gehören. Vergessen wir das bitte nicht.
1: In einem Hotel am Mainzer Hauptbahnhof hat es heute Nacht gebrannt. Wie die Feuerwehr mitteilt, war gegen 2:30 morgens in einem Hotel in der Schottstraße ein Küchenfeuer ausgebrochen. Ursache war demnach ein brennender Kühlschrank. Mehr als 40 Menschen mussten evakuiert werden, 3 Personen haben leichte Rauchgasvergiftungen erlitten, mussten aber nicht ins Krankenhaus gebracht werden. Das Feuer konnte zwar schnell gelöscht werden, allerdings hat sich Rauch in Teilen des Hotels und angrenzenden Bereichen ausgebreitet. Dadurch waren umfangreiche Belüftungs- und Nachlöscharbeiten nötig. Teile des Hotels und benachbarte Gebäude sind vorerst nicht nutzbar. Die Feuerwehr war mit rund 45 Kräften im Einsatz, unterstützt von Rettungsdienst und Polizei. Rund um den Hauptbahnhof kam es zeitweise zu Verkehrsbehinderungen. Die Polizei ermittelt jetzt zur Brandursache und zur Höhe des Sachschadens. Die Landeszentrale für politische Bildung Rheinland-Pfalz in Mainz fördert auch 2026 mehrere Projekte zur Erinnerungskultur im Land. Unterstützt werden unter anderem ein Stadtplan zum jüdischen Leben in Traben-Trarbach, ein Forschungsprojekt zur NS-Zeit in Staudernheim sowie ein Erinnerungsatlas zu den Opfern der Novemberpogrome in Rheinland-Pfalz und dem Saarland. Insgesamt wurden Fördermittel in Höhe von knapp über 10.000 Euro bewilligt. Bernhard Kukatzki, Direktor der Landeszentrale, betont die wichtige Rolle nichtstaatlicher Gedenkarbeit für die Demokratie und historische Aufarbeitung. In Mainz wird heute der Preis des Kinder- und Jugendwettbewerbs #BinDabei verliehen. 6 Arbeiten werden mit dem ersten Preis und 7 Arbeiten mit einem zweiten Preis ausgezeichnet. In diesem Jahr haben die Themen Denkmal, neue Erinnerungsorte für Rheinland-Pfalz, Mein Europa, Grenzen überwinden, Gemeinschaft erleben und Unsere Stimme für die Demokratie, Perspektiven für mehr Beteiligung und Mitbestimmung zur Auswahl gestanden. Der Wettbewerb wird vom Landtag und der Landeszentrale für politische Bildung Rheinland-Pfalz verliehen.
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3: Oh, ich hab das Mikro gar nicht aufgetrickt. Hast du es gemerkt?
4: Ich hab's gemerkt.
3: Ich hab angefangen zu reden.
4: Man hat nichts gehört. Guten Morgen an alle da draußen. Morgen. Und auch an dich, Andreas.
3: Ja, auch einen wunderschönen guten Morgen dir, Fabiana.
4: Dankeschön. Wir messen mal Temperaturen. Und zwar in Haagsheim.
3: Ich möchte nicht.
4: In Haagsheim am Schlossbergturm, da messen wir aktuell 13 Grad.
3: Ach so.
4: An der Mewe Arena, dem Heimstadion unserer 05er, da sind es ebenfalls 13 Grad. Und bei uns hier vor dem Antenne Mainz City Studio, wie könnte es anders sein, auch 13 Grad.
3: Das habe ich bei Dummo gemessen, bei uns hier drin sind es 22,8 Grad.
4: Ja, wir haben es hier schön kuschelig drin, weil draußen ist schon frisch. Ne? Auch wenn jetzt hier und da mal die Sonne durchblitzt. Wie gesagt, es ist noch frisch, packt euch lieber noch mal ein bisschen Wärme ein, heute den ganzen Tag über. Ja, bewölkt, ne, bei Temperaturen bis 18 Grad in der Spitze. Also da ist schon noch ein bisschen was drin. Und so ähnlich geht es auch in den nächsten Tagen noch weiter. Im Antenne Mainz Wettertrend bleibt es morgen ebenfalls bewölkt mit Höchsttemperaturen bis 20 Grad. Und am Wochenende wird es dann richtig schön sommerlich.
3: Juhu. Schauen wir uns natürlich auch mal die aktuelle Verkehrslage da draußen an. Wie sieht's aus auf der Gas, ihr Lieben? Trommelwirbel, ich bin schon sehr gespannt. Auf der A3 noch ein bisschen was los tatsächlich. Und zwar, wenn ihr da Köln Richtung Frankfurt unterwegs seid. Im Wiesbadener Kreuz, ja, da fängt es an, zieht sich so Richtung Rauenheim runter, haben wir tatsächlich noch 2 Kilometer Stau leider. Auf der A643, ja, geht sogar, wir gehen erstmal Mainz Richtung Wiesbaden, fängt bereits an Höhe Gonsenheim, dann immer wieder dichter bis stockender Verkehr bis zum Schiersteiner Kreuz, so über 2 bis 3 Kilometer ist das. In der anderen Richtung, Wiesbaden Richtung Mainz, auf der A643 haben wir im Schiersteiner Kreuz erstmal 2 Kilometer Stau und dann stockender Verkehr bis die Stau und dann ab Mombach geht's wieder, da kommt er wieder flüssig Richtung A60 durch. Und auf der A66 Frankfurt Richtung Wiesbaden Höhe Biebrich haben wir auch noch 2 Kilometer Stau. Ansonsten liegen mir keine größeren Störungen mehr vor. Wir wünschen euch eine gute
4: und eine ganz sichere Fahrt.
3: Kommt gut ins Ziel.
4: Ins Ziel, gesagt, ja, jetzt hast du es ins Ziel gesagt. Ja, eine Symbiose heute.
3: An euren Zielen an, siehst du, das ist ja Symbiose.
4: Wir haben auch noch ein paar Blitzer für euch. Und zwar ein Blitzer, der steht auf der B40 Pariser Straße. Wenn ihr Richtung stadteinwärts unterwegs seid, auf Höhe Bretzenheim Süd wird da geblitzt. Und der ist da im hohen Gras versteckelt.
3: Ah, warte mal, du musst mir unser Heiko nochmal hören. Der hat uns den gemeldet.
4: Genau,
3: wir
4: hören
3: nochmal, wie genau das wortwörtlich sich angehört hat. Oder?
5: Hey, gute Mosche, ihr Lieben. Ich habe auch noch einen Blitzer für euch. Und zwar auf der B40 in Richtung Mainz. Das ist die Pariser Straße, kurz vor der Ausfahrt Bretzenheim Süd, rechte Seite. Da steht so ein Blitzerstativ, das ragt da aus dem hohen Gras heraus. Bitte nicht schneller als 70 fahren.
3: Ja, schöne liebe Grüße. Ja, liebe Grüße. Schöne hätten wir es nicht sagen können, gell?
4: Aber wirklich.
3: Hatten wir auch die Luise aus Zahnheim gesehen, gell?
4: Ja, vielen, vielen hey. Dank auch an die Luise. Ein weiterer mobiler Blitzer, der steht auf der Saarstraße. Wenn ihr da auch stadteinwärts unterwegs seid, auf Höhe der Uni wird geblitzt. 50 km/h sind hier nur erlaubt. Danke an Heike aus Finden fürs Melden. Und ein Enforcement-Blitzer steht auf der Rheinallee. Wenn ihr hier Richtung Mombach fahrt, auf Höhe der Stadtwerke, kurz vor der Grünbrücke wird geblitzt. 30 km/h hier nur erlaubt. Danke an Bodo aus der Oberstadt, der hat uns den nochmal bestätigt. Dann ein weiterer Enforcement-Blitzer steht am Ortseingang Ginsheim. Der steht da auch schon ewig. Direkt am Friedhof wird geblitzt, wenn ihr Richtung Neckarstraße fahrt. 50 km/h nur erlaubt. Und der letzte Enforcement-Blitzer, der ist olivgrün getarnt. Auf der A60 steht er und macht schicke Bilder, wenn ihr Richtung Mainz Richtung Mombach fahrt. Kurz vor der Abfahrt Heidesheim.
3: Richtung Mombach, das ist 60 Minuten. Mainz Richtung Mombach. Jein.
4: Meins ja. Richtung Bingen natürlich, 100 km/h hier nur erlaubt. Also fahrt vorsichtig und natürlich nicht zu schnell. Und falls ihr weitere Blitzer gesehen haben solltet, dann klingelt einfach durch oder schickt uns eine WhatsApp direkt ins Studio an die Mainz 304.
3: 3441. Du kannst aber auch, wenn du jetzt rausfährst, mit Heidesheim, und dann kannst du wieder hinrum. Also du kannst natürlich auch dann wieder über Budenheim nach Mombach fahren.
4: Ah ja, also.
3: Hast du halt so Kurve gemacht.
4: Mainz Richtung Mombach.
3: Es geht. Es ist möglich. Ja.
4: Mombach.
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3: Und Fabiana Renker, Gemosche.
4: Juhu, guten Morgen.
3: Da sind wir wieder.
4: Ja.
3: Wir haben für euch jetzt gleich den Mondschein mit dabei, obwohl wir noch etwas Sonne genießen wollen. Aber musikalisch ist das nun mal so. Lisa mit dem Moonlit Floor.
4: Ja.
3: Gibt's gleich aufs Ohr.
4: Genau. Und davor haben wir noch Miles Smith und Niall Horan mit, wie wir es gerade gesagt haben, Drive Safe, fahrt vorsichtig. Ne?
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0: Ist ja auch ein Sixpence None the Richer Remix, muss man dazu sagen. Ganz viele Remixe heute am Start im Moonlit Floor von Lisa. Ja. Beim Film, ach, was war das für ein Film?
1: Ich bin leider wirklich komplett raus.
0: Das geht so in die American Pie Sparte rein, war aber, ach Gott, was war denn das? Fällt mir gleich ein.
1: Okay, alles klar.
0: Ja.
1: Dann gibt's jetzt hier für euch euer...
0: Ja.
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1: Für heute Dienstag, den 19. Mai. Wir haben so schöne Überleitungen heute.
0: Ja, schön, oder? Heute spürt ihr neuen Schwung und zieht Menschen fast magisch an. Gönnt euch am Abend etwas Schönes nur für euch.
1: Zwillinge, eure Worte treffen heute genau ins Schwarze. Nutzt die leichte Energie für Gespräche, Flirts oder kreative Ideen.
0: Krebs, ihr braucht neue Nähe und ehrliche Gespräche statt Oberflächlichkeiten. Ein kleiner Rückzug bringt euch neue Kraft.
1: Löwe, heute müsst ihr nicht im Mittelpunkt stehen, um zu glänzen. Ruhe und Gelassenheit bringen euch heute weiter als großes Drama.
0: Drama, Baby. Jungfrau, ihr entdeckt heute Chancen dort, wo andere nur Alltag sehen. Achtet trotzdem darauf, euch nicht zu viel vorzunehmen.
1: Waage, eure charmante Art öffnet heute Türen. Besonders in der Liebe sorgen kleine Gesten für große Wirkung.
0: Skorpione, heute lohnt es sich, Gefühle offen anzusprechen. Mhm. Ihr erkennt klarer als sonst, wem ihr wirklich trauen könnt.
1: Schütze, weniger reden, mehr zuhören. Genau das bringt euch heute weiter. Eine spontane Idee könnte euch überraschen, positiv verändern.
0: Steinbock, ihr denkt heute intensiv über eure nächsten Schritte nach. Ein ruhiger Moment in der Natur hilft euch beim Sortieren.
1: Oh, das schaffe ich heute leider nicht.
0: Ach, schade.
1: Wassermann, heute prickelt es in eurem Umfeld vor neuen Impulsen. Bleibt offen für ungewöhnliche Begegnungen oder spontane Pläne.
0: Fische, eure sensible Seite wird heute besonders geschätzt. Nähe, Kreativität und kleine Glücksmomente machen den Tag rund.
1: Und Widder, heute müsst ihr nicht alles alleine schaffen. Ja, deswegen unterstützen wir uns.
0: Ja, ja.
1: Wer Hilfe annimmt, entdeckt überraschend viel Leichtigkeit.
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0: Ich hab den Film gefunden.
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0: Eine wie keine ist es.

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1: Joe, being basic. Ist das herrlich, basic, being basic. 9.58 Uhr haben wir sie mal Tete Mainz, dann heißt gleich geht's weiter mit Volker Pietsch und 100 pro Roy Hessisch. Und wir haben noch was Roy Hessisches auch aus Mainz für euch mit dabei, nämlich Lucifer.
2: Mit Bad Boy.
1: Ihr Lieben, wir hören uns morgen wieder. Macht's gut,
2: tschüssi.
1: Bis morgen.
2: Ciao.

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1: Ich bin Katrin Müller. Nur einmal am Tag die Preise erhöhen, nämlich um 12 Uhr. Diese Regelung gilt an deutschen Tankstellen. Dagegen wurde tausendfach verstoßen, wie eine Auswertung des Verbraucherdienstes Mehr Tanken zeigt.
2: Fast jede fünfte Tankstelle soll laut dieser Auswertung gegen die 12-Uhr-Regel verstoßen haben. Und das soll in dem beobachteten Zeitraum insgesamt rund 17.000 Mal passiert sein. Die meisten Verstöße wurden in Bayern festgestellt. In Berlin sei die Quote am niedrigsten. Der Bundesverband Freier Tankstellen nimmt Tankstellenbetreiber in Schutz. Der Prozess von der Preisänderung bis hin zur Datenübermittlung ans Kartellamt sei lang. Und verschiedene Faktoren könnten dazu führen, dass eine Preisänderung erst verzögert übermittelt wird. Fiona Reinhardt, Nachrichtenredaktion.
1: US-Präsident Donald Trump hat nach eigenen Angaben einen angeblich für heute geplanten Angriff auf den Iran abgesagt. Gleichzeitig soll das Militär demnach jederzeit bereit sein, einen umfassenden, groß angelegten Angriff zu beginnen, falls keine akzeptable Vereinbarung mit dem Iran erzielt werde. Laut Trump haben Saudi-Arabien, Katar und die Vereinigten Arabischen Emirate um eine Verschiebung um 3 Tage gebeten. Wer die neue Kaufprämie für Elektroautos nutzen will, kann die staatliche Unterstützung ab heute beantragen. Bundesumweltminister Carsten Schneider will das entsprechende Förderportal am Vormittag freischalten. Das Antragsverfahren soll digital ablaufen.
3: Erstmal brauchen die Interessierten eine Bund-ID, mit der sie sich bei den Behörden ausweisen können, denn der Antrag wird online gestellt. In dem Portal können dann die nötigen Nachweise hochgeladen werden. Neben reinen E-Autos werden auch die mit Reichweitenverlängerung und bestimmte Plug-in-Hybride gefördert. Es winken bis zu 6.000 Euro Prämie. Wie hoch der staatliche Zuschuss im Einzelnen ist, hängt von Fahrzeug, Einkommen und Familiengröße ab. 3 Milliarden Euro sind insgesamt im Fördertopf. Das Umweltministerium rechnet damit, dass die Mittel für die nächsten 2 Jahre reichen. Ursula Winkler, Nachrichtenredaktion.
1: Zum Fußball. Torwart Manuel Neuer wird nach Informationen der Bild als Nummer 1 im deutschen Nationalteam zur Fußball-WM in diesem Sommer reisen. Bundestrainer Julian Nagelsmann habe den bisherigen Stammkeeper Oliver Baumann angerufen und ihm mitgeteilt, dass er mit Bayern-Torhüter Neuer zwischen den Pfosten plane, heißt es. Baumann habe dem Bundestrainer zugesichert, dass er dem DFB-Team auch als Ersatzkeeper für die WM zur Verfügung steht.
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4: Der Blick in die Verbandsgemeinden Bodenheim, Niederolm und Rhein-Selz hier bei Antenne Mainz. Ich bin Volker Pietsch.

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Hier ist 100 pro Ohre hessisch bei Antenne Mainz. Der erste Tipp, der führt uns in eine völlig ungewohnte Richtung, nämlich in den Rheingau. Klangvolle Pfingstmesse im Kloster Eberbach. Da könnt ihr Pfingsten musikalisch was ganz Besonderes erleben. Am Pfingstsonntag, 24. Mai ab 9.30 Uhr in der Basilika des Kloster Eberbachs gibt es ein ganz großes Konzert, ein großer Projektchor. Und jetzt kommen wir dazu, warum das Ganze auch was hier mit 100 pro Ohre hessisch zu tun hat. Denn der Chor besteht aus der Chorgemeinschaft Essenheim, der Cäcilia Oberolm und dem Musikverein Lyra aus Essenheim. Und die präsentieren die mitreißende Gospelmesse von Jakob der Hahn. Ein feierlicher Gottesdienst, der weit über den Rahmen einer gewöhnlichen Messe hinausgeht, in der Klosterkulisse. Sicherlich ein Gänsehautmoment. 24. Mai ab 9.30 Uhr in der Basilika sind die Chöre aus Essenheim und Oberolm zu hören. 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

Hier ist 100 Pro Rheinhessisch bei Antenne Mainz, Marktfrühstück zum Ehrentag des Grundgesetzes in Niederolm. Das Ganze jetzt am Samstag auf dem Niederolmer Rathausplatz. An diesem Tag wird der erstmals vom Bundespräsidenten initiierte Ehrentag des Grundgesetzes gefeiert. Von 11 bis ca. 15.30 Uhr lädt die Stadt zusammen mit dem Bündnis für Demokratie, Vielfalt und Toleranz unter dem Motto für dich, für uns, für alle zum Marktfrühstück ein. Es gibt Musik, es gibt kurze Impulse, natürlich Begegnungen und was zum Frühstück auch dazugehört, Essen und Trinken. Ein Mitmachtag, bei dem die Demokratie eine ganz große Rolle spielt. Marktfrühstück zum Ehrentag des Grundgesetzes in Niederolm von 11.30 Uhr bis 15.30 Uhr am 23. Mai. 100 Pro Rheinhessisch hier bei Antenne Mainz.

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1: Mit Robert Schäfer einen schönen guten Morgen. Die Mainzer Unimedizin verleiht heute die Ehrendoktorwürde an Medizin-Nobelpreisträger Shimon Sakaguchi. Er erhält den Titel Doktor der Medizin ehrenhalber. Der japanische Wissenschaftler hat mit sogenannten regulatorischen T-Zellen eine neue Klasse von Immunzellen entdeckt, die unter anderem das Auftreten von Autoimmunerkrankungen verhindern. Die Verleihung findet im Glashaus des Mainzer Staatstheaters statt. Die Landeszentrale für politische Bildung Rheinland-Pfalz in Mainz fördert auch 2026 mehrere Projekte zur Erinnerungskultur im Land. Unterstützt werden unter anderem ein Stadtplan zum jüdischen Leben in Traben-Trarbach, ein Forschungsprojekt zur NS-Zeit in Staudernheim sowie ein Erinnerungsatlas zu den Opfern der Novemberpogrome in Rheinland-Pfalz und dem Saarland. Insgesamt wurden Fördermittel in Höhe von knapp über 10.000 Euro bewilligt. Bernhard Kukatzki, Direktor der Landeszentrale, betont die wichtige Rolle nichtstaatlicher Gedenkarbeit für die Demokratie und historische Aufarbeitung. Im Leibniz-Zentrum für Archäologie in Mainz startet morgen die neue Vortragsreihe Geschichtsmythen auf dem Prüfstand. Dabei sollen aktuelle mythenbasierte Deutungen der Geschichte kritisch beleuchtet und wissenschaftlich eingeordnet werden. Ziel der Reihe ist es, über die Manipulation historischer Narrative aufzuklären und eine Geschichtsdiskussion zu fördern, so das Leibniz-Zentrum. Die Vorträge dauern rund 30 Minuten, im Anschluss sind Gespräche geplant. Die Reihe startet morgen um 18 Uhr. Mainz startet in die Woche der Artenvielfalt. Ab morgen widmet sich die Stadt bis Ende Mai dem Natur- und Artenschutz. Los geht es um 15 Uhr im Mainzer Sand mit Umweltdezernentin Janina Steinkrüger. Im Anschluss gibt es unter anderem eine Wildbienensafari, einen Vorlesetag für Kinder und am Abend ein Konzert im Alten Dom St. Johannes. Insgesamt sind mehr als 40 Veranstaltungen geplant. Infos gibt es unter mainz.de/woche-artenvielfalt. Beim Dataforum stehen heute digitale Gesundheitsdaten im Mittelpunkt. Es geht um die Frage, wie Gesundheitsdaten verantwortungsvoll, rechtskonform und praxisnah genutzt werden, damit sie Forschung und Versorgung konkret verbessern können. Das Fachforum im Kurz Mainz wird vom Netzwerk für datengetriebene Gesundheitsforschung in Rheinland-Pfalz veranstaltet. Ein zentrales Element der Veranstaltung ist die Datenbörse. Dort stellen sich Register, Forschungsdatenzentren und weitere Akteure mit ihren Angeboten und Möglichkeiten vor. Ziel ist ein direkter Austausch. In Mainz wird heute der Preis des Kinder- und Jugendwettbewerbs #BinDabei verliehen. 6 Arbeiten werden mit dem 1. Preis und 7 Arbeiten mit einem 2. Preis ausgezeichnet. In diesem Jahr haben die Themen Denkmal, neue Erinnerungsorte für Rheinland-Pfalz, Mein Europa, Grenzen überwinden, Gemeinschaft erleben und Unsere Stimme für die Demokratie, Perspektiven für mehr Beteiligung und Mitbestimmung zur Auswahl gestanden. Der Wettbewerb wird vom Landtag und der Landeszentrale für politische Bildung Rheinland-Pfalz verliehen.
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2: Der Blick in die Verbandsgemeinden Bodenheim, Niederolm und Rhein-Selz hier bei Antenne Mainz. Ich bin Volker Pietsch.

Hier ist 100 Pro Rheinhessisch bei Antenne Mainz. 165 Jahre MGV Elsheim. Ein Open-Air-Jubiläumsfest steht an. Der Männergesangverein Elsheim wird 165 Jahre alt und das wird gefeiert. Am Samstag, den 30. Mai, steigt in der Zehnthofstraße in Elsheim ein Open-Air-Straßenfest mit allen ortsansässigen Gesangsgruppen. Dazu Auftritten der Tanzmäuse und der Tanzladies. Es geht um 15 Uhr los mit Kaffee und Kuchen. Ab 17 Uhr heißt es dann Musik und Gesang. Es gibt Imbiss, kühlen Wein und natürlich klangvolle Chöre. Der Eintritt ist frei bei 165 Jahre MGV Elsheim, das Open-Air-Jubiläumsfest am Samstag, den 30. Mai. 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

Hier ist 100 Pro bei Hessisch bei Antenne Mainz. Der schönste Tag, die Dorfhochzeit im Wandel der Zeit. So ist der Name einer Ausstellung im Kunstforum Essenheim in der Kirchstraße. Der Dorf- und Geschichtsverein zeigt am 31. Mai eine charmante Ausstellung rund um die Dorfhochzeit. Originale Brautkleider, Aufgebote, Ehesprüche, Aussteuerungsstücke und unzählige Hochzeitsfotos aus den letzten 100 Jahren gibt es. Das Ganze sind alles Leihgaben aus der Bevölkerung. Geöffnet ist samstags und sonntags von 11 bis 17 Uhr sowie donnerstags von 18 bis 21 Uhr und der Eintritt ist frei. Der schönste Tag, die Dorfhochzeit im Wandel der Zeit. Die Ausstellung startet am 31. Mai. Und noch was ganz anderes, eine Krimi-Lesung mit Benjamin Kors gibt es in der Kulturschmiede. Am 9. Juni um 19 Uhr liest der Bestseller-Autor Benjamin Kors in der Kulturschmiede Wettig. Und zwar aus seinem neuesten Roman Nebelbeute. Das ist der dritte Band rund um die Ermittler Jakob Kroh und Mila Weiß. Karten gibt es ab sofort in der Buchhandlung Bino und in der Stadtbücherei Niederolm. Ein literarischer Abend gleich Anfang Juni mit tollem Ambiente, perfekt für alle Fans von Krimis. Nochmal das Datum, Dienstag, 9. Juni um 19 Uhr. 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
1: Wir haben Dienstag, ihr Lieben, und in Mainz findet heute Abend wieder ein Vortrag zum Thema Klima- und Friedenspolitik. Zwei Seiten derselben Medaille statt. Veranstaltet wird er um 18.30 Uhr in der Landeszentrale für politische Bildung Rheinland-Pfalz. Und der Eintritt ist frei, das ist das Schöne. Anmelden könnt ihr euch doch vorher, wäre gar nicht mal so schlecht. Im Mittelpunkt steht die Frage, wie eng Klimaschutz und Friedenspolitik miteinander verbunden sind. Referent ist der Volkswirtschaftsprofessor Uwe Leprich, der unter anderem zu Energie- und Klimapolitik forscht, aber auch berät. Er zeigt eben auf, welche Rolle Emissionen aus dem Militärsektor auch spielen und warum diese in der Klimadebatte oft kaum berücksichtigt werden. Interessant, ne?
2: Ja, ebenfalls heute Abend gibt es in Mainz ein besonderes Konzert- und Gesprächsformat mit dem Titel The Köln Concert. Beginn ist um 19 Uhr in der Akademie der Wissenschaften und der Literatur in Mainz. Auch hier ist der Eintritt frei. Eine Anmeldung ist jedoch notwendig. Der Musiker Benjamin Schatz interpretiert dabei Keith Jarretts legendäres Solo-Klavierkonzert von 1975 ganz neu. Ausgangspunkt ist ein historischer Abend in Köln, an dem trotz schwieriger Umstände ein improvisiertes Musikwerk entstand, das später weltberühmt wurde. Statt einer reinen Rekonstruktion nähert sich Schatz dem Stück als kreative, lebendige Interpretation.
1: Sehr schön. Und heute Abend um 8 Uhr lädt außerdem eine Lesung mit einem Gespräch noch bei uns in Mainz ein. Und zwar geht's in die Kakadu Bar. Da stellt die irische Autorin Audrey McGee den Roman Die Kolonie vor. Der Eintritt ist frei. Auch hier wird um Anmeldung gebeten. Im Buch geht's um zwei Männer, die 1979 auf eine abgelegene irische Insel kommen und dort einige künstlerische und sprachwissenschaftliche Ziele verfolgen. Vor dem Hintergrund politischer Spannungen entsteht ein intensives Bild von Konflikten, Sprache und Identität. Im Anschluss an die Lesung gibt es natürlich auch Möglichkeit zum Gespräch mit der Autorin. Also, das Einzige ist für euch mit dabei.
2: Ja, wirklich.
1: Wir wünschen euch ganz viel Spaß.
2: Und richtig gute Unterhaltung.

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1: Ich bin Katrin Müller. Tausende Tankstellen haben nach Darstellung eines Verbraucherdienstes gegen die im April eingeführte 12-Uhr-Regel verstoßen. Demnach erhöhten rund 3.000 von gut 15.200 Tankstellen bis zum Stichtag 11. Mai die Preise insgesamt rund 17.000 Mal zu unerlaubten Zeiten, wie aus einer Auswertung des Portals Mehr Tanken hervorgeht. Das war fast jede fünfte Tankstelle. Die Zahl der Angriffe auf Mitglieder von Parteien hat im vergangenen Jahr massiv zugenommen. Bundesweit registrierte die Polizei 5.140 Straftaten, die sich gegen Parteirepräsentanten oder Parteimitglieder richteten. Das war ein Anstieg um fast 40% gegenüber 2024, wie aus einer Antwort der Bundesregierung auf eine Anfrage der AfD-Fraktion hervorgeht.
2: Seit Jahren steigt die Zahl der Straftaten, die sich gegen Angehörige von Parteien richtet. Ein Grund für den nochmal deutlichen Zuwachs im vergangenen Jahr dürfte das aufgeheizte Klima im Wahlkampf Anfang 2025 gewesen sein. Mit mehr als 1.850 Fällen war die AfD besonders stark betroffen, aber auch CDU und Grüne. Die meisten Angriffe kommen aus dem rechten und linken Spektrum, heißt es. Diana Kramer, Nachrichtenredaktion.
1: Wer die neue Kaufprämie für Elektroautos nutzen will, kann die staatliche Unterstützung ab heute beantragen. Das Förderportal soll in Kürze freigeschaltet sein. Das Antragsverfahren läuft ausschließlich digital ab.
3: Gefördert werden E-Autos, bestimmte Plug-in-Hybride und Elektroautos mit sogenannten Reichweitenverlängerern. Ob Kauf oder Leasing spielt keine Rolle. Wichtig ist nur, dass das Auto dieses Jahr neu zugelassen wurde. Die Förderung kann also auch rückwirkend beantragt werden. Wie viel Geld man bekommt, hängt vom Fahrzeug ab, aber auch vom Einkommen und der Familiengröße. Bis zu 6.000 Euro sind maximal drin. Da die Anträge nur online gestellt werden können, ist eine Bund-ID Voraussetzung, also ein Konto, mit dem man sich online gegenüber Behörden ausweisen kann. Fiona Reinhardt, Nachrichtenredaktion.
1: Eine Reise mit einem Kreuzfahrtschiff haben in Deutschland im vergangenen Jahr so viele Menschen wie noch nie unternommen. Rund 1,5 Millionen Urlauber starteten eine Hochseekreuzfahrt von einem deutschen Hafen. Rund 4% mehr als im Vorjahr, wie das Statistische Bundesamt mitteilte. Während der Corona-Pandemie waren die Zahlen stark eingebrochen. Die jüngsten Passagierzahlen liegen aber nun sogar deutlich über denen des Vorpandemiejahres 2019.
4: Vielen Dank für die Infos. Weitere News gibt's natürlich wieder auf die Ohren in einer halben Stunde in unseren Schlagzeilen von und mit Robert Schäfer. Schauen wir uns das aktuelle Wetterchen im Antenne Mainzland mal an. Wie sieht's da draußen aus? Eigentlich recht freundlich, muss man sagen. Hier und da, klar, mal bewölkt, mal kommt die Sonne raus. 15 Grad mäßig jetzt schon vom City-Studio am Fischstorplatz bis 18 Grad sind heute in der Spitze drin. Eventuell müssen wir uns in der Nacht nochmal auf Regenfälle einstellen. Und wenn wir uns morgen den Mittwoch angucken, ja, auch eher bewölkt, so wie heute bei Höchsttemperaturen um 20 Grad.
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4: Die aktuelle Verkehrslage schauen wir uns da draußen natürlich auch mal an. Wie sieht's aus auf der Gas? Eigentlich ganz gut. Ich habe nur noch eine kleine Störung, die kommt von der A3. Und zwar Köln Richtung Frankfurt. Im Wiesbadener Kreuz haben wir da 2 bis 3 Kilometer dichten bis stockenden Verkehr. Aber ansonsten liegen mir keine weiteren Störungen vor. Euch wünsche ich eine gute und ganz sichere Fahrt da draußen. Blitzermeldungen habe ich ein paar für euch. Ein mobiler Blitzer, der steht auf der Pariser Straße. Der B40 statt einwärts blitzt da. Höhe Bretzenheim Süd im hohen Gras da versteckten Dreibein 70 maximal erlaubt. Die Luise aus Zornheim oder Heiko aus Saulheim haben uns das gemeldet. Dann steht noch ein mobiler Blitzer auf der Saarstraße statt einwärts und zwar auf Höhe der Johannes Gutenberg Universität. 50 da erlaubt. Danke an die Heike aus Finthen fürs Durchgeben. Und außerdem haben wir noch einen Enforcement Blitzer nach wie vor auf der Rheinallee stehen, wenn ihr Richtung Mombach fahrt, und zwar auf Höhe der Stadtwerke, kurz vor der Grünen Brücke steht er, hinter einer Litfaßsäule versteckelt, 30 da maximal erlaubt, danke an den Bodo aus der Oberstadt fürs Melden. Und wir haben noch einen Enforcement-Blitzer in Olivgrün auf der A60 Mainz Richtung Bingen stehen, unmittelbar vor der Ausfahrt Heidesheim, da dürft ihr maximal 100 fahren. Sollten euch da draußen irgendwo noch weitere Blitze auffallen, gerne durchgeben übers Hörertelefon oder per WhatsApp an die Mainz 304 3441. Und denkt dran, euch ein gültiges Ticket zu holen, wenn ihr mit den Öffis unterwegs seid. Verstärkt kontrolliert wird nämlich auch heute Vormittag noch. Und zwar ist das heute am Dienstag die Buslinie 68, fährt vom Hochheimer Altenwohnheim Richtung Budenheimer Bahnhof.
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1: Mit Kacke Geld verdienen, ja, das kann nicht jeder. Hans Klenk, der konnte das. Die zwei Anfangsbuchstaben seines Vor- und die drei seines Nachnamens, die verraten uns auch wie. Ha-Kle. Richtig, 1928 in Oswald gegründet, zog Klenk im Zuge der Vergrößerung seiner Firma 1954 eben ins schöne Landeshauptstädtchen Mainz um. Er war der Erste, der damals eine 1000-Blatt-Rolle auf den Markt brachte. In den 60er Jahren war er der größte Spezialpapierhersteller in der Hygienebranche. Einer seiner wohl berühmtesten langjährigen Mainzer Mitarbeiter war kein geringerer als Herbert Bonnewitz, man habe ihn selig, der ab 1960 für die firmeneigene Zeitschrift Die Rolle verantwortlich war. Außerdem haben wir Hans Klenk, den Brunnen vor der Christuskirche, den auf dem Johannes-Gutenberg-Gelände und die Bürgersäule an der Kirchstraße in Gonsenheim zu verdanken. Es war also doch nicht alles fette Bobbes, was Klenk uns in die Landeshauptstadt gebracht hat.
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1: Und wir reisen jetzt mal gemeinsam hoch in den Norden Europas, nämlich nach Schweden. Da kam sie her, Jessica Folker mit How Will I Know. Eine Nummer mit tiefgründigem, aber dennoch recht einfachem Text, die total ans Herz geht. Ein One-Hit-Wonder, denn der Song ging in den deutschen Charts mit Platz 24 zwar recht weit nach oben, leider kam aber nicht mehr viel Gutes nach. Und so wurde es schnell auch wieder ruhig um Jessica Folker. Vor ihrer eigenen Karriere war sie übrigens auch schon an den Karrieren anderer beteiligt. Denn für die Schweden von Ace of Base oder auch bei Dr. Alban und Leila Kay stand sie in den frühen 90ern schon als Background-Sängerin auf der Bühne. Das bereitete ihr offenbar so große Freude, dass sie selbst groß rauskommen wollte. Dennis Popp, der damalige Produzent der Backstreet Boys, war dann an ihrem Hit beteiligt. Das roch nach Erfolg und der stellte sich dann auch mit dem Erscheinungstag dieser Nummer schnell ein. How Will I Know ist ja auch einfach ein super Song, gefühlvoll, mit einer eingängigen Melodie, gepaart mit der wunderschönen Stimme von Jessica Folker.

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1: Mit Robert Schäfer. Einen schönen guten Tag. Im Rheinland-Pfälzischen Landtag wurde Gordon Schnieder gestern als neuer Ministerpräsident vereidigt. Er ist der erste CDU-Politiker an der Spitze unseres Bundeslandes seit Karl Ludwig Wagner 1991. Außerdem wurden mit Marion Schneid von der CDU, Jacqueline Rauschkolb von der SPD und Katharina Binz von den Grünen gleich drei Vizepräsidentinnen und Präsidenten des Landtages gewählt. Der bisherige Vizepräsident, Matthias Lammert, wurde zum Landtagsvorsitzenden gewählt. Die Mainzer Unimedizin verleiht heute die Ehrendoktorwürde an Medizin-Nobelpreisträger Shimon Sakaguchi. Er erhält den Titel Doktor der Medizin ehrenhalber. Der japanische Wissenschaftler hat mit sogenannten regulatorischen T-Zellen eine neue Klasse von Immunzellen entdeckt, die unter anderem das Auftreten von Autoimmunerkrankungen verhindern. Die Verleihung findet im Glashaus des Mainzer Staatstheaters statt. In einem Hotel am Mainzer Hauptbahnhof hat es heute Nacht gebrannt. Wie die Feuerwehr mitteilt, war gegen 2:30 morgens in einem Hotel in der Schottstraße ein Küchenfeuer ausgebrochen. Ursache war demnach ein brennender Kühlschrank. Mehr als 40 Menschen mussten evakuiert werden, 3 Personen haben leichte Rauchgasvergiftungen erlitten, mussten aber nicht ins Krankenhaus gebracht werden. Das Feuer konnte zwar schnell gelöscht werden, allerdings hat sich Rauch in Teilen des Hotels und angrenzenden Bereichen ausgebreitet. Dadurch waren umfangreiche Belüftungs- und Nachlöscharbeiten nötig. Teile des Hotels und benachbarte Gebäude sind vorerst nicht nutzbar. Die Feuerwehr war mit rund 45 Kräften im Einsatz, unterstützt von Rettungsdienst und Polizei. Rund um den Hauptbahnhof kam es zeitweise zu Verkehrsbehinderungen. Die Polizei ermittelt jetzt zur Brandursache und zur Höhe des Sachschadens. Im Leibniz-Zentrum für Archäologie in Mainz startet morgen die neue Vortragsreihe Geschichtsmythen auf dem Prüfstand. Dabei sollen aktuelle mythenbasierte Deutungen der Geschichte kritisch beleuchtet und wissenschaftlich eingeordnet werden. Ziel der Reihe ist es, über die Manipulation historischer Narrative aufzuklären und eine Geschichtsdiskussion zu fördern, so das Leibniz-Zentrum. Die Vorträge dauern rund 30 Minuten, im Anschluss sind Gespräche geplant. Die Reihe startet morgen um 18 Uhr. Die Landeszentrale für politische Bildung Rheinland-Pfalz in Mainz fördert auch 2026 mehrere Projekte zur Erinnerungskultur im Land. Unterstützt werden unter anderem ein Stadtplan zum jüdischen Leben in Traben-Trarbach, ein Forschungsprojekt zur NS-Zeit in Staudernheim sowie ein Erinnerungsatlas zu den Opfern der Novemberpogrome in Rheinland-Pfalz und im Saarland. Insgesamt wurden Fördermittel in Höhe von knapp über 10.000 Euro bewilligt. Bernhard Kukatzki, Direktor der Landeszentrale, betont die wichtige Rolle nichtstaatlicher Gedenkarbeit für die Demokratie und historische Aufarbeitung.
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2: Schauen wir uns das aktuelle Wetterchen im Antenne Mainzland mal an. Wie sieht's da draußen aus? Eigentlich recht freundlich, muss man sagen. Hier und da, klar, mal bewölkt, mal kommt die Sonne raus. 15 Grad mäßig jetzt schon vom City-Studio am Fischstorplatz bis 18 Grad sind heute in der Spitze drin. Eventuell müssen wir uns in der Nacht nochmal auf Regenfälle einstellen. Und wenn wir uns morgen den Mittwoch angucken, ja, auch eher bewölkt, so wie heute bei Höchsttemperaturen um 20 Grad.
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2: Die aktuelle Verkehrslage schauen wir uns da draußen natürlich auch mal an. Wie sieht's aus auf der Gas? Eigentlich ganz gut. Ich habe nur noch eine kleine Störung, die kommt von der A3. Und zwar Köln Richtung Frankfurt. Im Wiesbadener Kreuz haben wir da 2 bis 3 Kilometer dichten bis stockenden Verkehr. Aber ansonsten liegen mir keine weiteren Störungen vor. Euch wünsche ich eine gute und ganz sichere Fahrt da draußen. Blitzermeldungen habe ich ein paar für euch. Ein mobiler Blitzer, der steht auf der Pariser Straße. Der B40 statt einwärts blitzt da. Höhe Bretzenheim Süd im hohen Gras da versteckten Dreibein 70 maximal erlaubt. Die Luise aus Zornheim oder Heiko aus Saulheim haben uns das gemeldet. Dann steht noch ein mobiler Blitzer auf der Saarstraße statt einwärts und zwar auf Höhe der Johannes Gutenberg Universität. 50 da erlaubt. Danke an die Heike aus Finten fürs Durchgeben. Und außerdem haben wir noch einen Enforcement Blitzer nach wie vor auf der Rheinallee stehen, wenn ihr Richtung Mombach fahrt, und zwar auf Höhe der Stadtwerke, kurz vor der Grünen Brücke steht er, hinter einer Litfaßsäule versteckelt, 30 da maximal erlaubt, danke an den Bodo aus der Oberstadt fürs Melden. Und wir haben noch einen Enforcement-Blitzer in Olivgrün auf der A60 Mainz Richtung Bingen stehen, unmittelbar vor der Ausfahrt Heidesheim, da dürft ihr maximal 100 fahren. Sollten euch da draußen irgendwo noch weitere Blitze auffallen, gerne durchgeben übers Hörertelefon oder per WhatsApp an die Mainz 304 3441.
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1: Mit unserem Weinexperten Herbert Egner. Schön, dass du wieder da bist.
2: Hallo Eva.
1: Ja, du hast uns heute einen Wein mitgebracht, der sich schon seit dem 14. Jahrhundert bewährt. Die Rede ist vom Weißburgunder.
2: Ja, seit dem 14. Jahrhundert ist der Wein bekannt in Europa und in anderen Ländern heißt er Pinot Gris, Pinot Grigio. Aber nirgendwo schmeckt er so gut wie bei uns in Deutschland, vor allem in Rheinhessen. Mhm. Aufgrund der klimatischen Bedingungen kann man sagen, weltweit sind wir beim Weißburgunder führend.
1: Ja, und heute hast du uns einen ganz bestimmten aus dem Weingut Heinz Lemp mitgebracht, einen Weißburgunder Feinherb.
2: Ja, das Weingut Heinz Lemp wird bewirtschaftet von Martin Becker und die Wurzeln des Weingutes reichen natürlich weit zurück in die Vergangenheit. Und der Großvater, also der Opa Heinz Lemp, spielte da eine ganz besondere Rolle. Und da sind auch noch Reben vorhanden, die er gepflanzt hat und die jetzt vom Enkel bewirtschaftet und geerntet.
1: Ja, die Reben, die stehen ja auf dem Rheinplateau und da ist es oft sehr windig. Wieso ist das aber besonders gut für diesen Wein dann?
2: Ja, das ist eine gute Frage, Eva. Die Trauben, die mögen den Wind. Mhm. Denn nach einem Regen werden die wieder schnell trocken, bleiben also gesund und im vollreifen Stadium trocknen die etwas ein. Das mag wiederum der Winzer, denn da habe ich dann mehr Aroma, mehr Extrakte, mehr Mineralität in der Beere. Und dann habe ich die Chance, auch qualitativ hochwertige Weine in die Flasche zu bringen.
1: Na, dann wollen wir den Wein mal verkosten.
2: Ja, sehr gerne.
1: Jetzt gerade, wo du den Wein eingießt, da schimmert mir so eine goldene Münze entgegen auf der Weinflasche. Was ist das denn?
2: Das ist eine Prämierung von der Landwirtschaftskammer Rheinland-Pfalz. Dieser Weißburgunder Feinherb hat die Goldmedaille bekommen.
1: Wow.
2: Und das ist schon eine besondere Auszeichnung. Da kann man als Winzer stolz drauf sein.
1: Dann zum Wohl.
2: Zum Wohl.
1: Schmeckt mir direkt sehr gut. Ist sehr erfrischend, sehr weich, aber auch so mineralisch.
2: Weißburgunderreben stehen ja gerne auf Kalk, wie alle Burgunderrebsorten. Und in der Tat, die über 20 Jahre alten Reben, die stehen in der Großlage St. Alban auf einer Kalkader, gepaart mit Lösslehm. Und Lösslehm sorgt immer für eine gute Wasser- und Nährstoffversorgung. Und die Mineralität kommt, wie du es geschmeckt hast, vom Kalk.
1: Wenn wir da genauer hineinschmecken, an welcher Aromen erinnert dich der Weißburgunder Feinherb?
2: Das sind ganz verschiedene Aromen. Aprikose, Honigmelone, im Hintergrund ein bisschen Zitrus und vor allem Quitte.
1: Ich muss auch sagen, es ist sehr cremig und geschmeidig auf der Zunge. Wo kommt das denn her?
2: Ja, das hast du sehr feinsinnig wahrgenommen, Eva. Die Cremigkeit, die kommt von der langen Hefelagerung. Der Wein lag circa 6 Monate auf der Vollhefe und die Hefe gibt dann in dieser Zeit sensorisch wahrnehmbare Stoffe ab, die den Charakter des Weins insgesamt abrunden und etwas mehr den Schmelz betonen. Und das ist schön, wie wenn man über samtige Seide streichelt. Mm. So gleitet er dann über die Zunge.
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1: Ich bin Katrin Müller. Wer die neue Kaufprämie für Elektroautos nutzen will, kann die staatliche Unterstützung ab sofort beantragen. Das entsprechende Portal wurde während einer Pressekonferenz mit Bundesumweltminister Schneider freigeschaltet. Das Antragsverfahren soll digital ablaufen.
2: Erstmal brauchen die Interessierten eine Bund-ID, mit der sie sich bei den Behörden ausweisen können, denn der Antrag wird online gestellt. In dem Portal können dann die nötigen Nachweise hochgeladen werden. Neben reinen E-Autos werden auch die mit Reichweitenverlängerung und bestimmte Plug-in-Hybride gefördert. Es winken bis zu 6.000 Euro Prämie. Wie hoch der staatliche Zuschuss im Einzelnen ist, hängt von Fahrzeug, Einkommen und Familiengröße ab. 3 Milliarden Euro sind insgesamt im Fördertopf. Das Umweltministerium rechnet damit, dass die Mittel für die nächsten 2 Jahre reichen. Ursula Winkler, Nachrichtenredaktion.
1: Nach dem Einsturz eines Gründerzeithauses in Görlitz werden weiter 3 Menschen vermisst. Die Feuerwehr muss bei der Suche besonders vorsichtig vorgehen, weil möglicherweise noch Gas austritt. Die Ursache ist noch nicht geklärt, vieles deutet aber auf eine Gasexplosion hin.
3: Bei den Vermissten handelt es sich um 2 rumänische Frauen im Alter von 25 und 26 Jahren sowie um einen 48 Jahre alten Mann mit bulgarischer und deutscher Staatsangehörigkeit. Nach Angaben der Feuerwehr muss jeder Stein und jedes Brett per Hand angehoben werden, um mögliche Hohlräume mit Gas zu entdecken. In der Nacht waren auch 5 Spürhunde im Einsatz. Die Suche soll mindestens den ganzen Tag und notfalls auch die kommende Nacht dauern. Thomas Bleskin, Nachrichtenredaktion.
1: Tausende Tankstellen haben nach Darstellung eines Verbraucherdienstes gegen die im April eingeführte 12-Uhr-Regel verstoßen. Demnach erhöhten rund 3.000 von gut 15.200 Tankstellen bis zum Stichtag 11. Mai die Preise insgesamt rund 17.000 Mal zu unerlaubten Zeiten. Das geht aus einer Auswertung des Verbraucherdienstes Mehr tanken auf Basis von Daten der Markttransparenzstelle für Kraftstoffe hervor. Das war fast jede 5. Tankstelle. Am höchsten war die Quote laut Auswertung in Bayern, am niedrigsten in Berlin. Zum Fußball. Torwart Manuel Neuer wird nach Informationen der Bild als Nummer 1 im deutschen Nationalteam zur Fußball-WM reisen. Bundestrainer Julian Nagelsmann habe den bisherigen Stammkeeper Oliver Baumann angerufen und ihm mitgeteilt, dass er mit Bayern Torhüter Neuer im Tor plane, heißt es. Baumann habe dann Nagelsmann zugesichert, dass er beim DFB-Team auch als Ersatzkeeper für die WM zur Verfügung steht.
4: Schauen wir uns das aktuelle Wetter im Antenne Mainzland mal an. Wir messen aktuell 16 Grad hier vorm City-Studio am Fischtorplatz. Bis 18 Grad sind heute noch drin. Ja, hier und da viele Wölkchen am Start, aber die Sonne schafft es immer mal wieder durchzublinzeln. Wie gesagt, bis 18 Grad schafft es hoch. Morgen sogar bis 20 Grad. Eventuell müssen wir in der Nacht mit leichten Regenfällen rechnen. Morgen am Mittwoch sieht es genauso bewölkt aus wie heute. Wie gesagt, bei Höchsttemperaturen um 20 Grad wird es kontinuierlich immer ein bisschen wärmer.
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4: Die aktuelle Verkehrslage schauen wir uns da draußen natürlich auch mal an. Schauen wir auf die A3, und zwar Köln Richtung Frankfurt im Wiesbadener Kreuz. Noch leicht stockender Verkehr, und auch auf der A643 Wiesbaden Richtung Mainz. Zwischen dem Schiersteiner Kreuz und dem Dreieck Mainz immer mal wieder leicht dichter bis stockender Verkehr. Aber ansonsten kommt er da eigentlich ganz gut durch. Ich wünsche auf jeden Fall eine gute und sichere Fahrt da draußen.
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4: Blitzermeldung habe ich eine ganze Handvoll für euch. Ein mobiler Blitzer steht noch auf der Pariser Straße, der B40, stadteinwärts, und zwar Höhe Brezenheim Süd. Da steht er öfter mal, versteckelt sich im hohen Gras. Ein Dreibein ist es 70 da erlaubt. Luisa aus Zornheim und der Heiko aus Saulheim haben das gemeldet. Dann haben wir noch einen mobilen Blitzer auf der Saarstraße stadteinwärts stehen, und zwar für unsere Johannes-Gutenberg-Universität. 50 da erlaubt. Danke an die Heike aus Finthen fürs Melden. Dann steht noch ein Enforcement-Blitzer auf der Rheinallee, wenn ihr Richtung Mombach fahrt, auf Höhe der Stadtwerke, kurz vor der Grünen Brücke. In der Litwasssäule versteckelt, 30 erlaubt. Bode aus der Oberstadt hat dem bestätigt, dass der immer noch da ist. Und der Enforcement-Blitzer mit olivgrüner Front, der steht noch auf der A60 Mainz Richtung Bingen. Unmittelbar vor der Abfahrt Heidesheim, 100 sind da maximal erlaubt. Sollten euch irgendwo noch weitere Blitzer auffallen, dann kennen wir die noch nicht. Gerne melden über das Antenne Mainz Hörertelefon oder per WhatsApp an die Mainz 304 3441.
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4: Und denkt dran, euch ein gültiges Ticket zu holen, wenn ihr mit den Öffis unterwegs seid. Verstärkt kontrolliert wird nämlich auch zur Mittagspause noch die Buslinie 68, fährt vom Hochheimer Altenwohnheim Richtung Budenheimer Bahnhof. 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
1: Wir haben Dienstag, ihr Lieben, und in Mainz findet heute Abend wieder ein Vortrag zum Thema Klima- und Friedenspolitik. Mhm. Zwei Seiten derselben Medaille statt. Veranstaltet wird er um 18.30 Uhr in der Landeszentrale für politische Bildung Rheinland-Pfalz. Und der Eintritt ist frei, das ist das Schöne. Anmelden könnt ihr euch doch vorher, wäre gar nicht mal so schlecht. Im Mittelpunkt steht die Frage, wie eng Klimaschutz und Friedenspolitik miteinander verbunden sind. Referent ist der Volkswirtschaftsprofessor Uwe Lebrich, der unter anderem zu Energie- und Klimapolitik forscht, aber auch berät. Er zeigt eben auf, welche Rolle Emissionen aus dem Militärsektor auch spielen und warum diese in der Klimadebatte oft kaum berücksichtigt werden. Interessant, ne?
2: Ja, ebenfalls heute Abend gibt es in Mainz ein besonderes Konzert- und Gesprächsformat mit dem Titel The Köln Concert. Beginn ist um 19 Uhr in der Akademie der Wissenschaften und der Literatur in Mainz. Auch hier ist der Eintritt frei. Eine Anmeldung ist jedoch notwendig. Der Musiker Benjamin Schatz interpretiert dabei Keith Jarretts legendäres Solo-Klavierkonzert von 1975 ganz neu. Ausgangspunkt ist ein historischer Abend in Köln, an dem trotz schwieriger Umstände ein improvisiertes Musikwerk entstand, das später weltberühmt wurde. Statt einer reinen Rekonstruktion nähert sich Schatz dem Stück als kreative, lebendige Interpretation.
1: Sehr schön. Und heute Abend um 8 Uhr lädt außerdem eine Lesung mit einem Gespräch noch bei uns in Mainz ein. Und zwar geht's in die Kakadu-Bar. Da stellt die irische Autorin Audrey McGee den Roman Die Kolonie vor. Der Eintritt ist frei. Auch hier wird um Anmeldung gebeten. Im Buch geht's um zwei Männer, die 1979 auf eine abgelegene irische Insel kommen und dort einige künstlerische und sprachwissenschaftliche Ziele verfolgen. Vor dem Hintergrund politischer Spannungen entsteht ein intensives Bild von Konflikten, Sprache und Identität. Im Anschluss an die Lesung gibt es natürlich auch Möglichkeit zum Gespräch mit der Autorin. Also, das Einzige ist für euch mit dabei.
2: Ja, wirklich.
1: Wir wünschen euch ganz viel Spaß.
2: Und richtig gute Unterhaltung.

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1: mit Robert Schäfer. Einen schönen guten Tag. Im Rheinland-Pfälzischen Landtag wurde Gordon Schnieder gestern als neuer Ministerpräsident vereidigt. Er ist der erste CDU-Politiker an der Spitze unseres Bundeslandes seit Karl Ludwig Wagner 1991. Außerdem wurden mit Marion Schneid von der CDU, Jacqueline Rauschkolb von der SPD und Katharina Binz von den Grünen gleich drei Vizepräsidentinnen und Präsidenten des Landtages gewählt. Der bisherige Vizepräsident, Matthias Lammert, wurde zum Landtagsvorsitzenden gewählt. Beim Dataforum stehen heute digitale Gesundheitsdaten im Mittelpunkt. Es geht um die Frage, wie Gesundheitsdaten verantwortungsvoll, rechtskonform und praxisnah genutzt werden, damit sie Forschung und Versorgung konkret verbessern können. Das Fachforum im Kurz Mainz wird vom Netzwerk für datengetriebene Gesundheitsforschung in Rheinland-Pfalz veranstaltet. Ein zentrales Element der Veranstaltung ist die Datenbörse. Dort stellen sich Register, Forschungsdatenzentren und weitere Akteure mit ihren Angeboten und Möglichkeiten vor. Ziel ist ein direkter Austausch. Die Mainzer Unimedizin verleiht heute die Ehrendoktorwürde an Medizin-Nobelpreisträger Shimon Sakaguchi. Er erhält den Titel Doktor der Medizin ehrenhalber. Der japanische Wissenschaftler hat mit sogenannten regulatorischen T-Zellen eine neue Klasse von Immunzellen entdeckt, die unter anderem das Auftreten von Autoimmunerkrankungen verhindern. Die Verleihung findet im Glashaus des Mainzer Staatstheaters statt. In einem Hotel am Mainzer Hauptbahnhof hat es heute Nacht gebrannt. Wie die Feuerwehr mitteilt, war gegen 2:30 morgens in einem Hotel in der Schottstraße ein Küchenfeuer ausgebrochen. Ursache war demnach ein brennender Kühlschrank. Mehr als 40 Menschen mussten evakuiert werden, 3 Personen haben leichte Rauchgasvergiftungen erlitten, mussten aber nicht ins Krankenhaus gebracht werden. Das Feuer konnte zwar schnell gelöscht werden, allerdings hat sich Rauch in Teilen des Hotels und angrenzenden Bereichen ausgebreitet. Dadurch waren umfangreiche Belüftungs- und Nachlöscharbeiten nötig. Teile des Hotels und benachbarte Gebäude sind vorerst nicht nutzbar. Die Feuerwehr war mit rund 45 Kräften im Einsatz, unterstützt von Rettungsdienst und Polizei. Rund um den Hauptbahnhof kam es zeitweise zu Verkehrsbehinderungen. Die Polizei ermittelt jetzt zur Brandursache und zur Höhe des Sachschadens. Mainz startet in die Woche der Artenvielfalt. Ab morgen widmet sich die Stadt bis Ende Mai dem Natur- und Artenschutz. Los geht es um 15 Uhr im Mainzer Sand mit Umweltdezernentin Janina Steinkrüger. Im Anschluss gibt es unter anderem eine Wildbienensafari, einen Vorlesetag für Kinder und am Abend ein Konzert im alten Dom St. Johannes. Insgesamt sind mehr als 40 Veranstaltungen geplant. Infos gibt es unter mainz.de/woche-artenvielfalt.
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2: Schauen wir uns das aktuelle Wetter im Antenne Mainzland mal an. Wir messen aktuell 16 Grad hier vorm City-Studio am Fischtorplatz. Bis 18 Grad sind heute noch drin. Ja, hier und da viele Wölkchen am Start, aber die Sonne schafft es immer mal wieder durchzublinzeln. Wie gesagt, bis 18 Grad schafft es hoch. Morgen sogar bis 20 Grad. Eventuell müssen wir in der Nacht mit leichten Regenfällen rechnen. Morgen am Mittwoch sieht es genauso bewölkt aus wie heute. Wie gesagt, bei Höchsttemperaturen um 20 Grad wird es kontinuierlich immer ein bisschen wärmer.
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2: Die aktuelle Verkehrslage schauen wir uns da draußen natürlich auch mal an. Schauen wir auf die A3 und zwar Köln Richtung Frankfurt im Wiesbadener Kreuz. Noch leicht stockender Verkehr und auch auf der A643 Wiesbaden Richtung Mainz. Zwischen dem Schiersteiner Kreuz und dem Dreieck Mainz immer mal wieder leicht dichter bis stockender Verkehr. Aber ansonsten kommt er da eigentlich ganz gut durch. Ich wünsche auf jeden Fall eine gute und sichere Fahrt da draußen.
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2: Blitzermeldung habe ich eine ganze Handvoll für euch. Ein mobiler Blitzer steht noch auf der Pariser Straße der B40 stadteinwärts und zwar Höhe Brezenheim Süd. Da steht er öfter mal, versteckelt sich im hohen Gras. In Dreibein ist es 70 da erlaubt. Luisa aus Zornheim und der Heiko aus Saulheim haben das gemeldet. Dann haben wir noch einen mobilen Blitzer auf der Saarstraße stadteinwärts stehen und zwar für unsere Johannes Gutenberg Universität. 50 da erlaubt. Danke an die Heike aus Finthen fürs Melden. Dann steht noch ein Enforcement-Blitzer auf der Rheinallee, wenn ihr Richtung Mombach fahrt, auf Höhe der Stadtwerke kurz vor der Grünen Brücke. Hinter in der Litwasssäule versteckelt 30 erlaubt. Bode aus der Oberstadt hat dem bestätigt, dass der immer noch da ist. Und der Enforcement-Blitzer mit olivgrüner Front, der steht noch auf der A60 Mainz Richtung Bingen. Unmittelbar vor der Abfahrt Heidesheim. 100 sind da maximal erlaubt. Sollten euch irgendwo noch weitere Blitzer auffallen, dann kennen wir die noch nicht. Gerne melden über das Antenne Mainz Hörertelefon oder per WhatsApp an die Mainz 304 3441.
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1: Und ihr Lieben, in unserem rheinland-pfälzischen Landtag und in der Mainzer Staatskanzlei ist gestern ein neues Kapitel aufgeschlagen worden. Nach einem langen Wahlkampf und intensiven Koalitionsverhandlungen, ja auch, muss man dazu sagen, wurde Gordon Schnieder gestern offiziell als neuer Ministerpräsident auch vereidigt. Und damit steht erstmals seit Karl Ludwig Wagner im Jahr 1991 wieder ein CDU-Politiker an der Spitze von unserem Land Rheinland-Pfalz. Gordon Schnieder wurde auch direkt vom neuen Landtagspräsidenten Matthias Lammert vereidigt. Und da haben wir für euch mal einen kleinen Ausschnitt mit dabei. Hört mal.
2: Ich schwöre bei Gott, dem Allmächtigen und Allwissenden.
3: Ich schwöre bei Gott, dem Allmächtigen und Allwissenden,
2: dass ich mein Amt unparteiisch,
3: dass ich mein Amt unparteiisch,
2: getreu der Verfassung und den Gesetzen,
3: getreu der Verfassung und den Gesetzen,
2: zum Wohl des Volkes führen werde,
3: zum Wohl des Volkes führen werde.
2: So wahr mir Gott helfe.
3: So wahr mir Gott helfe.
2: Damit sind Sie vereidigt. Einen herzlichen Glückwunsch im Namen des gesamten Hauses.
4: Ja, neben der Vereidigung des neuen Ministerpräsidenten wurde auch Matthias Lammert von der CDU zum neuen Präsidenten des Landtags gewählt. Der bisherige Vizepräsident übernimmt damit künftig die Leitung des Parlaments. Was er sich für seine neue Legislaturperiode wünscht, hat er uns hier in einem Ausschnitt seiner Rede erzählt.
2: Deshalb wünsche ich mir für diese Legislaturperiode eine politische Kultur, die bei aller notwendigen Auseinandersetzung immer von Respekt und Pflichtgefühl getragen wird. Gerade auch abseits der Kameras, am Stammtisch oder auf Social Media. Es sind Werte, die fest zum Fundament unseres gesellschaftlichen Miteinanders gehören. Vergessen wir das bitte nicht.
4: Ja, Diskussionen gab es gestern außerdem um die Wahl der Landtagsvizepräsidenten. Während es in der vergangenen Legislaturperiode 2 Stellvertreter gab, sollen es künftig 3 sein. CDU, SPD und Grüne unterstützten den Vorschlag gemeinsam. Die AfD sprach sich dagegen aus und forderte nur einen Posten, konnte sich damit allerdings nicht durchsetzen. Warum sie für 3 Stellvertreter plädieren, hat der SPD-Abgeordnete Florian Mayer uns erklärt.
5: Herr Präsident, liebe Kolleginnen und Kollegen, die Stärke eines Parlaments, die zeigt sich nicht in ruhigen Zeiten, sondern die zeigt sich darin, ob die demokratische Ordnung auch unter Belastung verlässlich funktioniert. Und es entspricht guter parlamentarischer Gepflogenheit, dass unterschiedliche politische Kräfte in das Präsidium eingebunden werden und das nicht aus Gefälligkeit, sondern aus Respekt vor dem demokratischen Pluralismus dieses Hauses.
1: Ja, und neben den Wahlen im Parlament wurden gestern auch die neuen Ministerinnen und Minister offiziell in ihre Ämter eingeführt. Außerdem ist der neue Landtag zu seiner ersten Sitzung zusammengekommen und damit ist die neue Landesregierung jetzt offiziell arbeitsfähig und startet in ihre Legislaturperiode.

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0: auf eine allmähliche Entspannung der geopolitischen Lage im Nahen Osten. Gleichzeitig bleibt die Entwicklung der Ölpreise ein zentraler Einflussfaktor. Nach den starken Ausschlägen der vergangenen Wochen hat sich der Markt zuletzt etwas beruhigt, was die Risikobereitschaft der Anleger leicht verbessert. Aus Asien kommen eher ernüchternde Vorgaben. Während die chinesischen Börsen und der japanische Nikkei den Tag leicht im Minus beendet haben, hat der südkoreanische Kospi im Handelsverlauf über 3% verloren. An der Wall Street bleiben KI-getriebene Werte zwar grundsätzlich gefragt, gleichzeitig sorgt die zuletzt gestiegene Volatilität bei US-Renditen für Zurückhaltung. Insgesamt fehlt den Märkten zur Mittagszeit noch der klare Trend für den weiteren Tagesverlauf.
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2: Ich bin Katrin Müller. Wer die neue Kaufprämie für Elektroautos nutzen will, kann die staatliche Unterstützung

0: ab sofort beantragen. Das entsprechende Portal wurde während einer Pressekonferenz mit Bundesumweltminister Schneider freigeschaltet.
1: Gefördert werden E-Autos, bestimmte Plug-in-Hybride und Elektroautos mit sogenannten Reichweitenverlängerern. Ob Kauf oder Leasing spielt keine Rolle. Wichtig ist nur, dass das Auto dieses Jahr neu zugelassen wurde. Die Förderung kann also auch rückwirkend beantragt werden. Wie viel Geld man bekommt, hängt vom Fahrzeug ab, aber auch vom Einkommen und der Familiengröße. Bis zu 6.000 Euro sind maximal drin. Da die Anträge nur online gestellt werden können, ist eine Bund-ID Voraussetzung, also ein Konto, mit dem man sich online gegenüber Behörden ausweisen kann. Fiona Reinhardt, Nachrichtenredaktion.
0: Tausende Tankstellen haben nach Darstellung eines Verbraucherdienstes gegen die im April eingeführte 12-Uhr-Regel verstoßen. Demnach erhöhten rund 3.000 von gut 15.200 Tankstellen bis zum Stichtag 11. Mai die Preise insgesamt rund 17.000 Mal zu unerlaubten Zeiten, wie aus einer Auswertung des Portals Mehr Tanken hervorgeht. Das war fast jede fünfte Tankstelle. Die Zahl der Angriffe auf Mitglieder von Parteien hat im vergangenen Jahr massiv zugenommen. Bundesweit registrierte die Polizei 5.140 Straftaten, die sich gegen Parteirepräsentanten oder Parteimitglieder richteten. Das war ein Anstieg um fast 40% gegenüber 2024, wie aus einer Antwort der Bundesregierung auf eine Anfrage der AfD-Fraktion hervorgeht.
2: Seit Jahren steigt die Zahl der Straftaten, die sich gegen Angehörige von Parteien richtet. Ein Grund für den nochmal deutlichen Zuwachs im vergangenen Jahr dürfte das aufgeheizte Klima im Wahlkampf Anfang 2025 gewesen sein. Mit mehr als 1.850 Fällen war die AfD besonders stark betroffen, aber auch CDU und Grüne. Die meisten Angriffe kommen aus dem rechten und linken Spektrum, heißt es. Diana Kramer, Nachrichtenredaktion.
0: Eine Reise mit einem Kreuzfahrtschiff haben in Deutschland im vergangenen Jahr so viele Menschen wie noch nie unternommen. Rund 1,5 Millionen Urlauber starteten eine Hochseekreuzfahrt von einem deutschen Hafen. Rund 4% mehr als im Vorjahr, wie das Statistische Bundesamt mitteilte. Während der Corona-Pandemie waren die Zahlen stark eingebrochen. Die jüngsten Passagierzahlen liegen aber nun sogar deutlich über denen des Vorpandemiejahres 2019.
3: Vielen Dank für die Weltnachrichten. Weitere Lokalnachrichten gibt's bei uns in einer halben Stunde. Wir schauen raus aufs Wetterchen heute am Dienstag. 17 Grad mäßig vorm City-Studio. Die Werte, die steigen heute noch an bis zu 18 Grad in der Spitze. Die Sonne ist immer mal wieder da. Dann sind doch ein paar mehr Wölkchen am Himmel. Den blauen Himmel sehen wir auch ab und zu. Also es ist wirklich so von allem ein bisschen was dabei. Aber das Beste ist, bleibt heute für den Rest des Tages trocken. Erst in der Nacht und in den frühen Morgenstunden am Mittwoch, da könnte es ein bisschen zu Regen kommen, also zu ein paar Regenschauern. Und generell morgen am Mittwoch wird es dann noch mal einen Ticken wärmer. Bis zu 20 Grad sind da drin in der Spitze. Und wie gesagt, ja, da ist auch so ein Mix aus Sonne, Wolken und vor allem ein paar Regenschauer angesagt.
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3: Ihr lieben Autofahrer im Antenne Mainzland, der Blick auf die aktuelle Verkehrslage sieht tipptopp aus. Ihr habt eine freie Fahrt und ich wünsche euch eine sichere Autofahrt. Kommt gut an euer Ziel. Geblitzt wird ja an einigen Stellen, also Ohren gespitzt. Wir atmen ein, wir atmen aus und wir beginnen mit dem mobilen Blitzer. Auf der Mainzer Straße Richtung Gonsenheim wird geblitzt, wenn ihr vom Hartenberg Münchfeld raus hinter der Bushaltestelle fahrt. Zwischen den Mülltonnen versteckt steht er. 30 sind hier maximal erlaubt. Danke an die Michi aus Gonsenheim. Dann haben wir einen Enforcement-Blitz auf der Saarstraße. Hier wird geblitzt statt auswärts auf Höhe der Tankstelle. 50 sind hier maximal erlaubt. Danke an die Sabine aus Finden und den Thomas aus der Altstadt fürs Melden. Dann haben wir mobilen Blitz auf der B40, Pariser Straße, Richtung Stadt einwärts. Höhe Bretzenheim Süd. Im hohen Gras versteckt. Ganz schön gemein. Obacht. Die Luise aus Zornheim und die Heike aus Saulheim, die haben den gesehen. Danke fürs Melden. Dann haben wir noch mobilen Blitzer. Und zwar auf der Rheinallee stehen. Nee, ist tatsächlich sogar ein Enforcement-Blitzer. Richtung Mombach wird geblitzt auf Höhe der Stadtwerke, kurz vor der grünen Brücke. Hier sind maximal 30 erlaubt. Danke an den Bruder aus der Oberstadt. Und dann haben wir noch einen Enforcement-Blitzer am Ortseingang Ginsheim stehen, direkt am Friedhof Richtung Neckarstraße wird geblitzt. 50 maximal erlaubt. Und der olivgrüne Enforcement-Blitzer steht jetzt wieder auf der A60 Mainz Richtung Biggen, kurz vor der Abfahrt Heidesheim. Hier sind 100 erlaubt. Wenn ihr noch einen weiteren Blitzer seht, dann klingelt doch gerne durch. Auf der Mainz 304 3441.
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3: Ja, und wenn ihr mit Bus oder Bahn fahrt, vergesst euch bitte nicht, ein gültiges Ticket zu kaufen. Heute wird die Buslinie 6 unter anderem verstärkt kontrolliert. Diese fährt von Mainz zum Mainz-Gonsenheim vom Wildpark nach Wiesbaden zum Nordfriedhof.
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1: Mit Kacke Geld verdienen, ja, das kann nicht jeder. Hans Klenk, der konnte das. Die zwei Anfangsbuchstaben seines Vor- und die drei seines Nachnamens, die verraten uns auch wie. H-Kle. Richtig, 1928 in Oswal gegründet, zog Klenk im Zuge der Vergrößerung seiner Firma 1954 eben ins schöne Landeshauptstädtchen Mainz um. Er war der Erste, der damals eine 1000-Blatt-Rolle auf den Markt brachte. In den 60er Jahren war er der größte Spezialpapierhersteller in der Hygienebranche. Einer seiner wohl berühmtesten langjährigen Mainzer Mitarbeiter war kein geringerer als Herbert Bonnewitz, man habe ihn selig, der ab 1960 für die firmeneigene Zeitschrift Die Rolle verantwortlich war. Außerdem haben wir Hans Klenk, den Brunnen vor der Christuskirche, den auf dem Johannes-Gutenberg-Gelände und die Bürgersäule an der Kirchstraße in Gonsenheim zu verdanken. Es war also doch nicht alles fette Bobbes, was Klenk uns in die Landeshauptstadt gebracht hat.
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1: mit Robert Schäfer. Einen schönen guten Tag. Im rheinland-pfälzischen Landtag wurde Gordon Schnieder gestern als neuer Ministerpräsident vereidigt. Er ist der erste CDU-Politiker an der Spitze unseres Bundeslandes seit Karl Ludwig Wagner 1991. Außerdem wurden mit Marion Schneid von der CDU, Jacqueline Rauschkolb von der SPD und Katharina Binz von den Grünen gleich drei Vizepräsidentinnen und Präsidenten des Landtages gewählt. Der bisherige Vizepräsident, Matthias Lammert, wurde zum Landtagsvorsitzenden gewählt. Die Mainzer Unimedizin verleiht heute die Ehrendoktorwürde an Medizin-Nobelpreisträger Shimon Sakaguchi. Er erhält den Titel Doktor der Medizin ehrenhalber. Der japanische Wissenschaftler hat mit sogenannten regulatorischen T-Zellen eine neue Klasse von Immunzellen entdeckt, die unter anderem das Auftreten von Autoimmunerkrankungen verhindern. Die Verleihung findet im Glashaus des Mainzer Staatstheaters statt. In einem Hotel am Mainzer Hauptbahnhof hat es heute Nacht gebrannt. Wie die Feuerwehr mitteilt, war gegen 2:30 morgens in einem Hotel in der Schottstraße ein Küchenfeuer ausgebrochen. Ursache war demnach ein brennender Kühlschrank. Mehr als 40 Menschen mussten evakuiert werden, 3 Personen haben leichte Rauchgasvergiftungen erlitten, mussten aber nicht ins Krankenhaus gebracht werden. Das Feuer konnte zwar schnell gelöscht werden, allerdings hat sich Rauch in Teilen des Hotels und angrenzenden Bereichen ausgebreitet. Dadurch waren umfangreiche Belüftungs- und Nachlöscharbeiten nötig. Teile des Hotels und benachbarte Gebäude sind vorerst nicht nutzbar. Die Feuerwehr war mit rund 45 Kräften im Einsatz, unterstützt von Rettungsdienst und Polizei. Rund um den Hauptbahnhof kam es zeitweise zu Verkehrsbehinderungen. Die Polizei ermittelt jetzt zur Brandursache und zur Höhe des Sachschadens. Im Leibniz-Zentrum für Archäologie in Mainz startet morgen die neue Vortragsreihe Geschichtsmythen auf dem Prüfstand. Dabei sollen aktuelle mythenbasierte Deutungen der Geschichte kritisch beleuchtet und wissenschaftlich eingeordnet werden. Ziel der Reihe ist es, über die Manipulation historischer Narrative aufzuklären und eine Geschichtsdiskussion zu fördern, so das Leibniz-Zentrum. Die Vorträge dauern rund 30 Minuten, im Anschluss sind Gespräche geplant. Die Reihe startet morgen um 18 Uhr. Die Landeszentrale für politische Bildung Rheinland-Pfalz in Mainz fördert auch 2026 mehrere Projekte zur Erinnerungskultur im Land. Unterstützt werden unter anderem ein Stadtplan zum jüdischen Leben in Traben-Trarbach, ein Forschungsprojekt zur NS-Zeit in Staudernheim sowie ein Erinnerungsatlas zu den Opfern der Novemberpogrome in Rheinland-Pfalz und im Saarland. Insgesamt wurden Fördermittel in Höhe von knapp über 10.000 Euro bewilligt. Bernhard Kukatzki, Direktor der Landeszentrale, betont die wichtige Rolle nichtstaatlicher Gedenkarbeit für die Demokratie und historische Aufarbeitung.
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2: Wir schauen raus aufs Wetterchen heute am Dienstag. 17 Grad mäßig vorm City-Studio. Die Werte, die steigen heute noch an bis zu 18 Grad in der Spitze. Die Sonne ist immer mal wieder da. Dann sind doch ein paar mehr Wölkchen am Himmel. Den blauen Himmel sehen wir auch ab und zu. Also es ist wirklich so von allem ein bisschen was dabei. Aber das Beste, es bleibt heute für den Rest des Tages trocken. Erst in der Nacht und in den frühen Morgenstunden am Mittwoch, da könnte es ein bisschen zu Regen kommen, also zu ein paar Regenschauern. Und generell morgen am Mittwoch wird es dann noch mal einen Ticken wärmer. Bis zu 20 Grad sind da drin in der Spitze. Und wie gesagt, ja, da ist auch so ein Mix aus Sonne, Wolken und vor allem ein paar Regenschauer angesagt.
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2: Ihr lieben Autofahrer im Antenne Mainzland, der Blick auf die aktuelle Verkehrslage sieht tipptopp aus. Ihr habt eine freie Fahrt und ich wünsche euch eine sichere Autofahrt. Kommt gut an euer Ziel. Geblitzt wird ja an einigen Stellen, also Ohren gespitzt. Wir atmen ein, wir atmen aus und wir beginnen mit dem mobilen Blitzer. Auf der Mainzer Straße Richtung Gonsenheim wird geblitzt, wenn ihr vom Hartenberg Münchfeld raus hinter der Bushaltestelle fahrt. Zwischen den Mülltonnen versteckt steht er. 30 sind hier maximal erlaubt. Danke an die Michi aus Gonsenheim. Dann haben wir einen Enforcement-Blitz auf der Saarstraße. Hier wird geblitzt statt auswärts auf Höhe der Tankstelle. 50 sind hier maximal erlaubt. Danke an die Sabine aus Finden und den Thomas aus der Altstadt fürs Melden. Dann haben wir mobilen Blitz auf der B40, Pariser Straße, Richtung Stadt einwärts. Höhe Bretzenheim Süd. Im hohen Gras versteckt. Ganz schön gemein. Obacht. Die Luise aus Zornheim und die Heike aus Saulheim, die haben den gesehen. Danke fürs Melden. Dann haben wir noch mobilen Blitzer. Und zwar auf der Rheinallee stehen. Nee, ist tatsächlich sogar ein Enforcement-Blitzer. Richtung Wombach wird geblitzt auf Höhe der Stadtwerke, kurz vor der grünen Brücke. Hier sind maximal 30 erlaubt. Danke an den Bruder aus der Oberstadt. Und dann haben wir noch einen Enforcement-Blitzer am Ortseingang Ginsheim stehen, direkt am Friedhof Richtung Neckarstraße wird geblitzt. 50 maximal erlaubt. Und der olivgrüne Enforcement-Blitzer steht jetzt wieder auf der A60 Mainz Richtung Biggen, kurz vor der Abfahrt Heidesheim. Hier sind 100 erlaubt. Wenn ihr noch einen weiteren Blitzer seht, dann klingelt doch gerne durch auf der Mainz 304 3441.
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1: 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Zum Journalistenalltag gehören natürlich kuriose Interviews, verrückte Recherchen und teilweise auch komplett ganz absurde Situationen, bei denen eben fertigen Beiträgen fallen diese Geschichten in der Regel eigentlich unter den Tisch. Leider, muss man sagen, beim Reporter Slam, der jetzt ansteht, stehen sie dafür im Mittelpunkt. Genau diese Geschichten und Themen. Journalistinnen und Journalisten erzählen da echte Geschichten vom ganz normalen Wahnsinn ihres Berufsalltags. Und wir haben sogar Tickets für euch, also spitzt schon mal die Lauscher. Was den Reporter Slam so besonders macht, das hat uns der Gründer und Unternehmer Jochen Marquet erklärt.
2: Journalisten berichten uns ja, was so tagtäglich in der Welt passiert. Und in Kombination mit diesem Unterhaltungsformat lernt man einfach sehr viele überraschende Dinge. Also im letzten Jahr in Mainz hat man zum Beispiel gelernt, wer das Döner-Logo auf den Dönertüten erfunden hat. Oder wie absurd eigentlich die Idee von Elon Musk ist, mal auf den Mars zu fliegen, weil es da sehr lebensfeindlich eigentlich ist. Und ich glaube, deshalb ist das so ein besonderes Format, weil man einfach viel Überraschendes erfährt, was man vorher so nicht auf dem Schirm hat und an das man sich hoffentlich noch lange erinnern kann.
3: Gegründet hat Jochen Marquet den Reporter Slam vor 10 Jahren mit Freunden. Was damals als fixe Idee zwischen Poetry Slam, Stand-Up und Live-Reportage angefangen hat, ist mittlerweile eine eigene Entertainment-Marke.
2: Es war ja wirklich nur so eine Idee, Mensch, lass doch mal Journalismus und Unterhaltung auf der Bühne verbinden. Wir haben damals eine Marktlücke gesehen und haben dann mit ein paar Freunden in Berlin den ersten Slam gemacht. Und dann war das Feedback aber so gut, dass wir gesagt haben, ach komm, das wollen wir fortsetzen. Sind als nächstes nach Köln gegangen. Ja, und mittlerweile waren wir ja in, ich glaube, 15 deutschen Städten und in 15 internationalen Ländern sogar zu Gast. Bis hin nach Südafrika gab es ja schon englischsprachige Reporter-Slams. Also die Idee hat sich total verrückt entwickelt.
3: Mittlerweile haben den Reporter-Slam insgesamt mehr als 20.000 Live-Zuschauerinnen und Zuschauer besucht. Auffällig dabei ist, dass gerade auch die Geschichten vom Scheitern beim Publikum extrem gut ankommen.
2: Wir hatten jetzt gerade jemand auf der Bühne, der hat eine Recherche gemacht dazu, ob Beethoven womöglich schwarz war. Black Beethoven. Und da gab es Forscher, die das wirklich gedacht haben und den auf dem Wiener Zentralfriedhof wieder ausgraben wollten. Das hat am Ende alles nicht geklappt und war auch völlig absurd. Und dann hat der Reporter sehr schön von seinem persönlichen Scheitern auch bei dieser Recherche erzählt und das Publikum hat es geliebt. Also Selbstironie ist auch ein wichtiges Mittel.
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3: Oh,
1: ab 18
3: yeah.
1: Uhr ist der Einlass, los geht's um 19 Uhr. Tickets kriegt ihr bei uns, wenn ihr uns eine WhatsApp schreibt, an die Mainz 3043441 mit einem, was können wir als Reporter-Emoji?
3: Gibt's so ein Mikrofon.
1: So ein Mikro oder so, es gibt so nicht jemand mit so einer Mütze auf und so einem Ding drin, wie früher der Reporter aus. Ich glaube, da gibt's so ein Emoji dazu. Müsste mal diese Oldschool-Reporter, wie man sie aus dem Fernsehen kennt, aus den 50er, 60er Jahren. Wenn ihr sowas findet, egal, wir müssen es nur checken. Wenn nicht, schreibt ihr einfach, Spieltickets fürs Kurz für den Reporter-Slam. Mainz 3043441. Könnt ihr uns natürlich auch anrufen auf dem Hörertelefon. Wir drücken euch jetzt schon mal dick und fett die Daumen, ihr Lieben. Mainz 304 3441.

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1: Ich bin Katrin Müller. Wer die neue Kaufprämie für Elektroautos nutzen will, kann die staatliche Unterstützung ab sofort beantragen. Das entsprechende Portal wurde während einer Pressekonferenz mit Bundesumweltminister Schneider freigeschaltet. Das Antragsverfahren soll digital ablaufen.
2: Erstmal brauchen die Interessierten eine Bund-ID, mit der sie sich bei den Behörden ausweisen können, denn der Antrag wird online gestellt. In dem Portal können dann die nötigen Nachweise hochgeladen werden. Neben reinen E-Autos werden auch die mit Reichweitenverlängerung und bestimmte Plug-in-Hybride gefördert. Es winken bis zu 6.000 Euro Prämie. Wie hoch der staatliche Zuschuss im Einzelnen ist, hängt von Fahrzeug, Einkommen und Familiengröße ab. 3 Milliarden Euro sind insgesamt

0: Und im Fördertopf. Das Umweltministerium rechnet damit, dass die Mittel für die nächsten 2 Jahre reichen. Ursula Winkler, Nachrichtenredaktion.
1: Nach dem Einsturz eines Gründerzeithauses in Görlitz werden weiter 3 Menschen vermisst. Die Feuerwehr muss bei der Suche besonders vorsichtig vorgehen, weil möglicherweise noch Gas austritt. Die Ursache ist noch nicht geklärt, vieles deutet aber auf eine Gasexplosion hin.
2: Bei den Vermissten handelt es sich um 2 rumänische Frauen im Alter von 25 und 26 Jahren sowie um einen 48 Jahre alten Mann mit bulgarischer und deutscher Staatsangehörigkeit. Nach Angaben der Feuerwehr muss jeder Stein und jedes Brett per Hand angehoben werden, um mögliche Hohlräume mit Gas zu entdecken. Die Suche soll mindestens den ganzen Tag und notfalls auch die kommende Nacht dauern. Thomas Bleskin, Nachrichtenredaktion.
1: Tausende Tankstellen haben nach Darstellung eines Verbraucherdienstes gegen die im April eingeführte 12-Uhr-Regel verstoßen. Demnach erhöhten rund 3.000 von gut 15.200 Tankstellen bis zum Stichtag 11. Mai die Preise insgesamt rund 17.000 Mal zu unerlaubten Zeiten. Das geht aus einer Auswertung des Verbraucherdienstes Mehrtanken auf Basis von Daten der Markttransparenzstelle für Kraftstoffe hervor. Das war fast jede 5. Tankstelle. Am höchsten war die Quote laut Auswertung in Bayern, am niedrigsten in Berlin. Der Film- und Fernsehschauspieler Alexander Held ist tot. Er starb bereits am vergangenen Dienstag im Alter von 67 Jahren, überraschend nach kurzer Krankheit, wie der eng mit ihm befreundete TV-Produzent Sven Burgemeister der dpa mitteilte. Held lebte zuletzt im österreichischen Erl in Tirol und war unter anderem bekannt für seine Rolle in der ZDF-Krimireihe München Mord. Zudem spielte der gebürtige Münchner in Filmen wie Sophie Scholl, Die letzten Tage, Der Schuh des Manitou oder Der Untergang.
3: Vielen Dank für die Weltnachrichten. Weitere Lokalnachrichten gibt's bei uns in einer halben Stunde. Wir blicken raus aufs Wetterchen im Antenne-Mainz-Land. Ja, heute, da ist es recht mild. Wir messen 17 Grad vorm City-Studio. Ab und zu schaut doch mal die Sonne durch, aber es ist eher bewölkt. Und so sieht es auch für den Rest des Tages aus. In der Nacht, da könnte es dann vereinzelt zu ein paar Regenschauern kommen. Und morgen am Mittwoch, da steigen die Werte an bis zu 21 Grad in der Spitze. Ihr solltet euch aber auch auf ein paar Regenschauer am Mittwoch einstellen. Ihr lieben Autofahrer im Antenne Mainzland, der Blick geht auf die aktuelle Verkehrslage. Sieht gut aus, ich wünsche euch weiterhin eine gute und sichere Autofahrt. Geblitzt wird auf der Mainzer Straße in beide Richtungen. Obacht, hier sind maximal 30 erlaubt. Danke an die Michi aus Gonsenheim und den Ivo aus Finthen. Dann haben wir einen Enforcement-Blitzer auf der Saalstraße stehen. Richtung Stadt auswärts wird geblitzt auf Höhe der Tankstelle. 50 erlaubt. Danke an die Sabine aus Finthen und den Thomas aus der Altstadt. Dann haben wir noch mobilen Blitz auf der B40. Pariser Straße Richtung Stadt einwärts wird geblitzt auf Höhe Britzenheim Süd im Hohen Gras versteckt. 70 sind hier maximal erlaubt. Danke an den Heiko aus Saulheim und die Luise aus Zornheim. Einen Enforcement-Blitzer findet ihr am Ortseingang Ginsheim, direkt am Friedhof. Hier wird Richtung Neckarstraße geblitzt. 50 sind hier erlaubt. Und dann haben wir noch den olivgrünen Enforcement-Blitzer. Den findet ihr auf der A60 Mainz Richtung Bingen, kurz vor der Abfahrt Heidesheim. Hier sind maximal 100 erlaubt. Wenn ihr noch einen weiteren Blitzer seht, klingelt doch gerne durch. Nummer lautet Mainz 304 3441.
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3: Und wenn ihr heute mit den Öffis fahrt, also mit Bus oder Bahn, vergesst euch bitte nicht ein gültiges Ticket zu kaufen. Heute am Dienstagnachmittag wird die Buslinie 6 unter anderem verstärkt kontrolliert. Diese fährt vom Wildpark in Gonsenheim nach Wiesbaden zum Nordfriedhof.
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1: Wir haben Dienstag, ihr Lieben, und in Mainz findet heute Abend wieder ein Vortrag zum Thema Klima- und Friedenspolitik. Mhm. Zwei Seiten derselben Medaille statt. Veranstaltet wird er um 18.30 Uhr in der Landeszentrale für politische Bildung Rheinland-Pfalz. Und der Eintritt ist frei, das ist das Schöne. Anmelden könnt ihr euch doch vorher, wäre gar nicht mal so schlecht. Im Mittelpunkt steht die Frage, wie eng Klimaschutz und Friedenspolitik miteinander verbunden sind. Referent ist der Volkswirtschaftsprofessor Uwe Lebrich, der unter anderem zu Energie- und Klimapolitik forscht, aber auch berät. Er zeigt eben auf, welche Rolle Emissionen aus dem Militärsektor auch spielen und warum diese in der Klimadebatte kaum berücksichtigt werden. Interessant, ne?
2: Ja. Ebenfalls heute Abend gibt es in Mainz ein besonderes Konzert- und Gesprächsformat mit dem Titel The Köln Concert. Beginn ist um 19 Uhr in der Akademie der Wissenschaften und der Literatur in Mainz. Auch hier ist der Eintritt frei. Eine Anmeldung ist jedoch notwendig. Der Musiker Benjamin Schatz interpretiert dabei Keith Jarretts legendäres Soloklavierkonzert von 1975 ganz neu. Ausgangspunkt ist ein historischer Abend in Köln, an dem trotz schwieriger Umstände ein improvisiertes Musikwerk entstand, das später weltberühmt wurde. Statt einer reinen Rekonstruktion nähert sich Schatz dem Stück als kreative, lebendige Interpretation.
1: Sehr schön. Und heute Abend um 8 Uhr lädt außerdem eine Lesung mit einem Gespräch noch bei uns in Mainz ein. Und zwar geht's in die Kakadu-Bar. Da stellt die irische Autorin Audrey McGee den Roman Die Kolonie vor. Der Eintritt ist frei. Auch hier wird um Anmeldung gebeten. Im Buch geht's um zwei Männer, die 1979 auf eine abgelegene irische Insel kommen und dort einige künstlerische und sprachwissenschaftliche Ziele verfolgen. Vor dem Hintergrund politischer Spannungen entsteht ein intensives Bild von Konflikten, Sprache und Identität. Im Anschluss an die Lesung gibt es natürlich auch Möglichkeit zum Gespräch mit der Autorin. Also, das Einzige ist für euch mit dabei.
2: Ja, wirklich.
1: Wir wünschen euch ganz viel Spaß.
2: Und richtig gute Unterhaltung.

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1: Mit Robert Schäfer. Einen schönen guten Tag. Im rheinland-pfälzischen Landtag wurde Gordon Schnieder gestern als neuer Ministerpräsident vereidigt. Er ist der erste CDU-Politiker an der Spitze unseres Bundeslandes seit Karl Ludwig Wagner 1991. Außerdem wurden mit Marion Schneid von der CDU, Jacqueline Rauschkolb von der SPD und Katharina Binz von den Grünen gleich drei Vizepräsidentinnen und Präsidenten des Landtages gewählt. Der bisherige Vizepräsident, Matthias Lammert, wurde zum Landtagsvorsitzenden gewählt. Beim Data-Forum stehen heute digitale Gesundheitsdaten im Mittelpunkt. Es geht um die Frage, wie Gesundheitsdaten verantwortungsvoll, rechtskonform und praxisnah genutzt werden, damit sie Forschung und Versorgung konkret verbessern können. Das Fachforum im Kurz Mainz wird vom Netzwerk für datengetriebene Gesundheitsforschung in Rheinland-Pfalz veranstaltet. Ein zentrales Element der Veranstaltung ist die Datenbörse. Dort stellen sich Register, Forschungsdatenzentren und weitere Akteure mit ihren Angeboten und Möglichkeiten vor. Ziel ist ein direkter Austausch. Die Mainzer Unimedizin verleiht heute die Ehrendoktorwürde an Medizin-Nobelpreisträger Shimon Sakaguchi. Er erhält den Titel Doktor der Medizin ehrenhalber. Der japanische Wissenschaftler hat mit sogenannten regulatorischen T-Zellen eine neue Klasse von Immunzellen entdeckt, die unter anderem das Auftreten von Autoimmunerkrankungen verhindern. Die Verleihung findet im Glashaus des Mainzer Staatstheaters statt. In einem Hotel am Mainzer Hauptbahnhof hat es heute Nacht gebrannt. Wie die Feuerwehr mitteilt, war gegen 2:30 morgens in einem Hotel in der Schottstraße ein Küchenfeuer ausgebrochen. Ursache war demnach ein brennender Kühlschrank. Mehr als 40 Menschen mussten evakuiert werden, 3 Personen haben leichte Rauchgasvergiftungen erlitten, mussten aber nicht ins Krankenhaus gebracht werden. Das Feuer konnte zwar schnell gelöscht werden, allerdings hat sich Rauch in Teilen des Hotels und angrenzenden Bereichen ausgebreitet. Dadurch waren umfangreiche Belüftungs- und Nachlöscharbeiten nötig. Teile des Hotels und benachbarte Gebäude sind vorerst nicht nutzbar. Die Feuerwehr war mit rund 45 Kräften im Einsatz, unterstützt von Rettungsdienst und Polizei. Rund um den Hauptbahnhof kam es zeitweise zu Verkehrsbehinderungen. Die Polizei ermittelt jetzt zur Brandursache und zur Höhe des Sachschadens. Mainz startet in die Woche der Artenvielfalt. Ab morgen widmet sich die Stadt bis Ende Mai dem Natur- und Artenschutz. Los geht es um 15 Uhr im Mainzer Sand mit Umweltdezernentin Janina Steinkrüger. Im Anschluss gibt es unter anderem eine Wildbienensafari, einen Vorlesetag für Kinder und am Abend ein Konzert im alten Dom St. Johannes. Insgesamt sind mehr als 40 Veranstaltungen geplant. Infos gibt es unter mainz.de/woche-artenvielfalt.
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2: Wir blicken raus aufs Wetterchen im Antenne-Mainz-Land. Ja, heute, da ist es recht mild. Wir messen 17 Grad vom City-Studio. Ab und zu schaut doch mal die Sonne durch, aber es ist eher bewölkt. Und so sieht es auch für den Rest des Tages aus. In der Nacht, da könnte es dann vereinzelt zu ein paar Regenschauern kommen. Und morgen am Mittwoch, da steigen die Werte an bis zu 21 Grad in der Spitze. Ihr solltet euch aber auch auf ein paar Regenschauer am Mittwoch einstellen. Ihr lieben Autofahrer im Antenne Mainzland, der Blick geht auf die aktuelle Verkehrslage. Sieht gut aus, ich wünsche euch weiterhin eine gute und sichere Autofahrt. Geblitzt wird auf der Mainzer Straße in beide Richtungen. Obacht! Hier sind maximal 30 erlaubt. Danke an die Michi aus Gonsenheim und den Ivo aus Finthen. Dann haben wir einen Enforcement-Blitzer auf der Saarstraße stehen. Richtung Stadt auswärts wird geblitzt auf Höhe der Tankstelle. 50 erlaubt. Danke an die Sabine aus Finthen und den Thomas aus der Altstadt. Dann haben wir noch mobilen Blitz auf der B40. Pariser Straße Richtung Stadt einwärts wird geblitzt auf Höhe Britzenheim Süd im Hohen Gras versteckt. 70 sind hier maximal erlaubt. Danke an den Heiko aus Saulheim und die Luise aus Zornheim. Einen Enforcement-Blitzer findet ihr am Ortseingang Ginsheim, direkt am Friedhof. Hier wird Richtung Neckarstraße geblitzt. 50 sind hier erlaubt. Und dann haben wir noch den olivgrünen Enforcement-Blitzer. Den findet ihr auf der A60 Mainz Richtung Bingen, kurz vor der Abfahrt Heidesheim. Hier sind maximal 100 erlaubt. Wenn ihr noch einen weiteren Blitzer seht, klingelt doch gerne durch. Nummer lautet Mainz 304 3441.
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1: Ich bin Dirk Zeitler. Wer die neue Kaufprämie für Elektroautos nutzen will, kann die staatliche Unterstützung ab sofort beantragen. Das entsprechende Portal wurde während einer Pressekonferenz mit Bundesumweltminister Schneider freigeschaltet. Das Antragsverfahren soll digital ablaufen. Nur einmal am Tag erhöhen, nämlich um 12 Uhr. Diese Regelung gilt seit April an deutschen Tankstellen. Dagegen wurde tausendfach verstoßen, wie eine Auswertung des Verbraucherdienstes Mehr Tanken zeigt. Regional zeigen sich dabei deutliche Unterschiede.
2: Fast jede fünfte Tankstelle soll laut dieser Auswertung gegen die 12-Uhr-Regel verstoßen haben. Und das soll in dem beobachteten Zeitraum insgesamt rund 17.000 Mal passiert sein. Die meisten Verstöße wurden in Bayern festgestellt. In Berlin sei die Quote am niedrigsten. Der Bundesverband Freier Tankstellen nimmt Tankstellenbetreiber in Schutz. Der Prozess von der Preisänderung bis hin zur Datenübermittlung ans Kartellamt sei lang. Und verschiedene Faktoren könnten dazu führen, dass eine Preisänderung erst verzögert übermittelt wird. Fiona Reinhardt, Nachrichtenredaktion.
1: Die von Bund und Ländern finanzierte Plattform jugendschutz.net hat im vergangenen Jahr mehr als 15.000 Verstöße gegen Jugendschutzbestimmungen im Netz registriert. Meistens ging es um Missbrauchsdarstellungen von Kindern und Jugendpornografie. Das geht aus dem Jahresbericht der Stelle heraus.

0: Es bleibt wohl eine hohe Dunkelziffer, denn längst nicht jeder Verstoß im Netz wird auf der Plattform gemeldet. Aber immerhin, in fast allen Fällen haben die Anbieter nach der Beschwerde die Verstöße aus dem Netz genommen und in etwa 2 von 5 Fällen wurden Ermittler eingeschaltet. Die Experten scannen Social Media und Co. auch selbst. Vor allem der zunehmende KI-Einsatz besorgt sie. So haben etwa künstlich generierte Influencer mit ihrer perfekten Welt oft negative Effekte für das Selbstbild der jungen User. Ursula Winkler, Nachrichtenredaktion.
1: Parallel zum Besuch von Kremlchef Putin in Peking hat Russland ein 3-tägiges Großmanöver mit Zehntausenden Soldaten und Übungen seiner Nuklearkräfte begonnen. Daran nehmen den Angaben zufolge auch 140 Flugzeuge, 73 Marineschiffe und 13 U-Boote teil. 8 dieser U-Boote seien Träger von Nuklearraketen.
2: Wir schauen raus aufs Wetterchen im Antenne Mainzland. Ja, ab und zu, da schafft es dann doch mal die Sonne rauszuschauen. Heute ist aber eher eine Wolkendecke angesagt bei Werten bis zu 18 Grad in der Spitze. Die messen wir auch hier vor unserem City-Studio. Und die halten sich jetzt so circa 3 Stündchen. Erst gegen 18 Uhr kühlt es dann so langsam ab, in der Nacht bis zu 11 Grad. Und morgen am Mittwoch, da wird es dann nochmal einen Ticken milder. Bis zu 21 Grad sind drin in der Spitze. Ja, und da soll es auch eher bewölkt bleiben, allerdings ab und zu kommt dann auch mal die Sonne raus.
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2: Ihr lieben Autofahrer im Antenne Mainzland, der Blick auf die aktuelle Verkehrslage um 15 Uhr und 3 Minuten. Da habe ich eine Meldung von der A643 Mainz Richtung Wiesbaden zwischen dem Schiersteiner Kreuz und der Schiersteiner Straße dichter Verkehr. Und auf der A66 Frankfurt Richtung Wiesbaden zwischen Wiesbaden-Biebrich und Wiesbaden-Frauenstein 2 Kilometer Stau. 6 Minütchen Zeitverlust. Sonst sieht es noch relativ gut aus auf den Straßen. Doch, ich habe noch eine Meldung von der A60 Mainz Richtung Rüsselsheim zwischen dem Mainz-Spitz-Dreieck und Rüsselsheimer Dreieck. 5 Kilometer stockender Verkehr. Plant hier mal 10 Minütchen mehr ein an Zeit. Aber sonst sieht es gut aus. Ich wünsche euch weiterhin eine gute und sichere Autofahrt. Kommt gut an euer Ziel. Blitzermeldungen habe ich en masse. Einen mobilen Blitzer findet ihr auf der Mainzer Straße. In beide Richtungen wird geblitzt. Hinter der Bushaltestelle 30 sind hier erlaubt. Danke an die Michi aus Gonsenheim. Dann haben wir einen Enforcement-Blitz auf der Saarstraße. Stehen Richtung Stadt auswärts wird hier geblitzt. Auf Höhe der Tankstelle 50 hier erlaubt. Danke an die Sabine aus Finden. Einen mobilen Blitzer findet ihr auf der B40 Pariser Straße. Stadt einwärts wird geblitzt. Auf Höhe Bretzenheim Süd. Im hohen Gras versteckelt. 70 sind hier erlaubt. Danke an die Luise aus Zornheim und den Heiko aus Saulheim für melden. Und zu guter Letzt haben wir noch den olivgrünen Enforcement-Blitz auf der A60 Mainz Richtung Bingen, kurz vor der Abfahrt Heidesheim. Hier sind maximal 100 erlaubt. Wenn ihr noch einen weiteren Blitzer seht, dann klingelt doch gerne durch auf der Mainz 304 3441.
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2: Schön, dass ihr mit am Start seid. 15 Uhr und 5 Minuten haben wir. Ich habe den Supermix am Start mit Clock Clock, Out of the Dark. Danach kommt Portugal, The Man mit Feel It Still.
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0: 17 Uhr und 11 Minuten haben wir es im Antenne Mainz-Land.
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0: Mainz startet in die Woche der Artenvielfalt. Ab morgen widmet sich die Stadt bis Ende Mai dem Natur- und Artenschutz. Los geht es morgen um 15 Uhr im Mainzer Sand mit Umweltdezernentin Janina Steinkrüger. Im Anschluss gibt es unter anderem eine Wildbienensafari, einen Vorlesetag für Kinder und am Abend ein Konzert im Alten Dom St. Johannes. Insgesamt sind mehr als 40 Veranstaltungen geplant. Infos dazu gibt es unter mainz.de/woche-artenvielfalt. Klickt euch doch gerne mal durch.
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1: Die europäischen Börsen haben am Nachmittag ein klein wenig an Schwung verloren. Der DAX pendelt weiter um die Marke von 24.600 Punkten und kann seine leichten Gewinne aus dem frühen Handel behaupten, allerdings nicht weiter zulegen. Auch der Eurostoxx 50 zeigt kaum Bewegung. Für Unterstützung hat zwischenzeitlich die etwas stabilere Stimmung an den internationalen Märkten gesorgt. Insgesamt fehlt jedoch ein klarer neuer Impuls. Damit dominiert eher eine abwartende Haltung zum Start in die neue Woche. Im Fokus stehen weiter geopolitische Risiken und die Entwicklung an den Rohstoffmärkten. Nach den letzten Ausschlägen haben sich die Bewegungen bei den Ölpreisen etwas beruhigt, bleiben aber ein wichtiger Einflussfaktor für die Stimmung.
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0: Daddy Swims mit Mr. Know-It-All. Wir haben 15.30 Uhr. Hier warten eure Lokalnachrichten mit Robert Schäfer.
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2: Im Studio Robert Schäfer. Die Auf- und Abfahrt zwischen der K634 und der B455 in Mainz ist ab sofort dicht. Grund ist eine Sperrung am Fort Bieler wegen Bauarbeiten. Nach Angaben von SW Verkehr bleibt die Sperrung bis voraussichtlich Ende Juni bestehen. Auch die Buslinien 28 und N7 müssen umgeleitet werden. Die Linie 28 fährt in Richtung Mainz eine Umleitung über Fort Bieler. Bei der Nachtlinie N7 fallen die Stops Domäne Mechtelshausen, Flugplatz und Clay-Kaserne komplett weg. In Richtung Wiesbaden läuft alles normal. Im rheinland-pfälzischen Landtag wurde Gordon Schnieder gestern als neuer Ministerpräsident vereidigt. Er ist der erste CDU-Politiker an der Spitze unseres Bundeslandes seit Karl Ludwig Wagner 1991. Außerdem wurden mit Marion Schneid von der CDU, Jacqueline Rauschkolb von der SPD und Katharina Binz von den Grünen gleich drei Vizepräsidentinnen und Präsidenten des Landtages gewählt. Der bisherige Vizepräsident, Matthias Lammert, wurde zum Landtagsvorsitzenden gewählt. Zu den Herausforderungen der anstehenden Legislaturperiode, Matthias Lammert.
3: Deshalb wünsche ich mir für diese Legislaturperiode eine politische Kultur, die bei aller notwendigen Auseinandersetzung immer von Respekt und Pflichtgefühl getragen wird. Gerade auch abseits der Kameras, am Stammtisch oder auf Social Media. Es sind Werte, die fest zum Fundament unseres gesellschaftlichen Miteinanders gehören. Vergessen wir das bitte nicht.
2: Die Landeszentrale für politische Bildung Rheinland-Pfalz in Mainz fördert auch 2026 mehrere Projekte zur Erinnerungskultur im Land. Unterstützt werden unter anderem ein Stadtplan zum jüdischen Leben in Traben-Trarbach, ein Forschungsprojekt zur NS-Zeit in Staudernheim sowie ein Erinnerungsatlas zu den Opfern der Novemberpogrome in Rheinland-Pfalz und dem Saarland. Insgesamt wurden Fördermittel in Höhe von knapp über 10.000 Euro bewilligt. Bernhard Kukatzki, Direktor der Landeszentrale, betont die wichtige Rolle nichtstaatlicher Gedenkarbeit für die Demokratie und historische Aufarbeitung. Die Mainzer Unimedizin verleiht heute die Ehrendoktorwürde an Medizin-Nobelpreisträger Shimon Sakaguchi. Er erhält den Titel Doktor der Medizin ehrenhalber. Der japanische Wissenschaftler hat mit sogenannten regulatorischen T-Zellen eine neue Klasse von Immunzellen entdeckt, die unter anderem das Auftreten von Autoimmunerkrankungen verhindern. Die Verleihung findet im Glashaus des Mainzer Staatstheaters statt. Im Leibniz-Zentrum für Archäologie in Mainz startet morgen die neue Vortragsreihe Geschichtsmythen auf dem Prüfstand. Dabei sollen aktuelle mythenbasierte Deutungen der Geschichte kritisch beleuchtet und wissenschaftlich eingeordnet werden. Ziel der Reihe ist es, über die Manipulation historischer Narrative aufzuklären und eine Geschichtsdiskussion zu fördern, so das Leibniz-Zentrum. Die Vorträge dauern rund 30 Minuten, im Anschluss sind Gespräche geplant. Die Reihe startet morgen um 18 Uhr.
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0: Wir blicken raus aufs Wetterchen im Antenne Mainzland und da scheint die Sonne hier bei uns am Fischtorplatz raus, also durch die Wolken hindurch und das sieht wirklich sehr, sehr schön aus. Für heute ist für den Rest des Tages eher ja, eine Wolkendecke gemeldet, allerdings, wenn wir Glück haben, dann scheint sie immer mal wieder durch, die liebe Sonne. 18 Grad messen wir vorm City-Studio. Es sind auch hier und da mit ein paar leichten Windböen zu rechnen. Lasst euch nicht wegwehen. Und in der Nacht kühlt es dann ab auf 11 Grad. Morgen am Mittwoch, da wird es noch mal einen Ticken wärmer, bis zu 20 Grad in der Spitze. Auch eher bewölkt, aber ab Donnerstag, da sag ich euch, da wird es richtig warm. Schon bis zu 25 Grad in der Spitze, am Freitag dann bis zu 26 und am Samstag bis zu 29 Grad. Und für den Rest der Woche sehe ich da nur Sonnenschein. Also da wird schon richtig sommerlich hier im Antenne Mainzland.
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0: Ihr lieben Autofahrer im Antenne Mainzland, der Blick auf die aktuelle Verkehrslage um 15:35 Uhr. Da habe ich eine Meldung von der A643 Mainz Richtung Wiesbaden zwischen dem Schiersteiner Kreuz und der Schiersteiner Straße. Dichter Verkehr, plant hier mal 5 Minütchen mehr an Zeit ein. Dann schauen wir auf die A66 Frankfurt Richtung Wiesbaden zwischen der Wiesbaden-Mainzer Straße und Wiesbaden-Frauenstein. 2 Kilometer Stau, hier braucht ihr 11 Minütchen mehr an Zeit. Dann blicken wir auf die A60 Mainz Richtung Richtung Rüsselsheim. Zwischen Bischofsheim und dem Rüsselsheimer Dreieck 3 Kilometer stockender Verkehr. 5 Minuten braucht ihr hier aktuell länger. Dann schauen wir in die Mainzer City bzw. in die Bereiche Gustavsburg, Mainz-Kostheim und Mainz-Kastell. Hier sind folgende Straßen etwas voller aktuell. Die Bölke-Straße, die Kostheimer Landstraße und die Darmstädter Landstraße, die sind betroffen von den Umleitungen. Aktuell ist ja die A671 gesperrt zwischen Hochheim Süd und Gustavsburg wegen Sanierungsarbeiten an der Brücke. Und deshalb müsst ihr natürlich die Umleitung nehmen und anders fahren, damit ihr an euer Ziel kommt. Dementsprechend sind diese Strecken aktuell ein bisschen mehr belastet. Plant immer 5 bis 10 Minuten mehr ein an Zeit. Sonst sieht's gut aus. Ich wünsche euch weiterhin eine gute und sichere Autofahrt. Geblitzt wird auf der Mainzer Straße in beide Richtungen. Obacht, hinter der Bushaltestelle haben sie sich versteckelt. 30 sind hier erlaubt. Danke an den Ivos finden. Ein Enforcement-Blitzer findet ihr auf der Saarstraße. Stadtauswärts wird geblitzt auf Höhe der Tankstelle. 50 sind hier maximal erlaubt. Danke an den Thomas aus der Altstadt. Dann haben wir einen mobilen Blitzer auf der B40, Pariser Straße. Statt einwärts wird geblitzt direkt auf Höhe Brötzenheim Süd. Haben sie sich im hohen Gras versteckelt. 70 sind hier maximal erlaubt. Danke an den Heiko aus Saulheim. Und dann haben wir noch den olivgrünen Enforcement-Blitz auf der A60 Mainz Richtung Bing. Kurz vor der Abfahrt Heidesheim stehen. Hier sind maximal 100 erlaubt. Wenn ihr noch ein Blitzerchen seht, dann klingelt doch gerne durch auf der Mainz 304 3441 oder schickt mir einfach eine WhatsApp ins Studio. Nummer ist praktischerweise dieselbe.
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0: Schön, dass ihr mit dabei seid am Dienstag, den 19. Mai. Ja, und heute, da gibt es natürlich auch wieder einige Geburtstagskinder im Antenne Mainzland. Und eine davon ist die liebe Sandra Blume aus Mainz-Weisenau. Sie feiert heute ihren 47. Geburtstag und ihr Mann Patrick möchte ihr von Herzen sagen: Alles, alles Liebe zum Geburtstag, mein Schatz. Danke für deine Liebe an jedem einzelnen Tag. Ich liebe dich über alles. Ja, und mit dabei sind natürlich auch heute beim Feiern eure Fellkinder Simba und Neo. Also, dann lasst es euch gut gehen. Und weil Musik oft mehr sagt als 1000 Worte, kommt hier euer Lied mit Ed Sheeran, mit How Would You Feel. Wir wünschen euch heute einen wunderbaren Tag, schönen Geburtstag, auch liebe Grüße vom gesamten Antenne Mainz Team. Und vor allem, feiert schön!
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0: Wir haben Dienstag und hier warten Sie schon, eure
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0: In unserer wunderschönen Landeshauptstadt Mainz findet heute Abend ein Vortrag zum Thema Klima- und Friedenspolitik, zwei Seiten derselben Medaille, statt. Veranstaltet wird er um 18.30 Uhr in der Landeszentrale für politische Bildung Rheinland-Pfalz. Der Eintritt ist frei, eine Anmeldung ist jedoch erforderlich. Im Mittelpunkt steht die Frage, wie ein Klimaschutz und Friedenspolitik miteinander verbunden sind. Referent ist der Volkswirtschaftsprofessor Uwe Lebrich, der unter anderem zu Energie- und Klimapolitik forscht und berät. Er zeigt auf, welche Rolle Emissionen aus dem Militärsektor spielen und warum diese in der Klimadebatte oft kaum berücksichtigt werden. Also schaut doch gerne vorbei. Um 18.30 Uhr geht's los. Ebenfalls heute Abend gibt es in Mainz ein ganz besonderes Konzert- und Gesprächsformat mit dem Titel The Köln Concert. Beginnt es um 19 Uhr in der Akademie der Wissenschaften und der Literatur Mainz. Auch hier ist der Eintritt frei, eine Anmeldung ist jedoch notwendig. Der Musiker Benjamin Schatz interpretiert dabei Keith Jarretts legendäres Solo-Klavierkonzert von 1975 neu. Ausgangspunkt ist ein historischer Abend in Köln, an dem trotz schwieriger Umstände ein improvisiertes Musikwerk entstand, das später weltberühmt wurde. Statt einer reinen Rekonstruktion nähert sich Schatz dem Stück als kreative, lebendige Interpretation an. Also schaut doch gerne vorbei. Und dann habe ich noch einen Tipp für eine Lesung heute Abend in der Kakadu-Bar. Ab 20 Uhr stellt die irische Autorin Audrey Magee ihren Roman Die Kolonie vor. Der Eintritt ist frei und auch hier wird um Anmeldung gebeten. Im Buch geht es um zwei Männer, die 1979 auf eine abgelegene irische Insel kommen und dort eigene künstlerische und sprachwissenschaftliche Ziele verfolgen. Vor dem Hintergrund politischer Spannungen entsteht ein intensives Bild von Konflikten, Sprache und Identität. Im Anschluss an die Lesung gibt es natürlich auch noch Möglichkeit zum Gespräch mit der Autorin. Egal für was ihr euch entscheidet, ich wünsche euch jetzt erstmal einen wunderbaren Dienstag.

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0: Frankfurt Richtung Wiesbaden zwischen der Wiesbaden-Mainzer Straße und Wiesbaden-Frauenstein. 2 Kilometer Stau, 15 Minuten braucht ihr hier aktuell mehr an Zeit. Dann blicken wir in die City. Wenn ihr über die Theodor-Heuss-Brücke möchtet, rüber nach Mainz-Kastell, da stockt der Verkehr schon bei uns, wenn ihr auf der Peter-Altmaier-Allee unterwegs seid und dann quasi auf die Theodor-Heuss-Brücke auffahren möchtet, plant ihr mal 5 Minütchen mehr ein und dann generell auch auf der Bölke-Straße, wenn ihr von Wiesbaden kommt, dann über die Kostheimer Landstraße und die Darmstädter Landstraße solltet ihr auf jeden Fall bei 5 bis 10 Minuten mehr an Zeit einplanen. Hier ist auch einiges los. Ich wünsche euch weiterhin eine gute und sichere Autofahrt. Kommt alle gut und vor allem gut gelaunt an euer Ziel. Blitzermeldungen habe ich en masse. Da hätten wir einmal den mobilen Blitzer auf der Mainzer Straße. Hier wird in beide Richtungen geblitzt. Obacht, hinter einer Bushaltestelle haben sie sich versteckelt. 30 erlaubt, danke an den Michi aus Gunsenheim. Dann haben wir mobilen Blitz auf der B40, Pariser Straße Richtung Stadteinwärts. Auf Höhe Brezen am Süd stehen sie im hohen Gras versteckt. 70 erlaubt, danke an die Luise aus Zornheim. Einen Enforcement-Blitzer findet ihr auf der Saarstraße Richtung Stadtauswärts. Auf Höhe der Tankstelle 50 erlaubt, danke an den Thomas aus der Altstadt. Und den olivgrünen Enforcement-Blitzer, den findet ihr wieder auf der A60 Mainz Richtung Bingen, kurz vor der Abfahrt Heidesheim. Hier sind 100 erlaubt. Wenn ihr da draußen jetzt noch einen weiteren Blitzer seht, dann klingelt doch gerne durch auf der Mainz 304 3441.
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0: Ja, und wenn ihr mit den Öffis unterwegs seid, also mit Bus oder Bahn, vergesst das gültige Ticket nicht. Heute am Dienstag wird die Buslinie 6 unter anderem verstärkt kontrolliert. Diese fährt von Mainz-Gonsenheim vom Wildpark nach Wiesbaden zum Nordfriedhof.
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0: Ja, ich hatte Anfang der Woche wieder Besuch von unserem Weinexperten Herbert Egner und der hat was Feines mitgebracht, was wirklich Gutes, was Leckeres. Er war nämlich unterwegs in Mainz-Hechtsheim beim Weingut Heinz Lemp und da hat er mir einen feinen Tropfen mitgebracht. Welcher das ist, verrate ich noch nicht. Das hört ihr gleich und vor allem könnt ihr diesen Wein gleich gewinnen. Wie genau? Das erkläre ich euch auch gleich nochmal genauer, aber merkt euch schon mal unsere Nummer, die Mainz 304 3441 und dann könnt ihr auch gleich mitmachen. Dranbleiben!
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0: Miley Cyrus mit Young You. Wir haben 16 Uhr und 12 Minuten im Antenne Mainzland. Und hier wartet jetzt schon der Wein der Woche mit unserem Weinexperten Herbert Egner. Und wenn ihr den Wein der Woche gewinnen wollt, dann solltet ihr mindestens 16 Jahre alt sein und vor allem mir gleich eine Frage richtig beantworten. Also passt gut auf.
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0: Mit unserem Weinexperten Herbert Egner. Schön, dass du wieder da bist.
2: Hallo Eva.
0: Ja, du hast uns heute einen Wein mitgebracht, der sich schon seit dem 14. Jahrhundert bewährt. Die Rede ist vom Weißburgunder.
2: Ja, seit dem 14. Jahrhundert ist der Wein bekannt in Europa. Und in anderen Ländern heißt er Pinot Gris, Pinot Grigio. Aber nirgendwo schmeckt er so gut wie bei uns in Deutschland. Vor allem in Rheinhessen. Aufgrund der klimatischen Bedingungen kann man sagen, weltweit sind wir beim Weißburgunder führend.
0: Ja, und heute hast du uns einen ganz bestimmten aus dem Weingut Heinz Lemp mitgebracht, einen Weißburgunder Feinherb.
2: Ja, das Weingut Heinz Lemp wird bewirtschaftet von Martin Becker und die Wurzeln des Weingutes reichen natürlich weit zurück in die Vergangenheit und der Großvater, also der Opa Heinz Lemp, spielte da eine ganz besondere Rolle und da sind auch noch Reben vorhanden, die er gepflanzt hat und die jetzt vom Enkel bewirtschaftet und geerntet werden.
0: Ja, die Reben, die stehen ja auf dem Rheinplateau und da ist es oft sehr windig. Wieso ist das aber besonders gut für diesen Wein dann?
2: Ja, das ist eine gute Frage, Eva. Die Trauben, die mögen den Wind. Denn nach einem Regen werden die wieder schnell trocken, bleiben also gesund und im vollreifen Stadium trocknen die etwas ein. Das mag wiederum der Winzer, denn da habe ich dann mehr Aroma, mehr Extrakte, mehr Mineralität in der Beere und dann habe ich die Chance, auch qualitativ hochwertige Weine in die Flasche zu bringen.
0: Na, dann wollen wir den Wein mal verkosten.
2: Ja, sehr gerne.
0: Jetzt gerade, wo du den Wein eingießt, da schimmert mir so eine goldene Münze entgegen auf der Weinflasche. Was ist das denn?
2: Das ist eine Prämierung von der Landwirtschaftskammer Rheinland-Pfalz. Dieser Weißburgunder Feinherb hat die Goldmedaille bekommen.
0: Wow.
2: Und das ist schon eine besondere Auszeichnung. Da kann man als Winzer stolz drauf sein.
0: Dann zum Wohl.
2: Zum Wohl.
0: Schmeckt mir direkt sehr gut. Ist sehr erfrischend, sehr weich, aber auch so mineralisch.
2: Weißburgunderreben stehen ja gerne auf Kalk, wie alle Burgunderrebsorten. Und in der Tat, die über 20 Jahre alten Reben, die stehen in der Großlage St. Alban auf einer Kalkader, gepaart mit Lösslehm. Und Lösslehm sorgt immer für eine gute Wasser- und Nährstoffversorgung. Und die Mineralität kommt, wie du es geschmeckt hast, vom Kalk.
0: Wenn wir da genauer hineinschmecken, an welcher Aromen erinnert dich der Weißburgunder Feinherb?
2: Das sind ganz verschiedene Aromen. Aprikose, Honigmelone, im Hintergrund ein bisschen Zitrus und vor allem Quitte.
0: Ich muss auch sagen, es ist sehr cremig und geschmeidig auf der Zunge. Wo kommt das denn her?
2: Ja, das hast du sehr feinsinnig wahrgenommen, Eva. Die Cremigkeit, die kommt von der langen Hefelagerung. Der Wein lag circa 6 Monate auf der Vollhefe und die Hefe gibt dann in dieser Zeit sensorisch wahrnehmbare Stoffe ab, die den Charakter des Weins insgesamt abrunden und etwas mehr den Schmelz betonen. Und das ist schön, wie wenn man über samtige Seide streichelt. Mm. So gleitet er dann über die Zunge.
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0: Ja, und ihr könnt diesen feinen Tropfen jetzt gewinnen, wenn ihr mir folgende Frage richtig beantwortet. Seit welchem Jahrhundert ist der Weißburgunder in Europa bekannt? Wenn ihr die Antwort wisst, dann klingelt durch oder schickt uns eine WhatsApp an die Mainz 304 3441. Hier nochmal die Frage, seit welchem Jahrhundert ist der Weißburgunder in Europa bekannt? Mainz 304 3441. Ich drücke euch die Daumen.

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0: Leomni mit Don't Worry. Wir haben 16.30 Uhr.
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2: Mit Robert Schäfer. Einen schönen guten Tag. Die Landeszentrale für politische Bildung Rheinland-Pfalz in Mainz fördert auch 2026 mehrere Projekte zur Erinnerungskultur im Land. Unterstützt werden unter anderem ein Stadtplan zum jüdischen Leben in Traben-Trarbach, ein Forschungsprojekt zur NS-Zeit in Staudernheim sowie ein Erinnerungsatlas zu den Opfern der Novemberpogrome in Rheinland-Pfalz und dem Saarland. Insgesamt wurden Fördermittel in Höhe von knapp über 10.000 Euro bewilligt. Bernhard Kukatzki, Direktor der Landeszentrale, betont die wichtige Rolle nichtstaatlicher Gedenkarbeit für die Demokratie und historische Aufarbeitung. Wie die Stadt meldet, stehen im Wiesbadener Rathaus heute wichtige politische Entscheidungen an. Heute Nachmittag tagen gleich zwei Ausschüsse parallel. Der Wirtschaftsausschuss berät unter anderem über Hilfen für die Beschäftigten nach der CureVac-Schließung. Nebenan im Planungsausschuss geht es neben der Personallage der Berufsfeuerwehr auch um die Zukunft der Rettungshundestaffel. Morgen folgt dann der Finanzausschuss, um vor allem über die neue Steuerschätzung und eine mögliche Anpassung der Grundsteuer zu beraten. In allen Gremien wird heute und morgen außerdem ein neuer Vorsitz gewählt. Mainz startet in die Woche der Artenvielfalt. Ab morgen widmet sich die Stadt bis Ende Mai dem Natur- und Artenschutz. Los geht es um 15 Uhr im Mainzer Sand mit Umweltdezernentin Janina Steinkrüger. Im Anschluss gibt es unter anderem eine Wildbienensafari, einen Vorlesetag für Kinder und am Abend ein Konzert im alten Dom St. Johannes. Insgesamt sind mehr als 40 Veranstaltungen geplant. Infos gibt es unter mainz.de/woche-artenvielfalt. Die Auf- und Abfahrt zwischen der K634 und der B455 in Mainz ist ab sofort dicht. Grund ist eine Sperrung am Fort Bieler wegen Bauarbeiten. Nach Angaben von SW Verkehr bleibt die Sperrung bis voraussichtlich Ende Juni bestehen. Auch die Buslinien 28 und N7 müssen umgeleitet werden. Die Linie 28 fährt in Richtung Mainz eine Umleitung über Fort Bieler. Bei der Nachtlinie N7 fallen die Stops Domäne Mechtelshausen, Flugplatz und Clay-Kaserne komplett weg. In Richtung Wiesbaden läuft alles normal. In einem Hotel am Mainzer Hauptbahnhof hat es heute Nacht gebrannt. Wie die Feuerwehr mitteilt, war gegen 2:30 morgens in einem Hotel in der Schottstraße ein Küchenfeuer ausgebrochen. Ursache war demnach ein brennender Kühlschrank. Mehr als 40 Menschen mussten evakuiert werden, 3 Personen haben leichte Rauchgasvergiftungen erlitten, mussten aber nicht ins Krankenhaus gebracht werden. Das Feuer konnte zwar schnell gelöscht werden, allerdings hat sich Rauch in Teilen des Hotels und angrenzenden Bereichen ausgebreitet. Dadurch waren umfangreiche Belüftungs- und Nachlöscharbeiten nötig. Teile des Hotels und benachbarte Gebäude sind vorerst nicht nutzbar. Die Feuerwehr war mit rund 45 Kräften im Einsatz, unterstützt von Rettungsdienst und Polizei. Rund um den Hauptbahnhof kam es zeitweise zu Verkehrsbehinderungen. Die Polizei ermittelt jetzt zur Brandursache und zur Höhe des Sachschadens.
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0: Wir blicken raus aufs Wetterchen im Antenne Mainzland. Ja, es ist heute ein bisschen bewölkt. Ab und zu schaut dann doch mal die Sonne raus. Wir messen 18 Grad hier bei uns vom City-Studio. Schauen wir mal raus in unsere Verbandsgemeinden. Da ist schon ein bisschen kühler. In Bretzenheim, obwohl in Bretzenheim messen wir noch 18 Grad auch. In Niederolm nur noch 17. In Partenheim am Wasserturm auch schon nur noch 17 Grad. Die Werte, die sinken dann aber so richtig erst ab 18 Uhr. Immer weiter runter, in der Nacht bis zu 11 Grad. Morgen am Mittwoch bleibt es auch eher bewölkt den ganzen Tag. Erst am Nachmittag kommt die Sonne raus. Und die Werte, die werden aber noch ein bisschen milder, bis zu 20 Grad morgen in der Spitze. Ihr lieben Autofahrer im Antenne Mainzland, wir blicken auf die aktuelle Verkehrslage um 16.35 Uhr im Antenne Mainzland. Wir schauen auf die A60 Mainz Richtung Rüsselsheim zwischen Mainz-Laubenheim und Bischofsheim, 3 Kilometer Stau. Hier braucht ihr circa 25 Minuten mehr an Zeit. Dann machen wir weiter auf der A60 Rüsselsheim Richtung Mainz. Und zwar zwischen Hechtsheim Ost und dem Kreuz Mainz Süd. Dichter Verkehr, plant hier mal 5 Minütchen mehr ein an Zeit. Dann schauen wir uns die A6 43 genauer an Mainz Richtung Wiesbaden zwischen Mainz-Mombach und der Schiersteiner Straße. 1 Kilometer Stau, 5 Minuten Zeitverlust. Dann blicken wir auch nochmal auf die A643. Dieses Mal Wiesbaden Richtung Mainz zwischen Wiesbaden-Dotzheim und Mainz-Mombach. 1 Kilometer Stau, 10 Minuten Zeitverlust. Dann blicken wir auf die A66 Frankfurt Richtung Wiesbaden zwischen der Wiesbaden-Mainzer Straße und Wiesbaden-Frauenstein. 2 Kilometer Stau, 15 Minuten Zeitverlust. Dann blicken wir in die Mainzer City. Und zwar, wenn ihr über die Theodor-Heuss-Brücke rüber möchtet nach Mainz-Kastell. Da fängt schon an, auf der Peter-Altmaier-Allee so ein bisschen zurückzustocken. Und ja, plant am besten mal 5 Minuten mehr Einzeit. Ebenso auf der Bölke-Straße, auf der Kostheimer Landstraße, auf der Darmstädter Landstraße und auch auf der Hochheimer Straße 5 bis 10 Minuten Zeitverlust. Ich wünsche euch weiterhin eine gute und sichere Autofahrt. Kommt gut gelaunt und sicher an euer Ziel. Blitzermeldungen habe ich auch ein paar für euch. Ihr findet den mobilen Blitzer in der Mainzer Straße. Beide Richtungen wird geblitzt. Hinter der Bushaltestelle haben sie sich platziert. 30 hier erlaubt. Danke an den Ivors Finden. Auf der B40 Pariser Straße wird auch geblitzt. Stadt einwärts auf Höhe Bretzenheim Süd im hohen Gras versteckelt. 70 hier erlaubt. Danke an die Luise aus Zornheim. Einen weiteren Enforcement-Blitzer findet ihr auf der Saarstraße Richtung Stadt auswärts auf Höhe der Tankstelle. 50 hier erlaubt. Danke an die Sabine aus Finden fürs Melden. Und der olivgrüne Enforcement-Blitzer steht auf der A60 Mainz Richtung Wegenputz vor der Abfahrt Heidesheim. Hier sind 100 erlaubt. Wenn ihr da draußen noch einen Blitzer seht, dann klingelt doch gerne durch auf der Mainz 304 3441.
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0: Dominik Feig habe ich gleich am Start mit weißen Tasten, also White Keys. Und danach kommt eins ja, meiner Lieblingslieder. Ich weiß nicht, immer wenn ich das Lied höre, dann habe ich direkt so einfach so ein wohliges Gefühl in mir und denke mir so, ach, wie schön. Ja. Robbie Williams habe ich am Start mit Nicole Kidman, Something Stupid. Und das haben wir ja wahrscheinlich alle schon mal gemacht.
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0: Ich bin Timo, ich bin 41, bin in Hartenberg, bin ich geboren in der Uni. 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

0: Robbie Williams und Nicole Kidman mit Something Stupid. Wir haben 16 Uhr und 43 Minuten im Antenne Mainzland und ich habe eine Gefahrenmeldung für euch von der A643. Die Feuerwehr Mainz, die wurde zu einem Verkehrsunfall auf der A643 aus Richtung Wiesbaden kommend in Fahrtrichtung Autobahn Dreieck Mainz gerufen. Die Einsatzstelle, die soll sich hinter der Anschlussstelle Mainz-Gonsenheim befinden und deswegen bittet die Feuerwehr Mainz also diesen Bereich besonders vorsichtig zu sein und bildet bitte frühzeitig eine Rettungsgasse und für ortskundige Autofahrer versucht diesen Bereich aktuell zu meiden. Das Ganze staut sich auch schon 4 Kilometer zurück. Ihr braucht 20 Minuten länger. Ich wünsche euch weiterhin eine gute und sichere Autofahrt und schalte euch jetzt in unser Antenne Mainz to Know mit meinem Kollegen Andreas Bocchius.
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2: Mit Kacke Geld verdienen, ja, das kann nicht jeder. Hans Klenk, der konnte das. Die 2 Anfangsbuchstaben seines Vor- und die 3 seines Nachnamens, die verraten uns auch wie. H-Kle. Richtig, 1928 in Osweil gegründet, zog Klenk im Zuge der Vergrößerung seiner Firma 1954 eben ins schöne Landeshauptstädtchen Mainz um. Er war der Erste, der damals eine 1000-Blatt-Rolle auf den Markt brachte. In den 60er Jahren war er der größte Spezialpapierhersteller in der Hygienebranche. Einer seiner wohl berühmtesten langjährigen Mainzer Mitarbeiter war kein geringerer als Herbert Bonnewitz, man habe ihn selig, der ab 1960 für die firmeneigene Zeitschrift Die Rolle verantwortlich war. Außerdem haben wir Hans Klenk, den Brunnen vor der Christuskirche, den auf dem Johannes-Gutenberg-Gelände und die Bürgersäule an der Kirchstraße in Gonsenheim zu verdanken. Es war also doch nicht alles fette Bobbes, was Klenk uns in die Landeshauptstadt gebracht hat.
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1: Ich bin Katrin Müller. Wer die neue Kaufprämie für Elektroautos nutzen will, kann die staatliche Unterstützung ab sofort beantragen. Das entsprechende Portal wurde während einer Pressekonferenz mit Bundesumweltminister Schneider freigeschaltet. Das Antragsverfahren soll digital ablaufen.
2: Erstmal brauchen die Interessierten eine Bund-ID, mit der sie sich bei den Behörden ausweisen können, denn der Antrag wird online gestellt. In dem Portal können dann die nötigen Nachweise hochgeladen werden. Neben reinen E-Autos werden auch die mit Reichweitenverlängerung und bestimmte Plug-in-Hybride gefördert. Es winken bis zu 6.000 Euro Prämie. Wie hoch der staatliche Zuschuss im Einzelnen ist, hängt von Fahrzeug, Einkommen und Familiengröße ab. 3 Milliarden Euro sind insgesamt im Fördertopf. Das Umweltministerium rechnet damit, dass die Mittel für die nächsten 2 Jahre reichen. Ursula Winkler, Nachrichtenredaktion.
1: Nach dem Einsturz eines Gründerzeithauses in Görlitz werden weiter 3 Menschen vermisst. Die Feuerwehr muss bei der Suche besonders vorsichtig vorgehen, weil möglicherweise noch Gas austritt. Die Ursache ist noch nicht geklärt, vieles deutet aber auf eine Gasexplosion hin.
3: Bei den Vermissten handelt es sich um 2 rumänische Frauen im Alter von 25 und 26 Jahren sowie um einen 48 Jahre alten Mann mit bulgarischer und deutscher Staatsangehörigkeit. Nach Angaben der Feuerwehr muss jeder Stein und jedes Brett per Hand angehoben werden, um mögliche Hohlräume mit Gas zu entdecken. Die Suche soll mindestens den ganzen Tag und notfalls auch die kommende Nacht dauern. Thomas Bleskin, Nachrichtenredaktion.
1: Tausende Tankstellen haben nach Darstellung eines Verbraucherdienstes gegen die im April eingeführte 12-Uhr-Regel verstoßen. Demnach erhöhten rund 3.000 von gut 15.200 Tankstellen bis zum Stichtag 11. Mai die Preise insgesamt rund 17.000 Mal zu unerlaubten Zeiten. Das geht aus einer Auswertung des Verbraucherdienstes Mehr Tanken auf Basis von Daten der Markttransparenzstelle für Kraftstoffe hervor. Das war fast jede 5. Tankstelle. Am höchsten war die Quote laut Auswertung in Bayern, am niedrigsten in Berlin. Der Film- und Fernsehschauspieler Alexander Held ist tot. Er starb bereits am vergangenen Dienstag im Alter von 67 Jahren, überraschend nach kurzer Krankheit, wie der eng mit ihm befreundete TV-Produzent Sven Burgemeister der dpa mitteilte. Held lebte zuletzt im österreichischen Erl in Tirol und war unter anderem bekannt für seine Rolle in der ZDF-Krimireihe München Mord. Zudem spielte der gebürtige Münchner in Filmen wie Sophie Scholl, Die letzten Tage, Der Schuh des Manitou oder Der Untergang.
4: Vielen Dank für die Weltnachrichten. Weitere Lokalnachrichten gibt's bei uns in einer halben Stunde. Wir schauen raus aufs Wetter im Antenne Mainzland. Wir messen 18 Grad hier bei uns vorm City Studio. Die Werte halten sich noch circa eine Stunde. Dann purzeln sie immer weiter runter in der Nacht bis zu 11 Grad. In der Nacht solltet ihr euch auch in den frühen Morgenstunden ab 1 Uhr in der Früh auf einige Regenschauer einstellen. Die ziehen sich dann bis in den Morgen hinein. Dann soll es aber am Mittwoch trocken bleiben erstmal. Am Nachmittag könnte dann sogar die Sonne rauskommen. Die Werte, die steigen im Laufe des Tages an bis zu 20 Grad. Ja, und am Donnerstag, da erwarten wir sogar schon bis zu 24 Grad. Und ab Freitag ist dann schon der Sommer da hier bei uns im Antenne Mainzland. Dann, ja, haben wir Werte von bis zu 26 Grad am Wochenende bis dann ganz in die Spitze, bis zu 30 Grad. Da wird es richtig heiß. Ihr lieben Autofahrer im Antenne Mainzland, der Blick geht auf die aktuelle Verkehrslage um 17:04. Ein Unfall ist auf der A643 passiert, Wiesbaden Richtung Mainz. Deswegen staut es sich schon ganze 4 Kilometer zurück. Und zwar ganz genau zwischen Wiesbaden-Dotzheim und dem Dreieck Mainz. Ihr braucht circa 30 Minuten länger. Die Mainzer Berufsfeuerwehr ist auch schon vor Ort. Also bitte bildet eine Rettungsgasse und fahrt vorsichtig. Dann blicken wir auf die A643 Mainz Richtung Wiesbaden zwischen Mainz-Gonsenheim und Wiesbaden-Eppelallee. 3 Kilometer stockender Verkehr, hier braucht ihr ca. 10 Minuten mehr an Zeit. Auf der A66 Frankfurt Richtung Wiesbaden zwischen der Wiesbaden-Mainzer Straße und Wiesbaden-Frauenstein. 2 Kilometer Stau, 15 Minuten Zeitverlust. Dann blicken wir auf die A60, Rüsselsheim Richtung Bingen, zwischen Mainz-Weisenau und dem Dreieck Mainz. 6 Kilometer Stau, ihr braucht 15 Minuten mehr an Zeit. Auf der A60 Mainz Richtung Rüsselsheim, zwischen Ginsheim-Gustavsburg und Rüsselsheim-Königstetten, 7 Kilometer stockender Verkehr. Hier braucht ihr auch 15 Minuten mehr an Zeit. Dann blicken wir in die Mainzer City. Wenn ihr über die Theodor-Heuss-Brücke wollt, rüber nach Mainz-Kastell, plant ihr mal

0: ja, müsst ihr natürlich die Umleitungsstrecken nehmen. Diese sind dadurch ein bisschen voller. Deswegen kommt es zu etwas stockendem Verkehr. Ich wünsche euch weiterhin eine gute und sichere Autofahrt. Geblitzt wird auf der Mainzer Straße in beide Richtungen. Hinter der Bushaltestelle haben sie sich versteckelt. 30 sind hier maximal erlaubt. Dank an Michi aus Gonsenheim. Dann haben wir mobilen Blitzer auf der B40. Pariser Straße, Stadt einwärts wird geblitzt. Höhe Bretzenheim Süd, 70 maximal erlaubt. Dank an die Luise aus Zornheim. Einen Enforcement-Blitzer findet ihr auf der Saarstraße Richtung Stadt auswärts. Auf Höhe der Tankstelle, 50 sind hier maximal erlaubt. Und wir danken an den Thomas aus der Altstadt und Sabine aus Finden. Und dann habe ich noch einen Louis Green Enforcement Blitzer auf der A60 Mainz Richtung Bingen stehen, kurz vor der Abfahrt Heidesheim. Hier sind 100 erlaubt. Wenn ihr da draußen jetzt noch einen weiteren Blitzer seht, dann klingelt doch gerne durch auf der Mainz 304 3441.
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0: Ja, und wenn ihr heute mit den Öffis unterwegs seid, vergesst euch bitte nicht, ein gültiges Ticket zu kaufen. Heute am Dienstag wird die Buslinie 6 unter anderem verstärkt kontrolliert. Diese fährt von Mainz-Gonsenheim vom Wildpark nach Wiesbaden zum Nordfriedhof.
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0: Schön, dass ihr mit am Start seid. Ich habe natürlich jetzt den Supermix für euch auf Antenne Mainz, die Greatest Hits und das Beste von heute. Und hoffe und wünsche, also ich hoffe, ihr habt jetzt schon einen schönen Feierabend. Und wenn auch nicht, dann wünsche ich euch jetzt einen guten Start in euren Dienstag-Feierabend.
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0: Boy Loco mit Praise to You. Wir haben 17 Uhr und 14 Minuten im Antenne Mainzland. Gestartet in Mainz. Ein neues Schulungsangebot soll Menschen mit Behinderung stärken. In Werkstätten werden Trainerinnen und Trainer künftig vermitteln, wie man reagiert, wenn persönliche Grenzen überschritten werden. Wie sage ich Nein? Und wo bekomme ich Hilfe? Studien zeigen, Menschen mit Behinderung erleben deutlich häufiger Belästigungen als Menschen ohne Behinderung. Was genau hinter der Schulung steckt, hat uns Nadine Lukas von den LAG-Werkstätten Werkstatträten Rheinland-Pfalz erklärt.
1: Es geht darum, ein Klima zu schaffen in Werkstätten für behinderte Menschen, in dem Menschen vertrauensvoll, respektvoll miteinander umgehen, um Gewalt so wenig Raum zu geben wie möglich und indem man, wenn Gewalt passiert, weil Gewalt passiert überall da, wo Menschen sind, dass man es ansprechen kann, dass man sich Hilfe holen kann, dass man weiß, man ist nicht alleine und man ist gemeinsam in der Werkstatt stark gegen Gewalt.
0: Bis das Konzept so gestanden hat wie heute, war allerdings ein langer Weg. Die Inhalte mussten verständlich und passend für viele unterschiedliche Bereiche aufgebaut werden. Jetzt soll das Angebot weiter wachsen. Dazu Jana Müller von der Caritas.
2: Also unsere Trainer-Tandems, die bestehen ja immer aus einem hauptamtlich Tätigen in der Werkstatt und einem Werkstattbeschäftigten. Die sind jetzt qualifiziert, unsere 5 Schulungsmodule zum Gewaltschutz in den Werkstätten umzusetzen. Die tragen jetzt genau dieses Wissen mit unseren Materialien und Materialkoffern in ihre Werkstätten und streuen dort die Inhalte und führen da Schulungen durch, sodass wir innerhalb kurzer Zeit eine riesengroße Reichweite in ganz Rheinland-Pfalz haben.
0: Die Schulungen sollen künftig regelmäßig stattfinden. Nicht nur in Mainz, sondern in ganz Rheinland-Pfalz. Die Trainerinnen und Trainer werden dafür im ganzen Land unterwegs sein. Warum das Angebot so wichtig ist, haben Patrick Kräher und Julia Milch, die selbst als Trainer arbeiten, erklärt.
3: Wir fanden das sehr wichtig, uns auszubilden lassen als Tandemtrainer in Gewaltschutz, weil dieses Thema darf man nicht einfach so in die Schublade schieben, weil sonst passiert ja nichts. Und ich sage einfach mal so, überall ist Gewalt. Nicht nur in der Werkstatt, auch privat oder in Stadien oder überall, wo Menschen sind.
4: Ich wollte die Schulung machen, weil es mir wichtig ist, dass das Thema nicht unter den Tisch gekehrt wird. Weil das Thema ist für manche Leute ziemlich schwierig und manche könnten nicht.
0: Ein wirklich wichtiges Angebot, das jetzt richtig anläuft und mehr Menschen zeigt, wie sie sich Hilfe holen können, wenn sie belästigt werden. Weiter geht's mit den Imagine Dragons. Children of the Sky. Wir haben 17 Uhr und 17 Minuten.

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1: Und wir reisen jetzt mal gemeinsam hoch in den Norden Europas, nämlich nach Schweden. Da kam sie her, Jessica Folker mit How Will I Know. Eine Nummer mit tiefgründigem, aber dennoch recht einfachem Text, die total ans Herz geht. Ein One-Hit-Wonder, denn der Song ging in den deutschen Charts mit Platz 24 zwar recht weit nach oben, leider kam aber nicht mehr viel Gutes nach und so wurde es schnell auch wieder ruhig um Jessica Folker. Vor ihrer eigenen Karriere war sie übrigens auch schon an den Karrieren anderer beteiligt, denn für die Schweden von Ace of Base oder auch bei Dr. Alban und Leila Kay stand sie in den frühen 90ern schon als Background-Sängerin auf der Bühne. Das bereitete ihr offenbar so große Freude, dass sie selbst groß rauskommen wollte. Dennis Popp, der damalige Produzent der Backstreet Boys, war dann an ihrem Hit beteiligt. Das roch nach Erfolg und der stellte sich dann auch mit dem Erscheinungstag dieser Nummer schnell ein. How Will I Know ist ja auch einfach ein super Song, gefühlvoll, mit einer eingängigen Melodie, gepaart mit der wunderschönen Stimme von Jessica Folker.

0: wunderbare Hit-Story von meinem lieben Kollegen Heiko Gille mit How Will I Know. Wir haben 17.30 Uhr im Antenne Mainzland. Hier warten schon die Lokalnachrichten.
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2: Mit Robert Schäfer. Einen schönen guten Abend. Mainz startet in die Woche der Artenvielfalt. Ab morgen widmet sich die Stadt bis Ende Mai dem Natur- und Artenschutz. Los geht es um 15 Uhr im Mainzer Sand mit Umweltdezernentin Janina Steinkrüger. Im Anschluss gibt es unter anderem eine Wildbienensafari, einen Vorlesetag für Kinder und am Abend ein Konzert im alten Dom St. Johannes. Insgesamt sind mehr als 40 Veranstaltungen geplant. Infos gibt es unter mainz.de/woche-artenvielfalt. Wie die hessische Landeshauptstadt mitteilt, ist die neue Radverkehrskarte für Wiesbaden da. Die Stadt hat das Netz in den letzten Jahren stark ausgebaut. Die neue Fassung soll nun alle Neuerungen und Anpassungen am vorhandenen Netz beinhalten. Außerdem zeigt die Karte alle Tempo-30-Zonen, alle freigegebenen Einbahnstraßen sowie alle größeren Abstellanlagen. Die Karte soll Pendlern und Touristen zukünftig helfen, den besten Weg durch die Stadt zu finden. Die Radverkehrskarte ist ab sofort in Papierform im Buchhandel sowie digital auf der Stadtwebseite erhältlich. Im Leibniz-Zentrum für Archäologie in Mainz startet morgen die neue Vortragsreihe Geschichtsmythen auf dem Prüfstand. Dabei sollen aktuelle mythenbasierte Deutungen der Geschichte kritisch beleuchtet und wissenschaftlich eingeordnet werden. Ziel der Reihe ist es, über die Manipulation historischer Narrative aufzuklären und eine Geschichtsdiskussion zu fördern, so das Leibniz-Zentrum. Die Vorträge dauern rund 30 Minuten, im Anschluss sind Gespräche geplant. Die Reihe startet morgen um 18 Uhr. Menschen der LGBTQ-Community und alle Interessierten können morgen in der offenen Sprechstunde gemeinsam sicher queer im Wiesbadener Rathaus Fragen und Anliegen zu Sicherheit, Diskriminierung und Unterstützung queerer Menschen in Wiesbaden ansprechen. Dazu haben die Landeshauptstadt Wiesbaden, das Polizeipräsidium Westhessen sowie der Verband lesbischer und schwuler Polizeibediensteter in Hessen eingeladen. Hintergrund der Veranstaltung ist eine aktuelle Umfrage, die zeigt, dass queere Menschen in Wiesbaden im öffentlichen Raum immer wieder Opfer von Gewalt und Diskriminierung werden und solche Taten selten melden. Daher sehen Stadtverwaltung und Polizei hier Handlungsbedarf und möchten ein niederschwelliges Angebot einrichten. Alle Anliegen werden selbstverständlich vertraulich behandelt und können auch über die Sprechstunde hinaus begleitet werden. Eine Anmeldung ist nicht erforderlich. In einem Hotel am Mainzer Hauptbahnhof hat es heute Nacht gebrannt. Wie die Feuerwehr mitteilt, war gegen 2:30 morgens in einem Hotel in der Schottstraße ein Küchenfeuer ausgebrochen. Ursache war demnach ein brennender Kühlschrank. Mehr als 40 Menschen mussten evakuiert werden, 3 Personen haben leichte Rauchgasvergiftungen erlitten, mussten aber nicht ins Krankenhaus gebracht werden. Das Feuer konnte zwar schnell gelöscht werden, allerdings hat sich Rauch in Teilen des Hotels und angrenzenden Bereichen ausgebreitet. Dadurch waren umfangreiche Belüftungs- und Nachlöscharbeiten nötig. Teile des Hotels und benachbarte Gebäude sind vorerst nicht nutzbar. Die Feuerwehr war mit rund 45 Kräften im Einsatz, unterstützt von Rettungsdienst und Polizei. Rund um den Hauptbahnhof kam es zeitweise zu Verkehrsbehinderungen. Die Polizei ermittelt jetzt zur Brandursache und zur Höhe des Sachschadens.
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0: Wir blicken raus aufs Wetterchen im Antenne Mainzland. 18 Grad mäßig hier vorm City-Studio. Die Werte, die halten sich noch eine gute halbe Stunde. Dann purzeln die Temperaturen im Laufe des Abends immer weiter runter, in der Nacht bis zu 11 Grad. In den frühen Morgenstunden ab 1 Uhr in der Früh solltet ihr euch auf Regenschauer einstellen. Die ziehen sich dann circa bis 4 Uhr in der Früh. Dann soll es wieder trocken bleiben. Morgen am Mittwoch bis zu 20 Grad in der Spitze bei vielen Wolken. Aber ab und zu schaut, wenn wir Glück haben, auch mal die Sonne durch. Ihr lieben Autofahrer im Antenne Mainzland, der Blick auf die aktuelle Verkehrslage um 17.34 Uhr. Da habe ich eine Meldung von der A60 Mainz Richtung Rüsselsheim zwischen Ginsheim-Gustavsburg und dem Rüsselsheimer Dreieck. 6 Kilometer stockender Verkehr. Ihr braucht hier 10 Minuten mehr an Zeit. Dann schauen wir auf die A643 Wiesbaden Richtung Mainz zwischen Wiesbaden-Dotzheim und dem Dreieck Mainz. 4 Kilometer Stau. Ihr braucht noch 15 Minuten länger. Dann schauen wir auf die A66 Frankfurt Richtung Wiesbaden zwischen zwischen der Wiesbaden-Mainzer Straße und Wiesbaden-Frauenstein. 2 Kilometer Stau, 13 Minuten Zeitverlust. Dann blicken wir nach Mainz-Kastell, Mainz-Kostheim und Gustavsburg. Wenn ihr von der Bölke Straße kommt Richtung Mainz-Kastell, solltet ihr mal 5 bis 10 Minütchen mehr einplanen. Ebenso auf der Kostheimer Landstraße, der Darmstädter Landstraße und auch auf der Hochheimer Straße 5 Minuten Zeitverlust. Und wenn ihr von der Mainzer Altstadt rüber nach Mainz-Kastell über die Theodor-Heuss-Brücke möchtet, solltet ihr auch mal 5 Minuten mehr an Zeit einplanen. Sonst sieht's gut aus. Ich wünsche euch weiterhin eine gute und sichere Autofahrt. Kommt gut an euer Ziel. Geblitzt wird auf der B40 Pariser Straße Richtung stadteinwärts. Auf Höhe Bretzenheim Süd stehen sie im hohen Gras versteckt. 70 sind hier maximal erlaubt. Danke an die Luise aus Zornheim und Heiko aus Saulheim. Dann haben wir noch einen Enforcement-Blitz auf der Saarstraße. Stadtauswärts wird hier geblitzt. Auf Höhe der Tankstelle 50 sind hier maximal erlaubt. Danke an die Sabine aus Finden. Und der olivgrüne Enforcement-Blitzer steht auf der A60 Mainz Richtung Bingen. Kurz nach der Abfahrt Heidesheim. 100 sind hier erlaubt. Dankeschön an Leo aus Hechtsheim fürs Melden. Wenn ihr jetzt noch einen weiteren Blitzer seht, dann klingelt doch gerne durch auf der Mainz 304 3441.
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0: Ja, diesen Donnerstag steht eine richtig, richtig tolle Veranstaltung uns bevor. Und zwar im Kutz, im Kulturzentrum hier in Mainz. Und da könnt ihr den sogenannten Reporter-Slam entdecken und ja einfach erleben. Und wir haben uns richtig tolle Tickets für euch sichern können. Das bedeutet, ihr könnt gleich Tickets gewinnen. Bleibt dran. Alles, was ihr dafür tun müsst, wie ihr diese Tickets gewinnen könnt, das erkläre ich euch gleich. Die Hauptsache ist, dass ihr jetzt 2 Songs gut zuhört und dann gibt's auch schon ja, alle Infos zum Reporter Slam diesen Donnerstag. Ich drücke euch jetzt schon mal die Daumen.
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0: Hawkins mit Right Beside You. Wir haben 17 Uhr und 43 Minuten im Antenne Mainzland. Ich wünsche euch einen guten Start in euren Dienstag-Feierabend. Ja, und wie wär's denn mal wieder mit so einer richtig schönen, ja, mit so einem richtig schönen Erlebnis am Donnerstag? Da ist nämlich was richtig Schönes hier in Mainz. Zum Journalistenalltag gehören nämlich kuriose Interviews, verrückte Recherchen und teilweise komplett absurde Situationen, ja. Bei den fertigen Beiträgen fallen diese Geschichten in der Regel unter den Tisch. Beim Reportersleben Slam stehen sie dafür im Mittelpunkt. Journalistinnen und Journalisten erzählen echte Geschichte von ganz normalen, ja, Situationen und vor allem vom normalen Wahnsinn ihres Berufsalltags. Was den Reportersleben so besonders macht, hat Gründer und Unternehmer Jochen Marquett erklärt.
1: Journalisten berichten uns ja, was so tagtäglich in der Welt passiert. Und in Kombination mit diesem Unterhaltungsformat lernt man einfach sehr viele überraschende Dinge. Also im letzten Jahr in Mainz hat man zum Beispiel gelernt, wer das Döner-Logo auf den Dönertüten erfunden hat oder wie absurd eigentlich die Idee von Elon Musk ist, mal auf den Mars zu fliegen, weil es da sehr lebensfeindlich eigentlich ist. Und ich glaube, deshalb ist das so ein besonderes Format, weil man einfach viel Überraschendes erfährt, was man vorher so nicht auf dem Schirm hat und an das man sich hoffentlich noch lange erinnern kann.
0: Gegründet hat Jochen Marquett den Reporter Slam vor 10 Jahren mit Freunden. Was damals als fixe Idee zwischen Poetry Slam, Stand-Up und Live-Reportage angefangen hat, ist mittlerweile eine eigene Entertainment-Marke.
1: Es war ja wirklich nur so eine Idee, Mensch, lass doch mal Journalismus und Unterhaltung auf der Bühne verbinden. Wir haben damals eine Marktlücke gesehen und haben dann mit ein paar Freunden in Berlin den ersten Slam gemacht. Und dann war das Feedback aber so gut, dass wir gesagt haben, ach komm, das wollen wir fortsetzen. Sind als nächstes nach Köln gegangen. Ja, und mittlerweile waren wir ja in, ich glaube, 15 deutschen Städten und in 15 internationalen Ländern sogar zu Gast. Bis hin nach Südafrika gab es ja schon englischsprachige Reporter-Slams. Also die Idee hat sich total verrückt entwickelt.
0: Mittlerweile haben den Reporter-Slam insgesamt mehr als 20.000 Live-Zuschauerinnen und Zuschauer besucht. Auffällig dabei ist, dass gerade auch die Geschichten von Scheiternden beim Publikum extrem gut ankommen.
1: Wir hatten jetzt gerade jemand auf der Bühne, der hat eine Recherche gemacht dazu, ob Beethoven womöglich schwarz war. Black Beethoven. Und da gab es Forscher, die das wirklich gedacht haben und den auf dem Wiener Zentralfriedhof wieder ausgraben wollten. Das hat am Ende alles nicht geklappt und war auch völlig absurd. Und dann hat der Reporter sehr schön von seinem persönlichen Scheitern auch bei dieser Recherche erzählt und das Publikum hat es geliebt. Also Selbstironie ist auch ein wichtiges Mittel.
0: Ja, wer Lust auf echte Geschichten aus dem Reporteralltag hat, kann den Reporter Slam diesen Donnerstag im Kutz in Mainz live erleben. Ab 18 Uhr ist Einlass, los geht es dann um 19 Uhr. Tickets gibt's noch online oder an der Abendkasse. Oder, jetzt passt auf, bei uns hier bei Antenne Mainz, einfach mir eine WhatsApp an die Mainz 304 3441 mit dem Stichwort Reporter Slam senden und schon seid ihr im Lostopf. Also lasst euch das auf keinen Fall entgehen. Mainz 304 3441 einfach durchklingeln oder mir eine WhatsApp an die Mainz 304 3441 senden mit dem Stichwort Reporter Slam. Und dann seid ihr schon im Lostopf. Ich drücke euch die Daumen. Weiter geht's hier mit Rihanna und

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1: Ich bin Dirk Zeitler. Wer die neue Kaufprämie für Elektroautos nutzen will, kann die staatliche Unterstützung ab sofort beantragen. Das entsprechende Portal wurde während einer Pressekonferenz mit Bundesumweltminister Schneider freigeschaltet. Das Antragsverfahren soll ausschließlich digital ablaufen.
2: Gefördert werden E-Autos, bestimmte Plug-in-Hybride und Elektroautos mit sogenannten Reichweitenverlängerern. Ob Kauf oder Leasing spielt keine Rolle. Wichtig ist nur, dass das Auto dieses Jahr neu zugelassen wurde. Die Förderung kann also auch rückwirkend beantragt werden. Wie viel Geld man bekommt, hängt vom Fahrzeug ab, aber auch vom Einkommen und der Familiengröße. Bis zu 6.000 Euro sind maximal drin. Da die Anträge nur online gestellt werden können, ist eine Bund-ID-Voraussetzung, also ein Konto, mit dem man sich online gegenüber Behörden ausweisen kann. Fiona Reinhardt, Nachrichtenredaktion.
1: Bundeskanzler Merz hat seine schwarz-rote Regierungskoalition zu entschlossenen Anstrengungen für weitere Reformen aufgerufen. Wir brauchen jetzt Ruhe, wir brauchen Vertrauen, wir brauchen aber auch Mut in der Regierung, sagte Merz, bevor er als Gast an der Sitzung der SPD-Bundestagsfraktion teilnahm. Er forderte die Unionsfraktion wie die SPD-Fraktion zudem auf, nicht gegenseitig öffentlich rote Linien aufzuzeigen. In Görlitz suchen Einsatzkräfte weiter nach möglichen Überlebenden unter den Trümmern eines eingestürzten Hauses. Vermisst werden derzeit 3 Menschen. Die Hoffnung schwindet zwar mit jeder Stunde, heißt es von der Feuerwehr. Aufgegeben werde die Suche aber nicht.
3: Auch am Tag nach dem Einsturz gibt es weiter keine Spur von den Vermissten. Feuerwehrchefin Anja Weigel sagte, die Lage sei schwierig, auch wegen großer Mengen an Schutt und Staub. Vermisst werden 2 rumänische Touristinnen und ein Mann mit bulgarischer und deutscher Staatsangehörigkeit. Die Einsatzkräfte schließen außerdem nicht aus, dass sich zum Zeitpunkt der Explosion weitere Menschen vor dem Haus aufgehalten haben könnten. Thomas Bleskin, Nachrichtenredaktion.
1: Zum Sport. Torwart Manuel Neuer wird nach Informationen der Bild als Nummer 1 im deutschen Nationalteam zur Fußball-WM in diesem Sommer reisen. Bundestrainer Julian Nagelsmann habe den bisherigen Stammkeeper Oliver Baumann angerufen und ihm mitgeteilt, dass er mit Bayern-Torhüter Neuer zwischen den Pfosten plane, berichtet Bild. Baumann habe dem Bundestrainer zugesichert, dass er dem DFB-Team auch als Ersatzkeeper für die WM zur Verfügung stehen werde.
4: Vielen Dank für die Weltnachrichten. Weitere Lokalnachrichten gibt's in einer halben Stunde. Wir blicken raus aufs Wetterchen im Antenne Mainzland. Ja, so langsam kühlt es ab. Wir messen hier bei uns am City-Studio 17 Grad. Die Werte sinken in der Nacht runter bis zu 11 Grad. Ihr solltet euch auch in den frühen Morgenstunden, so circa ab 1 Uhr in der Früh, auf einige Regenschauer einstellen. Die ziehen sich dann bis circa 4 Uhr in der Früh. Morgen starten wir dann allerdings wieder trocken. Es bleibt erstmal bewölkt. Die Werte steigen dann im Laufe des Tages an bis zu 20 Grad. Am Nachmittag dürfen wir aber mit viel Sonnenschein rechnen.
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4: Ihr lieben Autofahrer im Antenne Mainzland, der Blick auf die aktuelle Verkehrslage. Da habe ich noch eine Meldung von der A643. Wiesbaden Richtung Mainz, zwischen Wiesbaden-Dotzheim und Mainz-Mombach, 1 Kilometer Stau. Dann blicken wir auf die A60 Mainz Richtung Rüsselsheim, zwischen Ginsheim-Gustavsburg und dem Rüsselsheimer Dreieck, 5 Kilometer stockender Verkehr. Dann blicken wir in den Bereich Mainz-Kastel, Mainz-Kostheim und Gustavsburg. Hier sind die Straßen Bölke-Straßen, Kostheimer Landstraße, Darmstadter Landstraße und auch die Hochheimer Straße ein bisschen mehr befahren. Ihr solltet hier mal bis zu 5 Minuten mehr an Zeit einplanen. Grund sind die Sanierungsarbeiten auf der A671. Hier wird aktuell zwischen Hochheim Süd und Gustavsburg die Mainbrücke saniert. Deshalb kommt es zu einigem Ausweichverkehr. Wir wünschen euch weiterhin eine gute und sichere Autofahrt. Kommt gut an euer Ziel. Geblitzt wird auf der Saarstraße statt auswärts. Auf Höhe der Tankstelle steht ein Enforcement-Blitzer. 50 sind hier erlaubt. Lieben Dank an den Thomas aus der Altstadt und Sabine aus Finden fürs Melden. Und dann findet ihr den olivgrünen Enforcement-Blitzer auf der A60 Mainz Richtung Wing, kurz vor der Abfahrt Heidesheim. Hier sind 100 erlaubt. Wenn ihr da draußen jetzt noch einen weiteren Blitzer entdeckt, dann klingelt doch gerne durch. Auf der Mainz 304 3441 und sagt uns, wo der Blitzer steht.
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4: Hier geht es gleich weiter mit den Veranstaltungstipps. Davor hört ihr Shania Twain mit "That Don't Impress Me Much". Und jetzt starten wir rein mit Nicholas, Lonely Heart.
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0: Wir haben Dienstag und hier warten Sie schon, eure
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0: In unserer wunderschönen Landeshauptstadt Mainz findet heute Abend ein Vortrag zum Thema Klima- und Friedenspolitik, zwei Seiten derselben Medaille, statt. Veranstaltet wird er um 18.30 Uhr in der Landeszentrale für politische Bildung Rheinland-Pfalz. Der Eintritt ist frei, eine Anmeldung ist jedoch erforderlich. Im Mittelpunkt steht die Frage, wie ein Klimaschutz und Friedenspolitik miteinander verbunden sind. Referent ist der Volkswirtschaftsprofessor Uwe Lebrich, der unter anderem zu Energie- und Klimapolitik forscht und berät. Er zeigt auf, welche Rolle Emissionen aus dem Militärsektor spielen und warum diese in der Klimadebatte oft kaum berücksichtigt werden. Also schaut doch gerne vorbei. Um 18.30 Uhr geht's los. Ebenfalls heute Abend gibt es in Mainz ein ganz besonderes Konzert- und Gesprächsformat mit dem Titel The Köln Concert. Beginnt es um 19 Uhr in der Akademie der Wissenschaften und der Literatur Mainz. Auch hier ist der Eintritt frei, eine Anmeldung ist jedoch notwendig. Der Musiker Benjamin Schatz interpretiert dabei Keith Jarretts legendäres Solo-Klavierkonzert von 1975 neu. Ausgangspunkt ist ein historischer Abend in Köln, an dem trotz schwieriger Umstände ein improvisiertes Musikwerk entstand, das später weltberühmt wurde. Statt einer reinen Rekonstruktion nähert sich Schatz dem Stück als kreative, lebendige Interpretation an. Also schaut doch gerne vorbei. Und dann habe ich noch einen Tipp für eine Lesung heute Abend in der Kakadu-Bar. Ab 20 Uhr stellt die irische Autorin Audrey Magee ihren Roman Die Kolonie vor. Der Eintritt ist frei und auch hier wird um Anmeldung gebeten. Im Buch geht es um zwei Männer, die 1979 auf eine abgelegene irische Insel kommen und dort eigene künstlerische und sprachwissenschaftliche Ziele verfolgen. Vor dem Hintergrund politischer Spannungen entsteht ein intensives Bild von Konflikten, Sprache und Identität. Im Anschluss an die Lesung gibt es natürlich auch noch Möglichkeit zum Gespräch mit der Autorin. Egal für was ihr euch entscheidet, ich wünsche euch jetzt erstmal einen wunderbaren Dienstag.

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2: Im Studio Robert Schäfer. Die Auf- und Abfahrt zwischen der K634 und der B455 in Mainz ist ab sofort dicht. Grund ist eine Sperrung am Fort Bieler wegen Bauarbeiten. Nach Angaben von SW Verkehr bleibt die Sperrung bis voraussichtlich Ende Juni bestehen. Auch die Buslinien 28 und N7 müssen umgeleitet werden. Die Linie 28 fährt in Richtung Mainz eine Umleitung über Fort Bieler. Bei der Nachtlinie N7 fallen die Stops Domäne Mechtelshausen, Flugplatz und Clay-Kaserne komplett weg. In Richtung Wiesbaden läuft alles normal. Im rheinland-pfälzischen Landtag wurde Gordon Schnieder gestern als neuer Ministerpräsident vereidigt. Er ist der erste CDU-Politiker an der Spitze unseres Bundeslandes seit Karl Ludwig Wagner 1991. Außerdem wurden mit Marion Schneid von der CDU, Jacqueline Rauschkolb von der SPD und Katharina Binz von den Grünen gleich drei Vizepräsidentinnen und Präsidenten des Landtages gewählt. Der bisherige Vizepräsident, Matthias Lammert, wurde zum Landtagsvorsitzenden gewählt. Zu den Herausforderungen der anstehenden Legislaturperiode, Matthias Lammert.
3: Deshalb wünsche ich mir für diese Legislaturperiode eine politische Kultur, die bei aller notwendigen Auseinandersetzung immer von Respekt und Pflichtgefühl getragen wird. Gerade auch abseits der Kameras, am Stammtisch oder auf Social Media. Es sind Werte, die fest zum Fundament unseres gesellschaftlichen Miteinanders gehören. Vergessen wir das bitte nicht.
2: Die Landeszentrale für politische Bildung Rheinland-Pfalz in Mainz fördert auch 2026 mehrere Projekte zur Erinnerungskultur im Land. Unterstützt werden unter anderem ein Stadtplan zum jüdischen Leben in Traben-Trarbach, ein Forschungsprojekt zur NS-Zeit in Staudernheim sowie ein Erinnerungsatlas zu den Opfern der Novemberpogrome in Rheinland-Pfalz und im Saarland. Insgesamt wurden Fördermittel in Höhe von knapp über 10.000 Euro bewilligt. Bernhard Kukatzki, Direktor der Landeszentrale, betont die wichtige Rolle nichtstaatlicher Gedenkarbeit für die Demokratie und historische Aufarbeitung. Die Mainzer Unimedizin verleiht heute die Ehrendoktorwürde an Medizin-Nobelpreisträger Shimon Sakaguchi. Er erhält den Titel Doktor der Medizin ehrenhalber. Der japanische Wissenschaftler hat mit sogenannten regulatorischen T-Zellen eine neue Klasse von Immunzellen entdeckt, die unter anderem das Auftreten von Autoimmunerkrankungen verhindern. Die Verleihung findet im Glashaus des Mainzer Staatstheaters statt. Im Leibniz-Zentrum für Archäologie in Mainz startet morgen die neue Vortragsreihe Geschichtsmythen auf dem Prüfstand. Dabei sollen aktuelle mythenbasierte Deutungen der Geschichte kritisch beleuchtet und wissenschaftlich eingeordnet werden. Ziel der Reihe ist es, über die Manipulation historischer Narrative aufzuklären und eine Geschichtsdiskussion zu fördern, so das Leibniz-Zentrum. Die Vorträge dauern rund 30 Minuten, im Anschluss sind Gespräche geplant. Die Reihe startet morgen um 18 Uhr.
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4: Wir blicken raus aufs Wetterchen im Antenne Mainzland. Ja, so langsam kühlt es ab. Wir messen hier bei uns am City-Studio 17 Grad. Die Werte sinken in der Nacht runter bis zu 11 Grad. Ihr solltet euch auch in den frühen Morgenstunden, so circa ab 1 Uhr in der Früh, auf einige Regenschauer einstellen. Die ziehen sich dann bis circa 4 Uhr in der Früh. Morgen starten wir dann allerdings wieder trocken. Es bleibt erstmal bewölkt. Die Werte steigen dann im Laufe des Tages an bis zu 20 Grad. Am Nachmittag dürfen wir aber mit viel Sonnenschein rechnen.
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4: Ihr lieben Autofahrer im Antenne Mainzland, der Blick auf die aktuelle Verkehrslage. Da habe ich noch eine Meldung von der A643. Wiesbaden Richtung Mainz, zwischen Wiesbaden-Dotzheim und Mainz-Mombach, 1 Kilometer Stau. Dann blicken wir auf die A60 Mainz Richtung Rüsselsheim, zwischen Ginsheim-Gustavsburg und dem Rüsselsheimer Dreieck, 5 Kilometer stockender Verkehr. Dann blicken wir in den Bereich Mainz-Kastel, Mainz-Kostheim und Gustavsburg. Hier sind die Straßen Bölke-Straßen, Kostheimer Landstraße, Darmstadter Landstraße und auch die Hochheimer Straße ein bisschen mehr befahren. Ihr solltet hier mal bis zu 5 Minuten mehr an Zeit einplanen. Grund sind die Sanierungsarbeiten auf der A671. Hier wird aktuell zwischen Hochheim Süd und Gustavsburg die Mainbrücke saniert. Deshalb kommt es zu einigem Ausweichverkehr. Wir wünschen euch weiterhin eine gute und sichere Autofahrt. Kommt gut an euer Ziel. Geblitzt wird auf der Saarstraße statt auswärts. Auf Höhe der Tankstelle steht ein Enforcement-Blitzer. 50 sind hier erlaubt. Lieben Dank an den Thomas aus der Altstadt und Sabine aus Finden fürs Melden. Und dann findet ihr den olivgrünen Enforcement-Blitzer auf der A60 Mainz Richtung Wingen, kurz vor der Abfahrt Heidesheim. Hier sind 100 erlaubt. Wenn ihr da draußen jetzt noch einen weiteren Blitzer entdeckt, dann klingelt doch gerne durch auf der Mainz 304 3441 und sagt uns, wo der Blitzer steht.
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4: Gleich gibt es hier noch mal was ganz Feines für euren Gaumen, den Wein der Woche. Mein liebster Weinexperte Herbert Egner war mal wieder bei uns im Antenne Mainz Studio zu Gast und hat uns einen richtig guten Tropfen mitgebracht. Welcher das ist und wie er geschmeckt hat, das hört ihr gleich nach zwei Songs. Also dranbleiben.
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1: Mit unserem Weinexperten Herbert Egner. Schön, dass du wieder da bist.
2: Hallo Eva.
1: Ja, du hast uns heute einen Wein mitgebracht, der sich schon seit dem 14. Jahrhundert bewährt. Die Rede ist vom Weißburgunder.
2: Ja, seit dem 14. Jahrhundert ist der Wein bekannt in Europa und in anderen Ländern heißt er Pinot Gris, Pinot Grigio. Aber nirgendwo schmeckt er so gut wie bei uns in Deutschland, vor allem in Rheinhessen. Mhm. Aufgrund der klimatischen Bedingungen kann man sagen, weltweit sind wir beim Weißburgunder führend.
1: Ja, und heute hast du uns einen ganz bestimmten aus dem Weingut Heinz Lemp mitgebracht, einen Weißburgunder Feinherb.
2: Ja, das Weingut Heinz Lemp wird bewirtschaftet von Martin Becker und die Wurzeln des Weingutes reichen natürlich weit zurück in die Vergangenheit und der Großvater, also der Opa Heinz Lemp, spielte da eine ganz besondere Rolle und da sind auch noch Reben vorhanden, die er gepflanzt hat und die jetzt vom Enkel bewirtschaftet und geerntet werden.
1: Ja, die Reben, die stehen ja auf dem Rheinplateau und da ist es oft sehr windig. Wieso ist das aber besonders gut für diesen Wein dann?
2: Ja, das ist eine gute Frage, Eva. Die Trauben, die mögen den Wind. Mhm. Denn nach einem Regen werden die wieder schnell trocken, bleiben also gesund und im vollreifen Stadium trocknen die etwas ein. Das mag wiederum der Winzer, denn da habe ich dann mehr Aroma, mehr Extrakte, mehr Mineralität in der Beere und dann habe ich die Chance, auch qualitativ hochwertige Weine in die Flasche zu bringen.
1: Na, dann wollen wir den Wein mal verkosten.
2: Ja, sehr gerne.
1: Jetzt gerade, wo du den Wein eingießt, da schimmert mir so eine goldene Münze entgegen auf der Weinflasche. Was ist das denn?
2: Das ist eine Prämierung von der Landwirtschaftskammer Rheinland-Pfalz. Dieser Weißburgunder Feinherb hat die Goldmedaille bekommen.
1: Wow.
2: Und das ist schon eine besondere Auszeichnung. Da kann man als Winzer stolz drauf sein.
1: Dann zum Wohl.
2: Zum Wohl.
1: Schmeckt mir direkt sehr gut. Ist sehr erfrischend, sehr weich, aber auch so mineralisch.
2: Weißburgunderreben stehen ja gerne auf Kalk, wie alle Burgunderrebsorten. Und in der Tat, die über 20 Jahre alten Reben, die stehen in der Großlage St. Alban auf einer Kalkader, gepaart mit Lösslehm. Und Lösslehm sorgt immer für eine gute Wasser- und Nährstoffversorgung. Und die Mineralität kommt, wie du es geschmeckt hast, vom Kalk.
1: Wenn wir da genauer hineinschmecken, an welcher Aromen erinnert dich der Weißburgunder Feinherb?
2: Das sind ganz verschiedene Aromen. Aprikose, Honigmelone, im Hintergrund ein bisschen Zitrus und vor allem Quitte.
1: Ich muss auch sagen, es ist sehr cremig und geschmeidig auf der Zunge. Wo kommt das denn her?
2: Ja, das hast du sehr feinsinnig wahrgenommen, Eva. Die Cremigkeit, die kommt von der langen Hefelagerung. Der Wein lag circa 6 Monate auf der Vollhefe und die Hefe gibt dann in dieser Zeit sensorisch wahrnehmbare Stoffe ab, die den Charakter des Weins insgesamt abrunden und etwas mehr den Schmelz betonen. Und das ist schön, wie wenn man über samtige Seide streichelt. Mm. So gleitet er dann über die Zunge.
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3: Hey Noah,
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3: Was machen?
4: Auf den jetzt?
3: Ja, Mann. 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
1: Wir haben kurz vor 19 Uhr und ich verabschiede mich jetzt in meinen Feierabend. Ich hoffe, ihr genießt schon längst euren Dienstag-Feierabend. Schaltet aber nicht ab, hier geht's nämlich jetzt weiter mit unserer Hin- und Weg-Reiseshow mit meinem lieben Kollegen Heiko Gille. Also

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2: Ich bin Dirk Zeitler. Unionsfraktionschef Spahn will den geplanten Verzicht auf die Erhöhung der Abgeordnetendiäten mit Beschlüssen zur Reform der Krankenversicherung koppeln. Wenn wir den Bürgerinnen und Bürgern Reformen und Belastungen zumuten, sollte auch Politik zeigen, dass sie ihren Teil beiträgt. Das sagte der CDU-Politiker vor einer Sitzung der CDU-CSU-Abgeordneten im Bundestag. Die geplante Koppelung sei ein Zeichen gemeinsamer Verantwortung, fügte Spahn hinzu. Wer die neue Kaufprämie für Elektroautos nutzen will, kann die staatliche Unterstützung ab sofort beantragen. Das entsprechende Portal wurde während einer Pressekonferenz mit Bundesumweltminister Schneider freigeschaltet. Das Antragsverfahren soll ausschließlich digital ablaufen.
3: Gefördert werden E-Autos, bestimmte Plug-in-Hybride und Elektroautos mit sogenannten Reichweitenverlängerern. Ob Kauf oder Leasing spielt keine Rolle. Wichtig ist nur, dass das Auto dieses Jahr neu zugelassen wurde. Die Förderung kann also auch rückwirkend beantragt werden. Wie viel Geld man bekommt, hängt vom Fahrzeug ab, aber auch vom Einkommen und der Familiengröße. Bis zu 6.000 Euro sind maximal drin. Da die Anträge nur online gestellt werden können, ist eine Bund-ID Voraussetzung, also ein Konto, mit dem man sich online gegenüber Behörden ausweisen kann. Fiona Reinhardt, Nachrichtenredaktion.
2: In Görlitz suchen Einsatzkräfte weiter nach möglichen Überlebenden unter den Trümmern eines eingestürzten Hauses. Vermisst werden derzeit 3 Menschen. Die Hoffnung schwindet zwar mit jeder Stunde, heißt es von der Feuerwehr. Aufgegeben werde die Suche aber nicht.
4: Auch am Tag nach dem Einsturz gibt es weiter keine Spur von den Vermissten. Feuerwehrchefin Anja Weigel sagte, die Lage sei schwierig, auch wegen großer Mengen an Schutt und Staub. Vermisst werden 2 rumänische Touristinnen und ein Mann mit bulgarischer und deutscher Staatsangehörigkeit. Die Einsatzkräfte schließen außerdem nicht aus, dass sich zum Zeitpunkt der Explosion weitere Menschen vor dem Haus aufgehalten haben könnten. Thomas Bleskin, Nachrichtenredaktion.
2: Die dänischen Behörden wollen den Kadaver des als Timmy bekannten Buckelwals vor der Insel Anholt entfernen und eine Obduktion ermöglichen. Das Tier liege an einem gut besuchten Strand im flachen Wasser und werde dort Badegäste und Einheimische voraussichtlich stark stören, heißt es von der dänischen Umweltbehörde zur Begründung. Die Bergung des Wals, die Obduktion und die Probenentnahme übernehmen dänische Forscher und Tierärzte.
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5: Einfach mal rauskommen, den Alltag hinter sich lassen und neue Eindrücke sammeln. Das ist es doch, was Reisen ausmacht. In dieser Stunde nehmen wir euch gemeinsam mit Schui Reisen mit auf genau so eine Tour. Ich bin Heiko Gille und ein paar schöne Reiseeindrücke, die bekommt ihr gleich hier bei uns.
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1: Und da sind wir heute mit einem neuen Reiseziel, einem neuen Reiseort und einem neuen Experten. Bei mir heute zu Gast ist der liebe Ralf Alberti, Tourismusexperte bei Shui Reisen. Und Ralf, wo nimmst du uns denn heute mit?
2: Ja, wir machen heute mal einen Abstecher in die Hauptstadt Österreichs, nach Wien.
1: Das klingt gut. Wien, warum ist das so ein besonderes Reiseziel und was macht da den Reiz aus?
2: Ja, ist eine meiner Lieblingsstädte, die ich in meiner Laufbahn jetzt hier als Busfahrer bei der Firma Shui gemacht habe. Und die Stadt habe ich sofort ins Herz geschlossen durch eben die Mentalität da von den Leuten vor Ort und die Sehenswürdigkeiten. Also die Stadt ist multikulturell und hat sehr viel zu bieten.
1: Ja, würdest du sagen, beziehungsweise das ist wahrscheinlich, Wien ist ein Klassiker bei euch, oder?
2: Das ist einer der Klassiker, die wir bei uns im Reiseportfolio anbieten, auch in verschiedenen Varianten. Das heißt als Entdeckertour, wo man mit einer Stadtrundfahrt letztendlich auskommt und dann viel Freizeit hat, aber auch eine Premium-Tour, die dann auch einen Tag länger ist, wo dann auch das Umland der Landeshauptstadt Österreichs erkundet wird.
1: Du hast gerade schon die Länge angesprochen. Was heißt ein Tag länger? Also wie lange ist man da im Prinzip in Wien unterwegs?
2: Unsere Entdeckertouren gehen so in der Regel 4 Tage.
1: Ja.
2: Ja. Und beinhaltet eben die An- und Rückreise, eine Stadtrundfahrt, etwa halbtägig. Und der Rest

0: steht dann zur freien Verfügung für individuelle Unternehmungen. Und bei der 5-Tage-Tour, da ist noch ein bisschen mehr ins Programm gepackt, unter anderem auch das Umland. Und geht dann eben 5 Tage und man kriegt halt da so ein bisschen mehr mit, was die Stadt Wien dann angeht.
1: Wien ist ja natürlich ein Reiseziel, das wollen viele sehen. Warum sagst du, ach, auch das Umland ist durchaus spannend?
0: Ja, das Umland ist auch durchaus spannend. Um Wien herum, Wien selbst als Stadt und natürlich dann unser Abstecher dann mal ins Umland wie das Burgenland, eine Besonderheit der Pusta und dergleichen und zum Neusiedler See. Ja, unter anderem auch die Möglichkeit bei verschiedenen Reisen mal die Seebühne in Mörbisch aufzusuchen für eine Operette und ja, da hat es einiges zu bieten um Wien herum.
1: Jetzt habe ich gemerkt bei dir, da gibt es auch eine persönliche Vorliebe für Wien. Was würdest du denn sagen, was ist denn da so dieses Wiener Lebensgefühl, was zeichnet das aus?
0: Ja, der bekannte Wiener Schmäh.
1: Ja, schon
0: der
1: schön.
0: Wiener Schmäh, das habe ich ganz gerne und auch persönliche Kontakte, wie zum Beispiel zu unserer langjährigen Reiseleitung, die wir da vor Ort haben, die auch heute noch nach so vielen Jahren mit viel Herzblut dabei ist, um ihre Heimatstadt unseren Gästen aus dem Bus dann rüberzubringen. Und ja, es ist einfach ein schönes, mit einem Reisebus heute eine Städtereise zu unternehmen. Du kannst dir vorstellen, wenn du heute in eine Großstadt kommst, zum ersten Mal individuell mit einem PKW,
1: wohin, gell?
0: Verplemperst du mehr Zeit damit, dich mit der Infrastruktur zurechtzufinden oder eben mit einem Reisebus, wo alles organisiert ist und von Anfang an alles an Informationen dann rüberkommt.
1: Wir sind heute unterwegs nach Wien und durch Wien zusammen mit Tourismusexperte Ralf Alberti von Schui-Reisen. Und gleich gehen wir so ein bisschen in die Tiefe, Ralf. Also gleich machen wir weiter und sprechen über euer Reiseziel Wien.

0: Herzlich willkommen zurück. Hier ist die Reiseshow Hin und Weg und heute geht's um das Reiseziel Wien ganz besonders. Dafür ist bei mir zu Gast Tourismusexperte Ralf Alberti von Chewy Reisen. Und Ralf, du hast gerade schon mal so ein bisschen über Wien generell gesprochen. Wenn ich mich jetzt entscheide mit euch, mit Chewy Reisen für so eine Wien-Tour, wie läuft so ein typischer Reisetag da eigentlich ab?
1: Ja, das Besondere ist bei uns halt auch der Bistrobus. Mhm. Ja. Der Bistrobus, der ein sehr angenehmes Reisen vermittelt. Unsere Kundschaft legt auch großen Wert darauf. Wir legen selbst als Firma auch da sehr großen Wert darauf, auf den Service, mhm, den wir unseren Kunden eben bieten können. Gegenüber Mitbewerbern sind wir eben in der Lage, dadurch, dass wir mit zwei Personen Personal täglich unterwegs sind, unsere Gäste besonders zu umsorgen. Ja, dazu dient natürlich unser Bistro, um eben so eine Anreise nach Wien sind es auch von uns aus in, vom Standort Els bis in die Stadt Wien 800 Kilometer.
0: Da kriegt man Hunger, gell?
1: Da kriegt man Hunger, genau. ein entspanntes und kurzweiliges Reisen dann auch für die Gäste ganz einfach, dass die die Möglichkeit haben, aus dem Oberdeck den festen Sitzplatz mal zu verlassen, mhm, und unten zur Stewardess einzukehren. Und wenn es nur ein Schwätzchen halten ist oder einen Kaffee und Kuchen, also wir haben dann eine große Auswahl mit an Bord, mhm, eine Menükarte.
0: Gibt es denn auch schon typisch Sachertorte bei euch auf der Reise oder hebt ihr euch die für Wien auf?
1: Ja, wir machen das schon, dass wir bei speziellen Reisen auch mal Besonderheiten anbieten. Mhm. Ja, dann kommt es schon mal vor, dass es eben auch was Außergewöhnliches außerhalb der Karte gibt.
0: Jetzt sind wir gut gestärkt angekommen in Wien, haben uns bei euch im Bordbistro verwöhnen lassen. Wie geht dann die Reise weiter? Also welche Highlights steuert ihr an?
1: Ja, so vom Ablauf ist also der erste Tag ist meistens der Schwerpunkt der Anreise, gerade in Anbetracht der 800 Kilometer. Mhm. Dann geht man abends auch gemütlich essen, ja, lässt den Tag so ausklingen an der Hotelbar. Mhm. Und dann geht es eben am zweiten Tag dann los, wo wir dann von unserer Reiseleitung direkt ab Hotel empfangen werden. Und dann starten wir mit unserem Bistrobus zur Stadtrundfahrt. Und ja, das geht dann über den ganzen Tag. Der erste Tag ist komplett mit der Rundfahrt versehen. Ist auch gar nicht anders möglich in so einer Großstadt, um wirklich alles mitzubekommen.
0: Ja. Und die Stadtrundfahrt, weil wenn ich alleine jetzt nach Wien fahre, dann zahle ich mich teilweise dumm und dämlich für so eine Stadtrundfahrt. Die ist bei euch schon inkludiert wahrscheinlich, ne?
1: Ja, ja, die ist bei uns im Reisepreis drin. Ja, auch in der Regel die Halbpension im Hotel. Wir haben natürlich auch Städtereisen, wo wir Wert drauf legen, dass der Kunde vielleicht auch mal was Landestypisches zu essen bekommt und dergleichen. Am ersten Tag, der Anreisetag, da kommt man halt erst spät nachmittags an und dann gibt es eben die Möglichkeit, abends gemeinsam zu essen. Mhm. Also abends zu essen im Hotel oder im Restaurant in der Nähe des Hotels. Und den Abend dann halt ausklingen zu lassen an der Hotelbar, bevor es dann am nächsten Tag eben mit der Stadtrundfahrt losgeht.
0: Ja. Gibt's auch Freizeit? Und wenn ja, was würdest du dann ansteuern?
1: Na, ich sag mal, die Stadt Wien selbst hat für jeden was zu bieten. Mhm. Ja, ob das kulturell ist, ob das mit Kunst zu tun hat oder aber auch einfach das Lebensgefühl in so einer Stadt. Ja, auch außerhalb von Wien. Viele denken, die Donau fließt durch Wien. Ja, es gibt eine Donau, aber dem ist eben nicht so. Es gibt verschiedene Donauarme, Seen, Erholungs- und Freizeitgebiete. Also da ist die Stadt ganz vorne mit dabei, was das Lebensgefühl angeht.
0: Dann sage ich schon mal Dankeschön, dass du uns ganz, ganz viel Lust heute machst auf Wien. Wir haben gleich noch ein bisschen mehr zu besprechen heute im Gespräch mit Ralf Alberti, Tourismusexperte von Chewy Reisen hier in der Reisesendung Hin und Weg.

0: 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Es ist Frühling in Rheinhessen, die perfekte Zeit, um rauszugehen und Neues zu entdecken. Das Ganze natürlich auch im Mai. Für Kunstfans lohnt sich ein Besuch der Skulpturentriennale in Bingen. Seit dem 16. Mai verwandeln rund 20 Künstlerinnen und Künstler das Rheinufer in eine große Open-Air-Galerie. Unter dem Motto Verbindung und Zusammenhalt entstehen beeindruckende Skulpturen und Installationen direkt am Wasser. Kunst mitten im Alltag und noch bis Anfang Oktober zu erleben. Wer lieber auf zwei Rädern unterwegs ist, sollte dem Rheinhessischen Fahrradmuseum in Gau-Algesheim einen Besuch abstatten. Dort dreht sich alles um die Geschichte des Fahrrads, von historischen Modellen bis zum modernen E-Bike. Ganz besonders spannend, einige Räder dürfen sogar ausprobiert werden. Der Eintritt ist frei und damit perfekt für einen Familienausflug. Und Ende Mai heißt es dann wieder, Türen auf für die Tage der offenen Gärten und Höfe. Am 30. und 31. Mai öffnen private Gartenbesitzer in ganz Rheinhessen ihre grünen Oasen mit Blumen, kreativen Ideen und jeder Menge Inspiration. Alle Infos und viele weitere Ausflugstipps gibt's auf rheinhessenblog.de. 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
1: Ihr hört hin und weg die Reiseshow auf eurem Lieblingssender. Und jede Reise hat ja ihren eigenen Rhythmus. Mal entspannt, mal voller Eindrücke, aber immer besonders. Und in dieser Stunde schauen wir gemeinsam mit Schui Reisen auf genau solche Erlebnisse. Ich bin Heiko Gille. Freue mich, dass ihr uns begleitet. Und wohin es heute geht, das hört ihr gleich bei uns.
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0: ganz besonders im Fokus steht heute Wien, Reiseziel in Österreich. Und dafür habe ich mir Tourismusexperte Ralf Alberti von Schui Reisen eingeladen. Ralf, du hast mir gerade schon ein bisschen Lust auf Wien gemacht. Ja, als Kultur- und Tourismusort mit ganz, ganz vielen Insider-Tipps auch schon von dir versehen. Wir haben gesagt, wir steuern das Ziel mit eurem komfortablen Bus an. Für wen eignet sich dann diese Reise?
1: Eigentlich für jedermann. Mhm. Ja, also gerade so Städtereisen ist dann schon ein gemischtes Publikum und auch mitunter viele junge Leute. Ja, gerade solche Großstädte sind ja interessant. Mhm. Und wie ich vorhin schon kurz gesagt habe, man lernt eine Stadt eben nicht besser kennen, als wenn man durchgeführt wird. Mhm. Ja, um wirklich alles in der Kürze der Zeit dann auch mitzubekommen. Und dazu ist eben unsere Reiseleitung den ganzen Tag mit uns dann unterwegs. Die Gäste bekommen dann ja einen großen Überblick über die Stadt für die Gestaltung der Freizeit, die sie dann auch natürlich vor Ort haben.
0: Hast du einen ganz individuellen Tipp? Also wo gibt es das beste Wiener Schnitzel zum Beispiel?
1: Das gehen wir jetzt sogar gemeinsam mit unserer Gruppe essen.
0: Ach guck.
1: Als Mittagspause während unserer Stadtrundfahrt kehren wir ein in einem typischen Wiener Wirtshaus. Mhm. Ja. Und da gibt es mit eben das beste Wiener Schnitzel.
0: Mhm. Was würdest du sagen, was schätzen die Gäste am meisten am Reisestandort Wien?
1: Die Vielfalt. Mhm. Die Vielfalt der Stadt, die sie dann auch zu bieten hat. Wien hat so viel eben zu bieten, ja, dass eigentlich diese 5 Tage gar nicht lang.
0: Da muss man nochmal eine Reise buchen.
1: Da muss man nochmal eine Reise buchen. Genau.
0: So sieht's aus. Und was schätzen die Gäste am meisten, dass ihr sie quasi mit einsammelt und mit ihnen nach Wien fahrt? Also was ist da besonders der Komfort dran?
1: Eben, dass das Ganze eben durchorganisiert ist. Ja, und man wirklich viel eben von dieser Stadt dann auch mitbekommt. Das wird geschätzt. Und natürlich unsere 5-Sterne-Bistro-Busse, die ja schon was Außergewöhnliches sind. Und gerade die neuen Generationen dieser Fahrzeuge, die großen Sitzkomfort bieten, ja. Und eben das wirklich, der Gast steigt bei uns in Els ein und dort beginnt der Urlaub.
0: Ralf, du hast jetzt gerade gesagt, es geht los ab Els. Ich wohne jetzt aber woanders. Also muss ich zu euch nach Els kommen und dann geht da die Reise erst los oder gibt es irgendwelche anderen Möglichkeiten noch?
1: Nein, um Gottes Willen. Es ist natürlich sehr angenehm, wenn die Gäste nach Els kommen. Wir haben einen großen Parkplatz zur Verfügung. Dann steigt man eben direkt hier bei uns ein. Dort ist dann auch der Check-in, aber auch die Möglichkeit über eine buchbare, zubuchbare Haustürabholung oder entlang der Fahrtstrecken. Dann natürlich haben wir, also entlang der Fahrstrecken bedeuten Rastplätze. Mhm. Ja, da kann der Gast anfragen, kommt der Bus hier vorbei, er könnte da und da zusteigen, dann kann das durchaus eingerichtet werden. Dann haben wir natürlich auch feste Zustiegsmöglichkeiten, darunter auch kostenlose, also außerhalb dieser kostenpflichtigen Haustürabholung, wie zum Beispiel die Hauptbahnhöfe Koblenz, Mainz, Wiesbaden, Frankfurt. Dort werden die Kunden dann immer mit Kleinfahrzeugen abgeholt und zu dem Hauptbus entlang der Fahrtstrecke gebracht.
0: Es geht nach Wien heute bei uns in der Reisesendung zusammen mit Schui Reisen und mit Tourismusexperte Ralf Alberti. Und gleich wollen wir noch ein bisschen näher auf diese Reise blicken und wo man das eigentlich buchen kann mit euch.

0: Da sind wir wieder hier in der Reisesendung. Ralf Alberti ist heute bei mir zu Gast, hat uns schon ganz, ganz viel erzählt über Reiseziel Wien und wie so eine Busreise mit Schuhi-Reisen eigentlich abläuft. Ralf, wenn ich jetzt ganz blöd mal nachfragen darf, du warst schon unzählige Male wahrscheinlich da, oder?
1: Das ein oder andere Mal, ja.
0: Und was war vielleicht so dein erster Eindruck, als du das allererste Mal nach Wien gekommen bist? Kannst du dich daran erinnern? Das erste Mal kann man sich immer erinnern.
1: Ja, erinnern. Man ist beeindruckt. Man ist einfach beeindruckt, wie ich das allererste Mal über die Ringstraße, das ist der innere Ring um die Altstadt herum, gefahren mit den vielen Sehenswürdigkeiten, die entlang dieser Ringstraße zu sehen sind. Die Bauten, die Historie und dergleichen. Da ist man einfach beeindruckt.
0: Dann jetzt die Frage, ist das eine Tour? Oder ist Wien was für jemanden, der vielleicht noch nie eine Busreise gemacht hat? Kann man damit anfangen?
1: Da kann man auch mit anfangen, ganz klar. Ja, weil man ist nicht allein gelassen. Ja, wenn man sich nicht auskennt mit der Infrastruktur und dergleichen, kann man auf jeden Fall, dafür eignet sich eben diese Busreise.
0: Wenn ich mich jetzt entscheide, mit euch so eine Busreise zu machen, Wien finde ich jetzt super interessant, aber vielleicht will ich auch doch was anderes. Wo bekomme ich Informationen her? Wie kann ich mich schlau machen? Kann ich dich persönlich anrufen?
1: Geht auch, ja. Wir definitiv über unseren Hauptkatalog mit über 350 Seiten, die wir da an Reisen anbieten. Ja. Natürlich online unsere Homepage, die man aufrufen kann. Telefonisch sind wir erreichbar. Über viele Reisebüros in der Region werden wir vermittelt. Also Auskunft und Informationen gibt es da überall.
0: Dann abschließend die Frage, wenn du jetzt nach Wien fährst, was ist auf jeden Fall eines deiner ersten Anlaufziele?
1: Eines meiner ersten Anlaufziele ist der Kahlenberg.
0: Warum?
1: Der Kahlenberg ist der Hausberg im Wiener Wald von Wien. Und von dort aus hat man eine ganz tolle Sicht oberhalb von Wien. Und das gerade in den Abendstunden, wenn die Stadt leuchtet.
0: Klingt auf jeden Fall so, als müssten wir das mal gesehen haben. Dann sage ich vielen, vielen Dank für diesen Tipp, für alle Informationen, die du uns gegeben hast und dass du uns so viel Lust gemacht hast auf Wien, zusammen mit euch mit Schuhi Reisen. Ralf Alberti heute im Gespräch bei uns in der Reiseshow. Vielen lieben Dank.
1: Danke auch.

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1: Ich bin Dirk Zeitler. Der US-General und NATO-Oberbefehlshaber Grinkewitsch hat bestätigt, dass die Vereinigten Staaten vorerst keine weitreichenden Mittelstreckenwaffen in Deutschland stationieren werden. Die zuvor geplante Verlegung eines sogenannten Long-Range-Fires-Bataillon werde nicht beginnen, sagte der US-General. Eine Abmachung hatte eigentlich vorgesehen, dass die USA von 2026 an in Deutschland wieder Mittelstreckenwaffen mit konventionellen Sprengköpfen stationieren, die weit bis nach Russland reichen. Fast jede fünfte Tankstelle in Deutschland verstößt gegen die 12-Uhr-Regel. Das hat eine Untersuchung des Verbraucherdienstes Mehr Tanken ergeben. Die Spritpreise dürfen seit April nur noch einmal am Tag erhöht werden. Sinken können sie dagegen immer.
2: Gut 15.000 Tankstellen gibt es in Deutschland. 3.000 davon haben die Preise zu unerlaubten Zeiten angehoben. Am häufigsten in Bayern, am seltensten in Berlin. Ein etabliertes System, mit dem Abweichungen von der 12-Uhr-Regel sanktioniert werden könnten, gibt es nicht. Das Kartellamt hat nach eigenen Angaben noch nicht einmal aus allen Bundesländern die Info, welche Landesbehörde überhaupt zuständig wäre. Die Tankstellenbranche sagt, Regelverstöße seien nicht mutwillig. Preisänderungen an der Zapfsäule kämen nicht auf Knopfdruck, sondern durch ein komplexes Berechnungssystem, das technisch bedingt auch mal länger brauche. Thomas Bleskin, Nachrichtenredaktion.
1: 2 Wochen nach seinem Transport Richtung Nordsee wurde der als Timi bekannte Buckelwal tot vor der dänischen Insel Anholt entdeckt. Der Kadaver soll nun doch untersucht werden.
3: Der Wal liegt an einem gut besuchten Strand im flachen Wasser, schreibt die dänische Umweltbehörde. Wenn man sich Strömung und Wasserstand dort ansieht, ist es demnach sehr wahrscheinlich, dass er ohne Zutun dort liegen bleibt. Dann allerdings fürchten die Dänen, könnte er Badegäste und Einheimische stören. Deshalb soll der Kadaver nun doch geborgen werden und nicht nur das. Die Dänen wollen ihn nach Möglichkeit auch obduzieren und Proben für die Forschung entnehmen. Aus Skandinavien, Julia Weschenbach.
1: Wenige Tage nach US-Präsident Trump ist Kreml-Chef Putin zu einem Besuch in China eingetroffen. Putin sagte in einem vor der Abreise aufgenommenen Video, er freue sich erneut, China zu besuchen. China ist der wichtigste Handelspartner für Russland.
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4: Wir helfen euch und eurer Familie, den perfekten Urlaub zu planen und erkunden für euch die schönsten Orte weltweit, in Europa und Deutschland. Alles hier in unserer Reiseshow. Vielleicht ist unser heutiges Thema ja auch genau das Richtige für euch und ihr findet schon euer nächstes Traumziel. Schön, dass ihr uns eingeschaltet habt. Ich bin Heiko Gille und helfe euch schon mal bei der Suche.
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Ihr Lieben, ich begrüße euch zu einer neuen Ausgabe unserer Antenne Mainz Reiseshow Hin und Weg. Und heute geht es auf die beliebteste Sommerinsel der Deutschen, möchte ich jetzt einfach mal so sagen. Und zwar nach Mallorca, die bezaubernde Insel im Mittelmeer. Heute möchten wir euch nämlich mit beeindruckenden Zahlen und Fakten zu dieser beliebten Urlaubsdestination versorgen. Mallorca ist die größte Insel der Balearen, erstreckt sich über etwa 3640 Quadratkilometer und ist Heimat für rund 900.000 Menschen. Ja, jedes Jahr zieht es Millionen von Touristen hierher. Allein im Jahr 2022 waren es über 13 Millionen Besucher. Das ist eine Megazahl. Ihr Lieben, die Hauptstadt Palma de Mallorca ist nicht nur das politische und wirtschaftliche Zentrum, sondern auch das kulturelle Herz der Insel. Und Palma beherbergt

Fast die Hälfte der gesamten Inselbevölkerung. Also ist auf jeden Fall mal eine starke Sache. Ein weiteres faszinierendes Detail ist das Klima. Mallorca genießt nämlich ein typisches Mittelmeerklima mit über 300 Sonnentagen im Jahr und einer durchschnittlichen Jahrestemperatur von etwa 18 Grad Celsius. Im Sommer klettern die Temperaturen oft über 30 Grad, während die Winter mild und angenehm sind. Mallorca ist auch bekannt für seine atemberaubenden Strände und Küsten. Die Insel verfügt über 550 Kilometer Küstenlinie mit mehr als 200 Stränden, die von kleinen versteckten Buchten bis hin zu langen, feinsandigen Stränden reichen. Und der höchste Punkt der Insel ist der Puig Mayor, ein Berg, der stolze 1445 Meter hoch ist. Egal, ob ihr ein entspannter Strandurlauber, ein Abenteurer auf der Suche nach Wanderungen oder ein Geschichtsinteressierter seid, Mallorca hat wirklich für jeden etwas zu bieten. Also bleibt dran, denn als nächstes entführen wir euch in die faszinierende Geschichte dieser wunderbaren Insel.

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0: 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Es ist Frühling in Rheinhessen, die perfekte Zeit, um rauszugehen und Neues zu entdecken. Das Ganze natürlich auch im Mai. Für Kunstfans lohnt sich ein Besuch der Skulpturentriennale in Bingen. Seit dem 16. Mai verwandeln rund 20 Künstlerinnen und Künstler das Rheinufer in eine große Open-Air-Galerie. Unter dem Motto Verbindung und Zusammenhalt entstehen beeindruckende Skulpturen und Installationen direkt am Wasser. Kunst mitten im Alltag und noch bis Anfang Oktober zu erleben. Wer lieber auf zwei Rädern unterwegs ist, sollte dem Rheinhessischen Fahrradmuseum in Gau-Algesheim einen Besuch abstatten. Dort dreht sich alles um die Geschichte des Fahrrads, von historischen Modellen bis zum modernen E-Bike. Ganz besonders spannend, einige Räder dürfen sogar ausprobiert werden. Der Eintritt ist frei und damit perfekt für einen Familienausflug. Und Ende Mai heißt es dann wieder, Türen auf für die Tage der offenen Gärten und Höfe. Am 30. und 31. Mai öffnen private Gartenbesitzer in ganz Rheinhessen ihre grünen Oasen mit Blumen, kreativen Ideen und jeder Menge Inspiration. Alle Infos und viele weitere Ausflugstipps gibt's auf rheinhessenblog.de. 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
1: Ich heiße euch willkommen bei unserer Show rund ums Thema Urlaub. Egal, ob ihr in ferne Länder reisen wollt oder lieber vor der Haustür bleibt. Es gibt so viel zu entdecken und Urlaub tut uns ja auch allen gut, gell? Und deshalb dreht sich heute auch alles um euren nächsten möglichen Traumurlaub. Also seid gespannt, ihr Lieben. Ich bin Heiko Gille und euer Reiseleiter für heute. Schön, dass ihr mit dabei seid.
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Hallo zusammen, ihr Lieben. Heute möchten wir euch in die faszinierende Kultur Mallorcas entführen. Diese Insel ist nämlich nicht nur ein Paradies für Sonnenanbeter und Naturfreunde, sondern auch ein Schmelztiegel für Kulturen, Traditionen und Künste. Beginnen wir doch mal mit den Festen und Feierlichkeiten. Ja, das wohl bekannteste Fest ist San Juan im Juni, das mit spektakulären Feuern und Feuerwerk den Sommer begrüßt. Ebenfalls bedeutend ist La Nit de San Antoni im Januar, bei dem in den Straßen von Sa Pobla und Arta beeindruckende Dämonenparaden stattfinden. Mallorca hat auch eine reiche musikalische Tradition. Die Habaneras, beeinflusst von kubanischen Seefahrerliedern, sind ein besonderes Highlight. Und überall auf der Insel finden auch Musikfestivals statt, wie das Festival de Polenta oder das Jazz Voyeur Festival in Palma, die renommierte Künstler aus aller Welt anziehen. Mallorquinische Küche ist übrigens ein weiterer wichtiger Aspekt der Kultur. Lasst euch von traditionellen Gerichten wie Sobrasada, einer würzigen Paprikawurst, oder Ensaimada, einem süßen Gebäck, verwöhnen. Probiert unbedingt auch Tumbet, ein köstliches Gemüsegericht, das perfekt den mediterranen Geschmack einfängt. Mallorca ist auch für seine Handwerkskunst bekannt. Die Insel ist berühmt für ihre Glasbläserei, besonders in Orten wie Algaida, sowie für die Herstellung von Perlen in Manacor. Traditionelle Märkte wie in der Sineo bieten die Möglichkeit, handgefertigte Produkte und lokale Köstlichkeiten zu entdecken. Und ihr könnt eintauchen in die kulturelle Vielfalt Mallorcas und euch verzaubern lassen von der reichen Geschichte, den lebendigen Traditionen und der kulinarischen Vielfalt. Gleich im nächsten Block, da geht es um die kulinarischen Genüsse, die euch auf dieser wunderbaren Insel erwarten. Es wird also lecker. Bleibt dran.

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1: Ich bin Dirk Zeitler. Gerade erst war US-Präsident Trump in Peking, nun ist Kreml-Chef Putin zu einem Besuch in China eingetroffen. Moskau hat große Erwartungen an die Gespräche mit Chinas Staatschef Xi.
2: Wenige Tage nach dem Besuch von Donald Trump empfängt China mit Putin den nächsten Staatschef einer Großmacht. Bei den Gesprächen mit Parteichef Xi Jinping wird es vor allem um die enge Partnerschaft beider Länder gehen. Auch die Kriege in der Ukraine und im Nahen Osten dürften Thema sein. Russland will zudem über neue Gaslieferungen nach China sprechen. In Peking wird die schnelle Abfolge der Besuche auch als Aufwertung gesehen. Peking kann zeigen, an China kommt in der Weltpolitik kaum noch jemand vorbei. Aus Shenzhen, Jörn Petring.
1: Der US-General und NATO-Oberbefehlshaber Grinkevich hat bestätigt, dass die Vereinigten Staaten vorerst keine weitreichenden Mittelstreckenwaffen in Deutschland stationieren werden. Die zuvor geplante Verlegung eines sogenannten Long-Range-Fires-Bataillon werde nicht beginnen, sagte der US-General. Eine Abmachung hatte eigentlich vorgesehen, dass die USA von 2026 an in Deutschland wieder Mittelstreckenwaffen mit konventionellen Sprengköpfen stationieren, die weit bis nach Russland reichen. Fast jede fünfte Tankstelle in Deutschland verstößt gegen die 12-Uhr-Regel. Das hat eine Untersuchung des Verbraucherdienstes Mehr Tanken ergeben. Die Spritpreise dürfen seit April nur noch einmal am Tag erhöht werden. Sinken können sie dagegen immer.
3: Gut 15.000 Tankstellen gibt es in Deutschland. 3.000 davon haben die Preise zu unerlaubten Zeiten angehoben. Am häufigsten in Bayern, am seltensten in Berlin. Ein etabliertes System, mit dem Abweichungen von der 12-Uhr-Regel sanktioniert werden könnten, gibt es nicht. Das Kartellamt hat nach eigenen Angaben noch nicht einmal aus allen Bundesländern die Info, welche Landesbehörde überhaupt zuständig wäre. Die Tankstellenbranche sagt, Regelverstöße seien nicht mutwillig. Preisänderungen an der Zapfsäule kämen nicht auf Knopfdruck, sondern durch ein komplexes Berechnungssystem, das technisch bedingt auch mal länger brauche. Thomas Bleskin, Nachrichtenredaktion.
1: 2 Wochen nach seinem Transport Richtung Nordsee wurde der als Timmy bekannte Buckelwal tot vor der dänischen Insel Anholt entdeckt. Der Kadaver soll nun doch untersucht werden. Die Bergung des Wals, die Obduktion und die Probenentnahme übernehmen dänische Forscher und Tierärzte.
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4: Urlaub vom Alltag, das ist unser Motto hier bei Hin und Weg, die Reiseshow. Der Name, der sagt schon alles. Urlaub, Ferien, Verreisen und das Kennenlernen fremder Regionen, Länder und Kulturen. All das bieten wir euch in dieser Sendung. Und moderiert wird das Ganze von mir, Heiko Gille. Und ich freue mich, dass ihr dabei seid.
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Liebe Feinschmecker im Antenne Mainzland, heute nehmen wir euch mit auf eine kulinarische Entdeckungsreise durch Mallorca. Ja, die Insel, die bietet eine Vielfalt an Geschmackserlebnissen, die euren Gaumen verwöhnen und euch die Kultur der Balearen sicherlich auf köstliche Weise näher bringen werden. Mallorquinische Küche ist geprägt von frischen, lokalen Zutaten und traditionellen Rezepten, die oft von Generation zu Generation weitergegeben werden. Beginnen wir doch mal mit einem klassischen Frühstück, die Ensaimada. Ein süßes Gebäck aus Hefeteig, das mit Puderzucker bestäubt wird, ist garantiert ein Muss für jeden Besucher. Dazu passt hervorragend ein Kaffee con Leche, der spanische Milchkaffee. Ja, zum Mittag- oder Abendessen bietet die Insel dann eine breite Palette an Gerichten an. Ein absolutes Highlight ist Pa amb oli, eine einfache, aber schmackhafte Spezialität aus Brot, das mit Tomate eingerieben und mit Olivenöl beträufelt wird. Dazu gibt's oft Käse, Schinken oder Sobrasada, eine würzige Paprikawurst. Ein weiteres traditionelles Gericht ist Tumbet, ein köstlicher Gemüseeintopf aus Auberginen, Paprika, Kartoffeln und Tomaten, der oft als Beilage zu Fleisch- oder Fischgerichten serviert wird. Wer es ein bisschen deftiger mag, sollte Frito Mallorquin unbedingt mal probieren. Ein herzhaftes Pfannengericht aus Innereien, Kartoffeln, Paprika und Fenchel. Ja, und die Meeresküche kommt auf Mallorca ebenfalls nicht zu kurz. Frische Fischgerichte und Meeresfrüchte sind natürlich ein fester Bestandteil der Speisekarten. Probiert unbedingt Arroz Brut, ein würziger Reistopf mit Fleisch und Gemüse, oder Caldereta de Langosta, ein gehaltvoller Hummereintopf, der besonders an der Küste beliebt ist. Zum Abschluss eines guten Essens gehört natürlich auch ein süßer Nachtisch. Ja? Neben der bereits erwähnten Ensaimada solltet ihr Gato de Alemandra, einen Mandelkuchen, kosten. Dieser wird oft mit einer Kugel Mandel- oder Vanilleeis noch serviert. Oh, fantastisch. Und Mallorca ist auch für seine Weine bekannt. Die Weinanbaugebiete Binissalem und Pla i Levant produzieren ausgezeichnete Weine, die perfekt zu den lokalen Gerichten passen. Also ihr Lieben, lasst euch von der mallorquinischen Küche verführen und genießt die Aromen und Geschmäcker dieser wunderbaren Insel. Und gleich geht's weiter, dann entführen wir euch in die aufregenden Städte und berühmten Sehenswürdigkeiten der Insel Mallorcas. Bleibt gespannt!

Liebe Entdecker, heute nehmen wir euch mit auf eine Tour durch die schönsten Städte und berühmtesten Sehenswürdigkeiten der Insel Mallorca. Diese Insel hat weit mehr zu bieten als nur traumhafte Strände. Sie ist reich an Geschichte, Kultur und beeindruckenden Bauwerken. Und wir beginnen jetzt einfach mal in der Hauptstadt Palma de Mallorca. Hier thront die imposante Kathedrale La Soy, majestätisch über dem Hafen mit ihrer gotischen Architektur und den beeindruckenden Glasfenstern. Darunter das berühmte Rosettenfenster ist sie ein absolutes Highlight. Und direkt daneben befindet sich der Almudaina-Palast, der einst als Residenz der maurischen und später der spanischen Herrscher diente. Ein weiteres Muss in Palma ist der Paseo del Borne, eine elegante Promenade, die zum Bummeln und Genießen einlädt. Hier findet ihr auch das Museo Fundación Juan March, eine beeindruckende Sammlung spanischer Kunstwerke werden hier beherbergt. Weiter geht's dann nach Valdemossa, einem malerischen Dorf in den Bergen der Serra de Tramuntana. Bekannt ist der Ort vor allem durch das Kartäuserkloster, in dem Frédéric Chopin und George Sand den Winter von 1838-39 verbrachten. Die engen Gassen und die historische Architektur machen Valdemossa zu einem wahren Schmuckstück, kann ich euch sagen. Und ein weiteres Highlight ist das Dorf Soler, das ihr bequem mit einer historischen Eisenbahn von Palma aus erreichen könnt. Die Fahrt führt euch durch die atemberaubende Landschaft der Serra de Tramuntana. In Soler selbst solltet ihr die Plaza Constitucio und die Kirche St. Bartomeu besuchen. Eine kurze Straßenbahnfahrt bringt euch dann von Soler zum Hafen Port de Soler, wo ihr herrliche Meeresblicke genießen könnt. Ja, und für Geschichtsinteressierte bietet Alcudia mit seiner sehr gut erhaltenen Stadtmauer und dem römischen Theater spannende Einblicke in die Vergangenheit. Die Altstadt ist ein Labyrinth aus engen Gassen, in denen ihr viele kleine Geschäfte und Cafés entdecken könnt. Außerdem Cap de Formentor, der nördlichste Punkt der Insel, bietet spektakuläre Ausblicke über das Mittelmeer und die steilen Klippen. Der Leuchtturm von Formentor ist ein beliebtes Fotomotiv und wirklich auch der perfekte Ort, um den Sonnenuntergang zu genießen. Erkundet die vielfältigen Städte und Sehenswürdigkeiten Mallorcas und lasst euch von der Schönheit und Geschichte dieser Insel verzaubern.

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Es ist Frühling in Rheinhessen, die perfekte Zeit, um rauszugehen und Neues zu entdecken. Das Ganze natürlich auch im Mai. Für Kunstfans lohnt sich ein Besuch der Skulpturentriennale in Bingen. Seit dem 16. Mai verwandeln rund 20 Künstlerinnen und Künstler das Rheinufer in eine große Open-Air-Galerie. Unter dem Motto Verbindung und Zusammenhalt entstehen beeindruckende Skulpturen und Installationen direkt am Wasser. Kunst mitten im Alltag und noch bis Anfang Oktober zu erleben. Wer lieber auf zwei Rädern unterwegs ist, sollte dem rheinhessischen Fahrrad

0: Fahrradmuseum in Gau-Algesheim einen Besuch abstatten. Dort dreht sich alles um die Geschichte des Fahrrads, von historischen Modellen bis zum modernen E-Bike. Ganz besonders spannend, einige Räder dürfen sogar ausprobiert werden. Der Eintritt ist frei und damit perfekt für einen Familienausflug. Und Ende Mai heißt es dann wieder, Türen auf für die Tage der offenen Gärten und Höfe. Am 30. und 31. Mai öffnen private Gartenbesitzer in ganz Rheinhessen ihre grünen Oasen mit Blumen, kreativen Ideen und jeder Menge Inspiration. Alle Infos und viele weitere Ausflugstipps gibt's auf rheinhessenblog.de. 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
1: Urlaub erleben, einfach mal abschalten vom Alltag. Das kann so vieles sein. Ob Erholungsurlaub am Strand, Aktivurlaub mit Sport oder tolle Tipps zum Wandern und Radfahren. Urlaub kann vielseitig sein und immer individuell. Und vielleicht bekommt ihr ja heute auch schon den ein oder anderen Tipp hier bei uns. Also bleibt dran und sucht euch schon mal einen Reisetermin aus, denn bald geht's ja los. Ich bin Heiko Gille und freue mich, euch durch diese Sendung zu begleiten.
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Abenteurer, ihr habt richtig eingeschaltet. Ihr hört hin und weg unsere Reiseshow auf Antenne Mainz. Und heute teilen wir einige Geheimtipps mit euch, die eure Mallorca-Reise unvergesslich machen werden. Abseits der bekannten Touristenpfade, da gibt es nämlich versteckte Schätze und einzigartige Orte zu entdecken. Beginnen wir doch mal mit dem charmanten Dorf Deja, das malerisch in den Bergen der Serra de Tramuntana liegt. Dieser Künstlerort hat viele Berühmtheiten angezogen, darunter den Schriftsteller Robert Graves. Schlendert durch die engen Gassen und genießt den Blick auf die beeindruckende Landschaft. Ein Spaziergang hinunter zur Cala Deja, einer kleinen Bucht, ist besonders lohnenswert. Ein weiteres verstecktes Juwel ist die Bucht Cala Vaques an der Ostküste. Diese abgelegene Bucht, die erreicht ihr nach einer etwa 30-minütigen Wanderung durch einen Kiefernwald. Das kristallklare Wasser und die ruhige Atmosphäre machen Cala Vaques zu einem wirklich perfekten Ort für einen entspannten Tag am Meer. Für Naturliebhaber ist das Naturschutzgebiet Parque Natural de Mondrago ein Muss. Mit seinen Wanderwegen durch Pinienwälder, felsige Küsten und idyllische Strände bietet dieses Gebiet eine beeindruckende Vielfalt an Landschaften und ist ein Paradies für Vogelbeobachter. Ein kulinarischer Geheimtipp ist übrigens das kleine Restaurant Esveguer bei Alago. Es ist wirklich ein traditionelles Lokal, bekannt für sein Lammgericht, das in einem Holzofen zubereitet wird. Die Anfahrt über eine schmale Serpentinenstraße ist zwar abenteuerlich, aber hey, die atemberaubende Aussicht und das köstliche Essen machen das Ganze absolut lohnenswert. Entdeckt übrigens auch die unterirdische Welt Mallorcas in den weniger bekannten Höhlen von Genova. Diese Höhlen sind kleiner und weniger überlaufen als die berühmten Drachenhöhlen, bieten aber ebenso beeindruckende Tropfsteinformationen und eine faszinierende Geschichte. Ja, und für einen Hauch von Romantik empfehlen wir einen Besuch im Jardins de Alfabia in der Nähe von Bunyola. Diese historischen Gärten, die einst den maurischen Herrschern gehörten, sind ein ruhiger Ort voller exotischer Pflanzen, plätschernder Brunnen und versteckter Pavillons. Ja, also ihr Lieben, diese Geheimtipps geben euch einen einzigartigen Einblick in das authentische Mallorca und lassen euch die Insel abseits der ausgetretenen Pfade erleben. Und im nächsten Abschnitt geht es auch nochmal um das lebhafte Nachtleben am Ballermann und die Anreisemöglichkeiten aus Mainz. Also bleibt gespannt.

0: Welle Mainz Reiseshow führt uns heute nach Mallorca, auf die Insel in der Sonne, ihr Lieben. Partylöwen und Reisefreunde kommen da gleichermaßen auf ihre Kosten. Zum Abschluss unserer Reisemoderationen dreht sich nämlich alles um den legendären Ballermann und die Anreisemöglichkeiten aus Mainz. Mallorca ist ja bekannt für sein pulsierendes Nachtleben, besonders an der Playa de Palma, gell, wo der berühmte Ballermann liegt. Der Ballermann, offiziell Balneario 6 genannt, ist übrigens auch ein Hotspot für Feierwütige aus aller Welt. Hier reihen sich unzählige Bars, Clubs und Diskotheken aneinander. Ich sag nur Bierstraße, Schinkenstraße. Für ausgelassene Stimmung ist da gesorgt. Der Megapark und der Bierkönig sind besonders bekannt und bieten Live-Musik, DJs und eine unvergessliche Partystimmung bis in die frühen Morgenstunden. Und wenn ihr es lieber etwas entspannter mögt, dann gibt's auch gemütliche Strandbars wie das Puro Beach oder der Nassau Beach Club, die stilvolle Cocktails und Chill-Out-Musik direkt am Meer bieten. Nun zur Anreise. Von Mainz aus gibt es mehrere bequeme Möglichkeiten, nach Mallorca zu gelangen. Der nächste größere Flughafen ist Frankfurt am Main, der nur etwa 30 Minuten mit dem Zug oder Auto von Mainz entfernt ist. Von Frankfurt aus gibt es zahlreiche Direktflüge, die etwa so roundabout 2 Stunden dauern. Verschiedene Fluggesellschaften wie Lufthansa, Ryanair, Eurowings oder auch Condor bieten da regelmäßige Verbindungen an. Eine weitere Option ist der Flughafen Frankfurt-Hahn, der etwa 1,5 Stunden von Mainz entfernt liegt. Auch hier gibt es Direktflüge nach Mallorca, hauptsächlich von Ryanair. Und falls ihr eine umweltfreundlichere Alternative bevorzugt, könnt ihr auch mit dem Zug oder Bus nach Mallorca reisen, von Barcelona aus und von dort aus die Fähre nach Palma de Mallorca nehmen. Die Zugfahrt von Mainz nach Barcelona dauert etwa 12 Stunden und die Fähre von Barcelona nach Mallorca, die benötigt etwa 7 bis 8 Stunden. Also diese Option bietet euch die Möglichkeit, die wunderschöne Mittelmeerküste zu genießen und ganz entspannt auf der Insel anzukommen. Und egal, ob ihr die Insel für eine ausgelassene Party am Ballermann oder eine entspannte Erkundung der verborgenen Schätze besucht, Mallorca bietet für jeden das Richtige. Wir hoffen auf jeden Fall, dass unsere kleine Sendung euch hier inspirieren und natürlich auch helfen konnte, das Beste aus eurer künftigen Reise nach Mallorca herauszuholen. Bucht schon mal und dann würde ich sagen, sehen wir uns auf der Insel. Einen tollen Sommer wünschen wir euch, ihr Lieben, und natürlich eine gute Reise nach Mallorca.
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1: Ich bin Dirk Zeitler. Der US-General und NATO-Oberbefehlshaber Grinkewitsch hat bestätigt, dass die Vereinigten Staaten vorerst keine weitreichenden Mittelstreckenwaffen in Deutschland stationieren werden. Die zuvor geplante Verlegung eines sogenannten Long-Range-Fires-Bataillons werde nicht beginnen, sagte der US-General. Eine Abmachung hatte eigentlich vorgesehen, dass die USA in Deutschland wieder Mittelstreckenwaffen mit konventionellen Sprengköpfen stationieren, die bis weit nach Russland reichen. Wer die neue Kaufprämie für Elektroautos nutzen will, kann seit heute die staatliche Unterstützung beantragen. Das Antragsverfahren läuft ausschließlich digital ab, rückwirkend für Neuzulassungen ab Januar.
2: Viele Interessierte standen offenbar schon in den Startlöchern. Bis zum Ende der Veranstaltung mit Umweltminister Schneider, die gerade mal eine halbe Stunde dauerte, gab es schon über 1.800 Anträge. Für den Online-Antrag ist eine Bund-ID nötig, also ein Konto, mit dem man sich online bei Behörden ausweisen kann. Gefördert wird unter anderem der Kauf und das Leasing neuer E-Autos und bestimmter Plug-in-Hybride, die sowohl mit Strom als auch mit Treibstoff fahren können. Die Höhe des Zuschusses hängt von Fahrzeug, Einkommen und Familiengröße ab und kann bei bis zu 6.000 Euro liegen. Tine Klimach, Nachrichtenredaktion.
1: Zwei Wochen nach seinem Transport Richtung Nordsee wurde der als Timmy bekannte Burkelwal tot vor der dänischen Insel Anholt entdeckt. Der Kadaver soll nun doch untersucht werden.
3: Der Wal liegt an einem gut besuchten Strand im flachen Wasser, schreibt die dänische Umweltbehörde. Wenn man sich Strömung und Wasserstand dort ansieht, ist es demnach sehr wahrscheinlich, dass er ohne Zutun dort liegen bleibt. Dann allerdings fürchten die Dänen, könnte er Badegäste und Einheimische stören. Deshalb soll der Kadaver nun doch geborgen werden und nicht nur das. Die Dänen wollen ihn nach Möglichkeit auch obduzieren und Proben für die Forschung entnehmen. Aus Skandinavien, Julia Weschenbach.
1: Die diesjährige ESC-Siegerin Dara ist in der bulgarischen Hauptstadt Sofia von tausenden Fans mit einer Party gefeiert worden. Die Menschenmenge versammelte sich unter den Klängen des ESC-Siegesongs Bangaranga auf dem zentralen Platz vor dem früheren Königsschloss. Die Fans skandierten immer wieder Dara, Dara, bis die Sängerin im exzentrischen Outfit auf die Bühne kam.
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4: Jakob Schwertfeger ist Comedian und sein Spezialbereich ist die Kunst. Damit steht er auf der Bühne, darüber schreibt er Bücher. Er ist mein Gesprächspartner.

0: Mein heutiger Gesprächspartner ist männlich. Name?
1: Jakob Schwertfeger.
0: Alter?
1: 38.
0: Beruf?
1: Ich bin Stand-up-Comedian und Autor.
0: Geburtsort?
1: Hannover.
0: Also Hobbys, und wenn ja, welche?
1: Ja, ich gehe sehr gerne wandern, ich lese gerne, ich spiele gerne Nintendo Switch und ich liebe Flipper-Automaten.
0: Ich hätte jetzt was ganz anderes erwartet.
1: Ja, ich gehe natürlich unfassbar viel ins Museum, aber dadurch, dass ich ja, ich mache beruflich Comedy über Kunst und schreibe eben unterhaltsame Bücher über Kunst, deswegen bin ich ständig im Museum. Gott sei Dank fühlt es sich immer noch wie ein Hobby an, gehört aber ein bisschen natürlich bei mir zum Job dazu.
0: Hast du sowas wie ein Lebensmotto?
1: Ja, wenn wäre es, glaube ich, Show, don't tell. Was fürs Schreiben irgendwie sehr gut ist, dass man Sachen anschaulich zeigt und die Leute nicht voll labert.
0: Die Menschen, die mit dir zu tun haben, was meinst du, sagen die über dich? Was macht dich aus?
1: Ich glaube, ich bin in Runden durchaus unterhaltsam und laber die Leute oft mit Kunst voll.
2: Der Comedian Jakob Schwertfeger ist mein Gesprächspartner.

0: Er ist Comedian, er beschäftigt sich mit Kunst. Jakob Schwertfeger ist mein Gesprächspartner.
1: Erkläre mal, wir haben vor gar nicht allzu langer Zeit schon mal gesprochen. Erklär mal ganz, ganz kurz, wie man als Mensch zu dem Thema Kunst in dieser Dimension kommt, wie du das heute machst. Dass du sie auf die Bühne bringst, dass du sie in einen anderen Kontext bringst, dass du dich auch darüber lustig machst, dass du auch Kunst nutzt, um Späße zu machen. Wie kommt man dahin?
2: Also ich habe Kunstgeschichte studiert und dann im Museum gearbeitet. Also da kommt quasi mein ganzer Kunst-Background her und ich habe schon mit 16 Jahren mich wirklich extrem für Kunst begeistert. So. Und dann stand ich aber parallel die ganze Zeit auf der Bühne und habe da irgendwie lustige Sachen auf der Bühne gemacht und irgendwann habe ich gesagt, warum bringe ich das eigentlich nicht zusammen? Weil ja, es gibt viel Comedy, aber es gibt ja niemanden, der Comedy und Kunstwissen zusammenbringt. Also deswegen würde ich da einmal kurz auch einhaken. Ich mache mich über Kunst nicht lustig. Das ist wichtig zu sagen. Ich mache mich darüber lustig, wenn Leute sich elitär irgendwie über Kunst reden und das so völlig unnötig so aufbauschen. Aber ich liebe Kunst. Also es ist wirklich pure Leidenschaft. Und dann habe ich gedacht, naja, ich stehe eben als Comedian auf der Bühne. Und warum rede ich dabei nicht über Kunst und bringe mit Humor meine Leidenschaft weiter? Und dann habe ich irgendwann angefangen, auch Bücher zu schreiben. Und jetzt ist gerade mein zweites Buch erschienen, Punkt, Punkt, Komma, Strich, fertig ist die Kunstgeschichte. Und da versuche ich einfach, Kunst anders zu erzählen. Weil irgendwie, finde ich, ist Kunst, und das verstehe ich auch mit drüber lustig machen, Kunst wird oft so unfassbar langweilig präsentiert. Und ich dachte mir, ich will ein Buch schreiben, das die komplette Kunstgeschichte zeigt, alle Epochen und richtig Spaß macht beim Lesen.
1: Aber dürfen wir uns auch lustig machen?
2: Natürlich, natürlich. Da, also ich bin auch absolut deiner Meinung, was sich liebt, das neckt sich. Ne? Also deswegen bin ich absolut auch der Meinung, aber es geht mir nicht darum, dass ich auf der Bühne stehe und irgendwie sage, ist das Kunst oder kann das weg oder das kann ich auch. Weil genau darum, genau diese Sätze möchte ich entkräften und zeigen, nein, du kannst das nicht und das ist auch völlig in Ordnung. Und es geht teilweise auch gar nicht darum, ob du es kannst oder nicht, sondern einfach zu zeigen, ja, das sind Vorurteile gegenüber Kunst und mit denen muss man, finde ich, aufräumen. Und in der Schule habe ich die Lehrerinnen und Lehrer immer geliebt, die Humor hatten und für ihr Fach gebrannt haben. Und genau das mache ich mit Kunst.
1: Ich danke dir für das Stichwort, weil es ist eine Frage, die muss ich einfach, weil das mache ich seit Jahren, Jahren, Jahren, die muss ich loswerden. Warst du ein guter Schüler?
2: Ja. Ja, ich war in der Schule insgesamt ziemlich gut, aber erstaunlicherweise war ich in Kunst nicht gut. Also Kunst habe ich auch wirklich in der 11. Klasse abgewählt. Also es ist schon irre, was ich heute mache, dass ich Bücher über Kunst schreibe, aber in der 11. Klasse habe ich gesagt, nee, irgendwie gibt mir der Kunstunterricht nichts, ich bringe dir das jetzt selber bei. So, die Arroganz hatte ich damals, und aber insgesamt war ich ein guter Schüler, ja.
1: Ja, gibt es.
2: Ja. Ich war aber auch der Klassenclown. Also das muss man auch sagen. Und ich glaube, für Lehrer war das Nervigste, dass ich irgendwie laut und anstrengend war. Aber wenn sie mich dann nehmen ja Lehrer einen so ran spontan und sagen, kannst du was dazu sagen? Und dann konnte ich die Frage beantworten. Ich als Lehrer hätte mich furchtbar gefunden.
1: Das heißt aber, der Weg, dass das vielleicht irgendwie etwas, sage ich mal, mit Rampensau wird, war vorgezeichnet?
2: Ja, also ich glaube, es gab schon immer so eine Affinität bei mir zur Bühne. Also ich war nicht zufällig in der Theater AG. Ich habe immer irgendwie die Bühne gesucht und ja, ich glaube schon, dass da eine, ob das jetzt eine Veranlagung oder Leidenschaft war, aber ja, das kann man durchaus sich so meine Biografie angucken und denkt sich, ja, ist jetzt nicht völlig erstaunlich, dass ich am Ende auf der Bühne gelandet bin.
1: Wann war das erste Mal auf der Bühne?
2: Oh, ich glaube, das klingt, als würde ich es mir ausdenken, aber so, ich weiß es wirklich noch. Ich meine, das war Schneewittchen oder so, es war in der Grundschule. Und ich glaube wirklich, da müsste ich jetzt meine Mutter fragen, ich glaube, ich war ein Baum. Also, wow. Ich habe da keine Hauptrolle gespielt. Und dann war das nächste Theaterstück Biedermann und die Brandstifter. Und da war ich einer der Brandstifter.
1: Okay, das ist aber eine ganz schöne Steigerung, ne, von Schneewittchen.
2: Ja,
1: das ist, also, wenn wir das jetzt so im Kulturkontext sehen, ne, das ist ja. Schon... Genau. Ein Baum, okay, also nicht schlecht. Wann ist das denn zum Beruf? Also ich durfte dich auch schon mal sehen und war tatsächlich, man denkt ja am Anfang, boah, da redet hier jemand über Kunst, kann das wirklich 2 Stunden witzig sein? Also ich kann bestätigen, ja, kann es, also es funktioniert, ja. Aber wann, ich meine, da gehört ja irgendein Schritt dazu. Das heißt, ich sag mal, im kleinen Raum irgendwie Witze zu machen oder, das ist ja eine Sache, aber erstmal dein ganzes Programm draus zu machen, das ist ja schon ein anderer Schritt.
2: Ja, also Ich stand, würde ich sagen, 6 oder 7 Jahre lang auf der Bühne, erst mit Poetry Slam, dann mit Stand-Up-Comedy. Und dann lernst du halt bei Shows immer mehr Menschen kennen, die halt mit dir zusammen auftreten und immer mehr Menschen, die davon leben können. Und ich dachte, boah, das ist ja irre. Also davon leben, von sowas, von so einem Rauschzustand, wie die Bühne einer ist, davon leben zu können, das wäre ja der absolute Traum. Und dieser Traum ist halt immer weiter gewachsen, bis ich irgendwann gesagt habe, naja, wenn ich es jetzt nicht mache, mache ich es nie. Und dann bin ich im Museum bei meinem Job auf halbe Stelle gegangen, habe das erstmal ausprobiert und auch finanziell immer noch so eine Sicherheit gehabt und habe gemerkt, doch, das funktioniert, da habe ich Spaß dran. Und dann habe ich gekündigt, das war 2019, habe das ganze Jahr über an meinem ersten Comedy-Programm gearbeitet. Und dann hätte mein Comedy-Programm im März 2020 Premiere gehabt und genau da kam der Lockdown. Also das war der absolute Albtraum. Also meine Selbstständigkeit ist doll gestartet und dann habe ich aber das natürlich

0: Jakob Schwertfeger ist Comedian, er ist mein Gesprächspartner. 2019 ging es los und dann hieß es erstmal Lockdown. Da waren wir gerade im Gespräch hier.
1: Aber ich sag mal, das ist natürlich das Äußerste, was jemandem, einem Bühnenmensch passieren kann, wenn es losgeht, erstmal kaltgestellt zu werden für lange Zeit. Das ist etwas, ist zum Glück weit weg und kommt hoffentlich nie wieder. Aber das ist natürlich, ich sag so, mit das Schlimmste, ne?
2: Ja, klar. Da ist mir der Boden unter den Füßen weggerissen worden. Keine Frage.
1: Ja, und vor allen Dingen, wenn man dann raus möchte. Aber irgendwann kommt das Programm raus und hast du dann bei Kunst den Vorteil, dass so Programme dann nicht altern? Es gibt ja so Programme, dass es, wenn dann irgendwie, die sind nach einem halben Jahr nicht mehr witzig, weil irgendwie die Realität einen überholt hat.
2: Also du, bei der aktuellen politischen Lage bin ich sehr froh, kein politischer Kabarettist zu sein, weil da kannst du ja gerade alle zwei Tage ein neues Programm schreiben. Und genau,
1: Originale
2: das ist der
1: sind
2: Punkt.
1: Ja teilweise besser. Die Originale sind ja teilweise besser als alles.
2: Leider ja. Leider ja. Und genau, deswegen habe ich, also jetzt bin ich mit meinem zweiten Comedy-Programm auch schon seit einem Jahr auf Tour. Meisterwerk heißt das. Und das ist sehr zeitlos. Also das ist auch bewusst so geschrieben. Und natürlich verknüpfe ich Kunst mit politischen Themen, auch mit aktuellen Themen. Aber in meinem Comedy-Programm versuche ich zu zeigen, was Kunst alles kann. Und eigentlich möchte ich damit zeigen, Kunst hat mit unserem Leben viel mehr zu tun, als wir denken.
1: Meisterwerke, da entstehen natürlich im wahrsten Sinne des Wortes Bilder im Kopf, ne?
2: Genau, und ich stehe auch auf der Bühne und zeige mittlerweile auch Bilder. Also ich habe quasi einen Beamer und eine PowerPoint und dann zeige ich sehr viele Bilder und zeige lustige Details an Bildern. Wir machen in dem Programm einen Überblick 600 Jahre Kunstgeschichte in 6 Minuten. Also ich versuche den Leuten auch wirklich Kunstwissen auf eine humorvolle Art beizubringen. Und ich bin mir sicher, wenn man in meinem Programm war, dann guckt man hoffentlich anders auf Kunst und hat einfach, denkt sich so, ja, vielleicht war der Unterricht in der Schule nicht so toll, aber jetzt habe ich Lust auf Kunst.
1: Und jetzt ist natürlich Kunst, ich sag mal, das ist ja auch ein schweres Feld, weil man geht mit Menschen ins Museum und guckt sich irgendwas an. Und ja, jeder hat einen anderen Blick drauf.
2: Ja, wobei die richtig krassen Meisterwerke, die begeistern uns alle. Also das ist, es gibt einen Grund, warum Leonardo da Vinci so bekannt ist. Es gibt einen Grund, warum ein Monet so bekannt ist, warum ein Jan Vermeer, das Mädchen mit dem Perlenohrring kennen ja viele, so, der malt einfach Bilder, Jan Vermeer malt Bilder, die sind so unfassbar beruhigend. Deswegen schreibe ich in meinem neuen Buch auch, also das heißt Punkt, Punkt, Komma, Strich, fertig ist die Kunstgeschichte. Und in dem Buch schreibe ich zum Beispiel, Jan Vermeer ist das Ruheabteil in einem ICE voller Junggesellenabschiede. Und ich finde irgendwie so, dass das beschreibt einfach gut, was für eine Ruhe von ihm ausgeht.
1: Du bist ja bestimmt auch auf Social Media unterwegs. Was ich da häufiger sehe, ich habe das mal mit Van Gogh gesehen, dass es dann halt gerne heute so animierte Versionen gibt. Das heißt, du siehst das Bild und auf einmal kommt eine Bewegung rein. Hast du das schon mal gesehen?
2: Ja, sehe ich oft. Denke ich mir immer so, ist doch okay. Also da könnte man sich jetzt drüber aufregen. Aber ich denke mir, alles, was Leute mit Kunst vertraut macht, ist in Ordnung für mich. Finde ich gut. Also ich finde es trotzdem irgendwie wichtig, dass man sich auch einfach die Bilder anguckt. Also einfach mal in der Lage ist, ein Bild lange anzugucken, das sich nicht bewegt. Aber weißt du, es ist ja genauso, man könnte sich darüber aufregen, dass Jugendliche Selfies vor Kunst machen im Museum oft. Denke ich mir, ist doch toll, dass sie sich damit auseinandersetzen. Zumindest empfinden sie das Museum nicht als staubigen Ort. Und in 5 Jahren gehen sie vielleicht einfach mal so ins Museum und gucken die Kunst an. Deswegen bin ich immer der Meinung, alles, was den Leuten bei Kunst Spaß macht und sie ranführt, go for it.
1: Naja, das Selfie hat ja erstmal, jetzt unabhängig, ob man die Wertigkeit jetzt sofort erkennt, es hat ja zumindest mal den Wert, dass ich möchte mich festhalten mit dem Bild. Das heißt,
2: genau.
1: Das zeigt ja, es hat einen Wert.
2: Genau, es zeigt ja auch irgendwie, Kunst hat ein cooles Image, sonst würde ich es nicht machen. Und auch nochmal zu diesem Begriff, ne? Das heißt ja immer, Museen sind so staubig. Ganz ehrlich, es gibt keinen Ort, wo so wenig Staub ist wie im Museum. Weil die Kunst ja so sauber gehalten wird. Deswegen bin ich auch immer dagegen, Museen als staubig zu bezeichnen.
1: Habe ich aber nicht gemacht, ne?
2: Nein.
0: Gleich geht's weiter im Gespräch mit Jakob Schwertfeger.

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0: Jakob Schwertfeger ist Comedian. Er redet über Kunst und vor seinen Auftritten trifft man ihn in ganz Deutschland mit Garantie in dem ein oder anderen Museum. Er ist mein Gesprächspartner.
1: Hier bei uns in der Region gibt es regelmäßig so diese klassische Nacht der Museen. Und ich finde das immer faszinierend, wie viele Menschen, obwohl sie eigentlich immer hingehen könnten, dann auf diesen Termin dann sich da reindrängeln.
2: Ja, weil ich glaube, da alle Museen irgendwie gleichzeitig aufhaben, weil sie da Feierabend haben, weil sie da Zeit haben und weil es ein Event ist. Also ich bin ja auch immer der Meinung, die Leute gehen oft nur ins Museum, wenn eine große Ausstellung läuft, wie jetzt gerade im Städelmuseum in Frankfurt, Monets Küste. Ja, da rennen die Leute zu Hunderttausenden in die Ausstellung. Und ich denke mir oft, guckt euch die Sammlung an. In der Sammlung sind so tolle Werke, da ist es oft auch total leer. Guckt euch die Sammlung an, da hängt so großartige Sachen. Gerade hier in Mainz gibt's ja grandiose Sammlungen in dem im Landesmuseum Mainz. Das ist fantastisch, was die da haben. Da muss man nicht hingehen für eine Ausstellung. Man kann auch einfach so in die Sammlung und hat eine unfassbar gute Zeit.
1: Wir haben schon ein bisschen jetzt herausgefunden, wie du auf die Bühne gekommen bist, aber das ist jetzt ja dein zweites Buch, ne?
2: Korrekt?
1: Mhm. Ja. Das heißt, wie fängt das an? Das heißt, du brauchst ein Thema?
2: Genau, dieses Thema habe ich jetzt schon seit 7, 8 Jahren rumliegen, weil ich schon immer der Meinung war, ich glaube, den Leuten hilft sehr ein Überblick über alle Epochen. Dass sie einfach wissen, wann war eigentlich die Renaissance? Was kam dann? Was ist der Barock? Was ist eigentlich Kubismus? Was hat Picasso da gemacht? Was ist der Expressionismus? All diese Fragen. Und dann dachte ich, ich möchte ein Überblicksbuch schreiben über alle Epochen, 1000 Jahre Kunstgeschichte von der Romanik, also vom Mittelalter bis hin zu Graffiti und KI-Kunst. Alles. Und ich habe diese Bücher, die gibt es ja auch schon. Also ich habe da jetzt nicht das Rad neu erfunden. Aber ich habe all diese Bücher gelesen. Und der eine Punkt ist, sie machen keinen Spaß zu lesen. Es macht einfach keinen Spaß, sie zu lesen. Und deswegen habe ich jetzt ein Buch geschrieben, da sind Fun Facts drin, da sind Anekdoten drin, da sind Alltagsbeispiele drin, warum die Kunst so viel Spaß macht. Und natürlich ist da super viel Wissen auch. Also wenn du dieses Buch gelesen hast, hast du, glaube ich, echt eine gute Ahnung von der Kunstgeschichte. Aber mir war das große Anliegen, zum Beispiel der Barock, ja? Der Barock, da schreibe ich zum Beispiel, der Barock ist das Koks und Valium der Kunst. So, das ist ja erstmal ein Merksatz, den merkst du dir, ja? Weil da ist Rubens, der malt so irre, actionreiche Szenen, da passiert ganz viel, die sind total wild. Und Barock ist aber auch niederländisches Stillleben, ganz ruhige Kunst. Da habe ich gedacht, naja, dann nenne ich das halt das Koks und Valium der Kunst. Und ich glaube, solche Sachen merken sich die Leute und denken, ach Mensch, das macht mich neugierig. Was ist denn der Barock jetzt genau?
1: Wir hatten gerade so ein bisschen das Hochtrabende, das manchmal bei der Kunst vielleicht mitspielt. Ist das vielleicht auch der Grund, warum das lange keiner witzig oder lustig oder einfach nur unterhaltend angepackt hat?
2: Ja, auf jeden Fall. Weil Humor irgendwie leider in der Kunst nicht so gerne gesehen ist. Also es gibt ein paar Künstlerinnen und Künstler, die sehr humorvoll sind. Zum Beispiel Maurizio Cattelan. Der hatte mal für eine Ausstellung kein Werk. Und dann ist er zur Polizei gegangen und hat sein unsichtbares Kunstwerk als gestohlen gemeldet. Und den Durchschlag von der Anzeige hat er dann gerahmt und ausgestellt. Finde ich super lustige Kunst. Aber leider wird im Museum viel zu wenig gelacht. Und ich versuche das zu ändern. Ich bin der Meinung.
0: Gleich geht's weiter im Gespräch mit Jakob Schwertfeger.

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1: Ich bin David Riemer. Gerade erst war US-Präsident Trump in Peking, nun ist Kreml-Chef Putin seinem Besuch in China eingetroffen. Moskau hat große Erwartungen an die Gespräche mit Chinas Staatschef Xi Jinping.
2: Wenige Tage nach dem Besuch von Donald Trump empfängt China mit Putin den nächsten Staatschef einer Großmacht. Bei den Gesprächen mit Parteichef Xi Jinping wird es vor allem um die enge Partnerschaft beider Länder gehen. Auch die Kriege in der Ukraine und im Nahen Osten dürften Thema sein. Russland will zudem über neue Gaslieferungen nach China sprechen. In Peking wird die schnelle Abfolge der Besuche auch als Aufwertung gesehen. Peking kann zeigen, an China kommt in der Weltpolitik kaum noch jemand vorbei. Aus Shenzhen, Jörn Petring.
1: Der US-General und NATO-Oberbefehlshaber Grinkewitsch hat bestätigt, dass die Vereinigten Staaten vorerst keine weitreichenden Mittelstreckenwaffen in Deutschland stationieren werden. Eine Abmachung hatte eigentlich vorgesehen, dass die USA von 2026 an in Deutschland wieder Mittelstreckenwaffen mit konventionellen Sprengköpfen stationieren, die weit bis nach Russland reichen. 15 Monate lang hat der Landtag von Sachsen-Anhalt den Anschlag auf den Magdeburger Weihnachtsmarkt intensiv aufgearbeitet. Ein zentrales Ergebnis: Schwächen und Fehler im Handeln von Behörden haben es dem Täter zumindest leicht gemacht, die Tat zu begehen. So steht es im Abschlussbericht, den der Parlamentarische Untersuchungsausschuss vorgestellt hat.
3: Ein Betonblock an der falschen Stelle, Schutzkonzepte, die nicht gründlich gecheckt worden sind, Informationen zum späteren Täter, die nicht zentral zusammengeführt wurden. Im Abschlussbericht werden eine ganze Reihe von Fehlern aufgelistet. Und mindestens die Oppositionsfraktionen im Magdeburger Landtag sind sich einig, der Anschlag hätte verhindert werden können. Als Konsequenz soll nun ein Bedrohungsmanagement etabliert werden. Ziel: Gefährder früher aktiv ins Visier nehmen, damit wichtige Hinweise nicht wieder unbeachtet bleiben. Thomas Thonfeld, Nachrichtenredaktion.
1: Den deutschen Wäldern machen gravierende Folgen von Hitze und Trockenheit weiterhin stark zu schaffen. Bei den häufigsten Arten sind nach wie vor 4 von 5 Bäumen krank, wie aus neuen Daten für 2025 hervorgeht. Bundesagrarminister Rainer sprach von einer Stabilisierung trotz ungünstigerer Wetterbedingungen. Umweltverbände mahnen angesichts der Klimakrise, es gebe keinen Grund zur Entwarnung.
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4: Jakob Schwertfeger ist Comedian und sein Spezialbereich ist die Kunst. Damit steht er auf der Bühne, darüber schreibt er Bücher. Er ist mein Gesprächspartner.

0: Jakob Schwertfeger ist Comedian, er spricht über Kunst auf der Bühne und er ist mein Gesprächspartner. Jetzt sind wir ja in Deutschland in diesem Schubladendenken verhaftet, ne? Das heißt, jetzt sind wir hier in einem Format, das ist populär, aber ich kann mir vorstellen, wenn man so mit Kunst zu tun hat, dann wäre man natürlich vielleicht auch in den Kulturprogrammen gerne mal mit seinen Dingen auch platziert, oder?
1: Ja, also wenn du mich offen fragst, ich würde total gerne irgendwann im Fernsehen ein Kulturprogramm moderieren. Und mein großer Traum im Leben ist ja, ich möchte eines Tages Baris Ferraris moderieren. Das ist wirklich mein großer Traum. Ich meine das todernst. Ich würde so gerne machen. Und nein, aber es geht mir ja auch darum, eben nicht nur in Kulturformaten stattzufinden, sondern Kunst populär zu machen. Das einfach, man merkt, das ist nicht nur irgendwas für irgendwelche Menschen, die Rollkragenpullover tragen und Jacketts mit Lederflicken an den Ellenbogen und die alle aussehen wie irgendwelche Professoren, sondern Kunst kann wirklich alle begeistern und das möchte ich aufmachen, weil ich meine, gerade in Mainz und Umgebung, ihr seid ja mit so tollen Museen gesegnet. In Wiesbaden gibt's ja das Museum Wiesbaden, das grandios, das Museum Reinhard Ernst mit so toller abstrakter Kunst. Und ja, ich möchte natürlich in die Kulturwelt, aber eben auch in die, ich nenne es mal, echte Welt.
0: Kannst du zu jeder Stadt ein solches Museum nennen?
1: Ich würde sagen ja. Also ich bin ja in ganz Deutschland auf Tour und sowohl mit der Leseshow zu meinem Buch jetzt als auch mit meinem Comedy-Programm über Kunst. Und in jeder Stadt gehe ich ins Museum. Also ich würde sagen, ich habe eigentlich fast alle Museen in Deutschland gesehen und das nicht nur einmal. Und das ist ein Geschenk, ne, dass ich so einen Job habe, wo das dazugehört, dass ich in Museen auftrete und andauernd ins Museum gehen darf. Ich empfinde das als ein gigantisches Geschenk.
0: Das heißt, wenn du jetzt eine Lesung hast oder mit deinem Programm, was weiß ich, in Mainz oder Wiesbaden zu Gast bist, dann reist du so an, dass du vielleicht noch den ein oder anderen Köpfer ins Museum machen kannst.
1: Immer. Ja, also ich kenne in Städte genau drei Wege. Ich kenne den Weg vom Bahnhof zum Museum, dann vom Museum zum Hotel und vom Hotel zur Auftrittslocation. Das sind die drei Wege, die ich eigentlich in der Regel in Städten kenne.
0: Musst du natürlich immer ausreichend Zeit einplanen, damit du den Besuch ins Museum überhaupt noch schaffst.
1: Ganz genau.
0: Um diesen Spaß hier auch nochmal reinzukriegen. Ne?
1: Genau.
0: Das ist Bahn leider immer noch ein Thema, was nicht ganz so perfekt ist.
1: Nee, also mein Zeitmanagement ist, nee, da achte ich immer sehr drauf, dass ich genug Zeit fürs Museum habe.
0: Gleich geht's weiter im Gespräch mit Jakob Schwertfeger.

0: Er steht in diesem Jahr noch in Wiesbaden und in Kürze in Mainz auf der Bühne. Comedian Jakob Schwertfeger, er ist mein Gesprächspartner.
1: Du bist gerade neben dem Buch, hast du gesagt, auf Lesetour, bist du aber auch mit deinem Programm unterwegs.
2: Genau, also ich toure quasi parallel. Ich spiele mein Comedy-Programm überall in Deutschland und jetzt überall auch die Show zum Buch oder Leseshow nenne ich das, weil es eben nicht nur eine Lesung ist, sondern ich spiele auch ein bisschen Stand-Up-Comedy, erzähle Anekdoten, erzähle, wie das Buch entstanden ist und versuche eben, dass das keine langweilige Lesung wird, sondern mir ist immer wichtig, dass die Menschen im Publikum entertained sind. Das ist das Allerwichtigste, dass sie eine gute Zeit haben, dass sie sich entertained fühlen und lachen. Und dann ist eben das Schöne, dass ich ihnen auch noch Inhalte vermitteln darf. Und insofern bin ich sehr, sehr viel auf Tour gerade, ja.
1: Und du bist mit deiner Tour, wenn ich das richtig sehe, auch in naher Zukunft und ferner Zukunft in der Region.
2: Das stimmt. Ich bin am 21.05. spiele ich in Mainz im Unterhaus. Da spiele ich die Leseshow zu meinem Buch. Und diese Show spiele ich dann nochmal am 25.10. in Wiesbaden im Museum Reinhard Ernst. Und ich freue mich schon richtig doll drauf.
1: Das ist was Besonderes, ne? Das heißt, also Unterhaus ist natürlich top, brauchen wir gar nicht drüber reden. Das ist, glaube ich, für einen, darf man Kleinkünstler sagen?
2: Ja, ich finde, ich werde immer so genannt, aber ich finde, es ist lustig, dass du das nämlich auch so sagst, weil Kleinkunst ist so, das klingt so, als würde man so eine unbedeutende Minikunst machen. Also welcher Idiot hat sich das Wort Kleinkunst ausgedacht? Das macht die Kunst doch viel kleiner, als sie ist. Aber ja, also trotzdem im Unterhaus als Kleinkünstler aufzutreten, ist eine Ehre.
1: Ja, ich habe das leider, ich habe diese Reaktion, wenn du mit jemandem sprichst, der auf die Bühne kommt, und ich habe ja öfter mal Menschen, die im Talhaus oder im Unterhaus auftreten, und dann habe ich irgendwann mal gefragt, wie nennt man das, ist das Kleinkunst? Und dann siehst du an den Reaktionen, dass alle irgendwie stutzen, aber es ist ein gängiger Begriff und jeder weiß in der Regel wahrscheinlich klein, weil einer die Bühne füllt den ganzen Abend. Ich vermute mal, dass das die Begrifflichkeit ist.
2: Genau. Aber du würdest das wahrscheinlich nicht so nennen, wenn ich Stadien spielen würde. Aber ja, mein Kleinkunst ist es.
1: Also macht Mario Barth keine Kleinkunst, ne?
2: Nee, der macht ja wahrscheinlich Comedy.
1: Aber er hat eine riesen Bühnenkram, ne?
2: Das, ja, wobei es, was er macht, wiederum sehr kleingeistig ist. Also eigentlich ist es dann wiederum Kleinkunst.
1: So, diesen Begriff. Aber es ist witzig, ne? Man nimmt so einen Begriff und Kleinkunst, wobei ich muss sagen, ich fühle mich durch Kleinkunst extremst gut unterhalten.
2: Ich mich auch. Also ich finde meine Programme auch unterhaltsam.
1: Naja, das ist immer so ein bisschen, du siehst ja manchmal auch Namen, die hast du vorher noch nicht gelesen. Und ich kann immer empfehlen, es ist manchmal darf man so mutig sein und man setzt sich auch mal in einen Abend rein, wo man gar nicht weiß, was passiert. Ich bin noch nie richtig enttäuscht worden. Meistens ist es nur, dass ich sage, das war ein netter Abend, brauche ich nicht nochmal. Mhm. Habe ich gesehen, ja. Aber schlimmer war es tatsächlich nie. Meistens und bin ich sogar positiv überrascht, dass ich sage, hey, wenn der Name nochmal auftaucht, bin ich wieder da.
2: Ja, perfekt.
1: Und wir unterstützen da Menschen, die, glaube ich, ich meine, das ist schon auch nicht ohne, ne, wenn man durch die Republik tourt.
2: Nee, genau. Also ich freue mich immer, wenn volles Haus ist.
0: Gleich geht's weiter im Gespräch mit Jakob Schwertfeger.

0: Jakob Schwertfeger ist mein Gesprächspartner, er ist Comedian und ist gerade zu seinem neuen Buch mit der Lesetour unterwegs. Um was geht's denn da oder was passiert da auf der Bühne?
1: Also, wenn ich aus meinem Buch Punkt, Punkt, Komma, Strich, fertig ist die Kunstgeschichte, die Show mache, dann ist es wirklich so, dass ich 1000 Jahre Kunstgeschichte auf der Bühne vorstelle. Also es geht wirklich los im Mittelalter und wir hören auf in der absolut zeitgenössischen Kunst 1,5 Stunden und ich lese einzelne Kapitel und dann erzähle ich, also wir gehen chronologisch durch die Kunstgeschichte, ich lese einzelne Kapitel und dazwischen erzähle ich quasi über die Epochen, die dazwischen lagen und gebe so einen Überblick, das Ganze natürlich irgendwie mit lustigen Beispielen und bisschen halt als Stand-up-Comedy und so, dass es halt Spaß macht. Und ich glaube wirklich, dass es einmal der Bogen über 1000 Jahre Kunstgeschichte so, dass man danach rausgeht und denkt, oh wow, so habe ich Kunst irgendwie noch nicht gesehen. Und auch so Entdeckungen macht. Also darum geht's mir auch. Natürlich zeige ich die großen Namen und die großen Meisterwerke. Aber ich zeige auch Werke, die kein Mensch auf dem Schirm hat. Also auf dem Cover von meinem Buch ist zum Beispiel ein Hund, der hat so eine Würstchenkette über der Schnauze hängen. Das sieht total skurril aus. Niemand kennt dieses Bild. Das ist von dem Künstler Wilhelm Trübner. Und das war mir auch total wichtig, dass das aufs Cover kommt, weil das so absurd ist. Wer malt denn bitte einen Hund mit so einer Würstchenkette über der Schnauze? Und da geht es mir eben auch darum, den Leuten ganz viel zu zeigen, dass sie noch nicht wussten und ihnen zu zeigen, wie breit die Kunstgeschichte ist und dass sie eben noch viel mehr ist als nur Monet, Picasso, Da Vinci und die üblichen Verdächtigen. Und ich zeige in der Show sehr viele Künstlerinnen. Das ist mir nämlich auch wichtig zu zeigen. Die Kunstgeschichte besteht nicht nur aus Männern, die malen, sondern es sind wirklich grandiose Werke von Künstlerinnen, die nur weniger auf dem Schirm haben. Und deswegen will ich das ändern.
0: 1000 Jahre, das heißt, wo ist der Anfang? Warum?
1: Also, warum es 1000 Jahre sind? Weil 1000 Jahre gut klingen. Ganz simple Antwort. Ich finde 1000 Jahre klingt toll. Hinten auf dem Buch steht ein wilder Ritt durch 1000 Jahre Kunstgeschichte. Alle Epochen im Überblick. Das finde ich klang gut. Und ist irgendwie schön rund. Und es geht wirklich los mit mittelalterlicher Buchmalerei. Also total religiös. Da geht's los. Das ist der Startpunkt. Und dann geht's wirklich Romanik, Gotik, Renaissance, Barock, Rokoko und so weiter, bis zum Impressionismus und bis ins 20. Jahrhundert, bis wirklich auch zu Kunst aus Müll. Also es geht von Madonnen bis zu Meisterwerken aus Müll.
0: Hier mit den Malereien im Buch bist du ja in Mainz auch top platziert. Ich glaube,
1: ja, das stimmt.
0: Das findet die Stadt gut.
1: Ich sag mal so, das Thema Bücher habt ihr in Mainz durchgespielt.
0: Ist definitiv, aber ich sage das immer, ich fremdle ja mit dem Museum etwas, weil ich kann es gar nicht so richtig beschreiben. Es ist so, vielleicht hat man es auch zu oft gesehen und ist in der Schule zu oft durchgequält. Also bei mir springt da der Funke nicht mehr so richtig über. Ich weiß, was da passiert ist und ich weiß, dass es absolut genial ist und die Welt verändert hat. Aber manchmal denke ich, da könnte irgendwie noch irgendwas rein.
1: Ja, in dem Museum war ich nämlich tatsächlich noch nicht.
0: Na, da also am 21. Also
1: ja, genau.
0: Ich glaube, der erste Besuch,

0: Naja, also ich mache bei meiner Comedy-Show als Zugabe, mache ich Musik und zwar mache ich Freestyle-Rap. Da lasse ich mir aus dem Be Publikum Begriffe geben und mache daraus spontan einen Song. Also das mache ich zum Abschluss, aber sonst finde ich, muss man auch so ein bisschen gucken, dass man das Publikum nicht überfordert. Ne? Ich zeige da echt viele Bilder und ich spreche viel und ich finde, das sind schon zwei Ebenen, Sprache und visuell. Wenn man da jetzt noch Musik dazu knallt, dann ist es irgendwann auch zu viel und deswegen mache ich das nicht.
1: Gut, natürlich für ein Buch ist natürlich auch die gewählte Form der Kunst schöner, um es darzustellen, ja. Kunst aus Müll habe ich gerade gehört.
0: Also es gibt, ja, ich finde das eben so spannend, das will ich auch in meinem Buch zeigen, dass Kunst eben nicht nur aus Marmor bestehen muss oder aus Bronze oder auf Leinwand, sondern dass sie auch aus Müll bestehen kann.
1: Gleich geht's weiter im Gespräch mit Jakob Schwertfeger.

0: Jakob Schwertfeger ist mein Gesprächspartner. Wir waren gerade beim Thema Müll und Kunst, Kunst aus Müll.
1: Die Kunst ist ja genau der Ort, wo sowas reflektiert wird. Also da muss man nicht gleich zumachen, wenn jemand sagt, guck mal, da gibt's auch Werke aus Müll, weil Kunst ja schon immer, und darum geht's mir in meinem Buch auch, das zu zeigen, Kunst ist ein Spiegel unserer Gesellschaft. Sie war schon immer ein Kind ihrer Zeit. Kunst entsteht nie im luftleeren Raum. Sie war schon immer politisch, sie hatte schon immer all die Einflüsse und sie hält uns eigentlich den Spiegel vor. Und das macht Kunst natürlich heutzutage sehr intensiv.
0: Und ich glaube, das war in deinem ersten Programm und auch, ich weiß auch gar nicht, ob es sogar in deinem letzten Buch ist, da war halt auch dieses Thema, was ist Kunst überhaupt? Ne? Das heißt, ich weiß nicht, ich glaube, du hast dieses Toilettenbeispiel genannt, ja, die irgendwo im Raum steht und wo natürlich dann viele die Frage stellen, ist das Kunst? Und du gibst eine gute Antwort drauf.
1: Naja, ich sag im Prinzip, also das war 1917, da hat der Künstler Marcel Duchamp ein Pissoir bei einer Ausstellung eingereicht als Kunstwerk. Also er hat signiert, dann kam es auf den Sockel, dann haben natürlich alle gesagt, das ist keine Kunst. Und im Prinzip hat er gesagt, ey, alles, was ich in den Kunstkontext packe, ist Kunst. Alles, also der Kontext macht die Kunst. Es ist nämlich interessant, dass es ja heutzutage auch so hippe Bäckereien gibt, ja, und dann wird ein Brot ja auch teilweise präsentiert wie eine Skulptur, ja, oder
0: und hat auch einen Namen wie eine Skulptur,
1: genau,
0: wenn du es bestellen musst.
1: Genau, und Apple zum Beispiel präsentiert das iPhone ja auch in den Apple Stores, als wäre es Kunst. Das wird perfekt ausgeleuchtet, es steht fast auf einer Art Sockel. Das auch die Werbewelt inszeniert wie Kunst. Und er hat im Prinzip gesagt, ey, wenn ich das ins Museum packe, jedes Material kann Kunst sein. Jeder Gegenstand kann zur Kunst werden. Das war natürlich revolutionär. Die Leute haben sich tierisch aufgeregt. Bis heute. Ich meine, das Werk ist von 1917. Bis heute regen sich Menschen darüber auf, ein Pissoir ist doch keine Kunst. Denke ich mir, schaff es mal, 100 Jahre lang zu provozieren. Das ist eine unfassbare Leistung. Und das Spannende ist dann ja, nicht zu sagen, ist keine Kunst, sondern das Spannende ist dann ja, die Menschen mal zu fragen, okay, was ist denn für dich Kunst? Ist für dich Kunst nur antike Skulpturen aus Marmor oder ein perfekt gemalter Baum? Wo ich sage, ja, und abstrakte Kunst ist jetzt plötzlich keine Kunst oder was? Da kommen halt wieder diese Sätze, mein Kind kann das auch. Wo ich mir denke, nee, leider hast du dir die kindliche Fantasie nicht bewahrt. Weil die kindliche Fantasie ist doch toll, einfach drauf loszumalen. Und solche Sachen, stell dir mal vor, du hast Liebeskummer. Wie malst du Liebeskummer? Willst du jetzt deine Ex-Freundin malen? Das ist doch scheiße. Sondern Liebeskummer kann man doch ganz anders malen und man muss ihn dann abstrakt malen. Abstrakte Kunst ist durchaus eine Form, wie wir Menschen uns ausdrücken können. Auch Musik hat ja nicht immer nur Worte. Musik ist doch auch total abstrakt. Eine Melodie ist ja nicht wirklich greifbar, aber sie wirkt emotional und genauso kann abstrakte Kunst sehr, sehr emotional wirken.
0: Gleich geht's weiter im Gespräch mit Jakob Schwertfeger.

0: Ich spreche mit dem Comedian Jakob Schwertfeger über alle möglichen Themen rund um das ganz große Thema Kunst. Er ist mein Gesprächspartner.
1: Ich habe vorhin das Stichwort KI gehört und da werde ich natürlich hellhörig als auch ein Mensch, der durchaus zumindest mal im beruflichen Umfeld mit viel Kreativität zu tun hat. Und jetzt ist ja dieses ganze Thema künstliche Intelligenz, ich weiß nicht, was uns alles erzählt wurde, die Pakete kommen irgendwann automatisch mit Drohnen. Aber nein, also künstliche Intelligenz hat zuerst kreativen Bereich eingeschlagen wie eine Bombe, sage ich mal. Also wir können heute Stimmen generieren, wir können Musik generieren. Ob es Kunst ist, können wir vielleicht nochmal gleich diskutieren. Ja, wir können Bilder machen. Das heißt, wer ein gutes Prompting beherrscht, kann auf einmal Dinge machen, die vorher ja wirklich nur Menschen mit einem gewissen Talent hinbekommen haben.
2: Ja, also ich finde, das entwertet die Kunst natürlich maßlos, dass da plötzlich mit zwei Klicks und kurzem Prompt man das kreieren kann. Auf der anderen Seite denke ich mir natürlich, ja, aber das Spannende ist dann ja, dass die Bilder vorher da waren, dass sie vorher schon existiert haben. Heute ist die ganze Zeit, ja, das sieht, KI sieht aus wie die alte Kunst. Aber die alte Kunst war halt zuerst da. Da sieht man halt auch, was für einen Wert das Original hat. Und ganz ehrlich, aktuelle KI-Kunst ist so krass schlecht. Das ist absurd. Es ist absurd, wie langweilig bisher Kunst mit KI ist. Ich habe so lange gesucht für mein Buch, bis ich jemanden gefunden habe, und zwar den Künstler Joscha Bender. Der kommt aus Darmstadt und der hat ein ganz, ganz tolles Werk gemacht. Der hat, da war ChatGPT ganz neu, da hat der gesagt, im Prinzip liefere mir eine Beschreibung, eine Textbeschreibung von Michelangelos David. Diese Textbeschreibung hat er in ein anderes KI-Programm gemacht, das daraus ein Bild kreiert hat. Und dieses Bild hat er dann wieder in Stein geschlagen, hat eine Skulptur daraus gemacht. Und dann kann man seine Skulptur neben den David stellen und denkt so, ey, das ist unfassbar, was die KI daraus gemacht hat. Das ist so ein tolles Werk. Joscha Bender heißt er. Ganz toll, weil er im Prinzip stille Post mit der KI gespielt hat und gezeigt hat, das ist ja eine Blackbox. Wir geben etwas rein, aber wir wissen überhaupt nicht, was rauskommt. Und der David, der dann am Ende entstanden ist, der KI-David, der hat auch gar keinen Penis mehr zwischen den Beinen, weil die KI hat ja ganz klare Richtlinien, sondern da ist dann ein Stück Stoff drüber gelegt und plötzlich sieht man auch eine zweite Skulptur, die dabei ist. Und natürlich hat der David 6 Finger und da sind diese ganzen Fehler natürlich dabei und man denkt sich, ey, das ist so ein tolles Werk, weil das eben auch künstliche Intelligenz reflektiert. Und da komme ich wieder zu dem Punkt, Kunst reflektiert so toll und sie ist eben auch in der Lage, unsere aktuellen Themen und Techniken und all das auf den Punkt zu bringen, wie es andere vielleicht nicht können.
1: Ja, ich wollte das nur einmal hier angesprochen haben, weil KI ist toll und sie wird auch nicht mehr weggehen. Da können wir uns ganz sicher sein. Ja. Aber wir sollten auf alle Fälle dasselbe denken, in jedem Fall beibehalten. Und ich glaube, die Gefahr ist, dass man irgendwann Dinge Systemen überlässt, die sehr hilfreich sein können, aber sie sollten nicht für uns denken.
2: Ja.
1: Für wen ist denn dein Buch und für wen ist dein Programm, wenn man zu dir kommt?
2: Also ich glaube, sowohl mein Comedy-Programm Meisterwerk als auch mein Buch Punkt, Punkt, Komma, Strich, fertig ist die Kunstgeschichte, ist für Leute, nicht unbedingt für ein Fachpublikum, sondern für Leute, die sich irgendwie mal so ganz bisschen für Kunst interessiert haben. Oder vielleicht auch die immer schon gesagt haben, oh nee, Kunst ist gar nichts für mich, das finde ich total doof. Also eigentlich ist all meine Arbeit, die ich mache, ist für Laien. Sie ist für Menschen, die sich denken, ja, interessiert mich oder interessiert mich nicht und die dann Lust haben, da einen neuen Zugang zu bekommen und vielleicht, ja, wo Kunst überhaupt keine Rolle in deren Leben gespielt hat. Ich hatte das neulich nach einer Show, da kam ein Ehepaar auf mich zu, die so meinten, Mensch, wir haben dein Buch gelesen, wir haben uns gar nicht für Kunst interessiert und jetzt haben wir gerade unsere erste Kunstreise nach Florenz gemacht, weil wir dein Buch gelesen haben. Und das war eine Riesenehre für mich, weil ich dachte, Mensch, mehr kann ich mit meiner Arbeit nicht erreichen, als den Leuten Lust auf dieses Thema zu machen. Insofern, ja, also es ist ja schon spitz genug, seien wir ehrlich. Also Comedy über Kunst zu machen in Buchform oder auf der Bühne ist eine spitze Zielgruppe. Und da sorge ich dann besser dafür, dass sich alle, die da hinkommen, abgeholt fühlen.
1: Das heißt, aber ich wollte so ein bisschen die Hemmschwelle nehmen. Das heißt, ich muss jetzt hier keine Vorkenntnis haben, sondern tatsächlich verstehe ich dich auch, ohne dass ich jetzt weiß, wann, was, wie, wo passiert ist.
2: Ja, also ich setze gar kein Wissen voraus, gar nichts. Und das ist mir auch super, super wichtig, weil ich zum Beispiel auch keine Ahnung von einem Teilchenbeschleuniger habe. Ich weiß auch überhaupt nicht, wie das funktioniert. Man sollte nicht voraussetzen, dass irgendwer Ahnung hat oder mir jetzt mal einfach aus dem Stand die Renaissance definieren kann. Das erwarte ich überhaupt nicht. Und ich glaube, was so einen ganz großen Teil meiner Arbeit ausmacht, dass ich Menschen versuche, diese Inhalte zu erklären, ohne dass sie sich doof fühlen, ohne dass sie das Gefühl haben, es kommt von oben herab, sondern auf Augenhöhe. Und ich glaube, dafür ist Entertainment und Humor halt total gut, weil es uns da abholt, wo wir stehen. Deswegen arbeite ich auch unglaublich viel mit Alltagsbeispielen, weil ich möchte, dass die Leute da einen Bezug zu haben und merken, ach Mensch, toll, ja, stimmt, das habe ich auch mal erlebt. Und ah, okay, das hat was deswegen mit Kunst zu tun. Und einfach zu zeigen, Kunst ist nicht so weit von uns weg.
1: Na, Kunst steht ja fast vor jedem öffentlichen Gebäude. Also das heißt, das ist ja unser Alltag. Und ich mag das sogar, weil manchmal stehe ich wirklich davor und denke, wer denkt sich sowas aus?
2: Ja, und das Schöne ist ja, durch Kunst, da sind so viele Details, durch Kunst lernt man sehen. Kunst zeigt uns, wie man lernt, genau hinzuschauen. Und das finde ich, das kann man so gut mit in den Alltag nehmen. Also man kann wirklich so tolle Sachen, gerade in Wiesbaden, habe ich es wieder entdeckt, da war also so viel zum Thema, man lernt sehen. Ich war auf dem Weg zu einem Auftritt neulich und dann laufe ich an so einem Schild vorbei. Das war ein Werbeschild für ein Innenarchitekturbüro. Und ich war schon dran vorbeigelaufen und sage so, sag mal, habe ich das gerade richtig gelesen? War so ein kleines Schild und da stand drauf, Innenarchitekturbüro Ghetto. Ich weiß nicht, ob Ghetto jetzt so ein guter Name ist für ein Innenarchitekturbüro. Und das fand ich halt einfach sehr lustig. Da habe ich mich gefreut, ja. Und sowas lernst du im Alltag einfach genau hinzuschauen.
1: Aber das ist doch genau der Punkt, warum Kunst auch eine Bedeutung hat und warum es letztendlich auch so schlimm war in dieser Corona-Zeit, dass gerade die Kunst es so hart getroffen hat, weil Kunst ist ja in einer Gesellschaft genau das, Dinge zu machen, anders zu machen, hinzuschauen, provozieren, übertreiben.
2: Ja, natürlich. Also Kunst, Museen sind auch eine Art Reflexionsraum. Ne? Da wird über unsere Zeit reflektiert. Da können wir auch gucken, Mensch, wie war das im 19. Jahrhundert? Wie haben sich die Menschen damals gefühlt, als das Auto, die Eisenbahn, die Elektrifizierung, all das erfunden wurde? Da war nämlich auch eine krasse Naturflucht. Plötzlich sind die alle in die Natur gegangen. Impressionismus, bestes Beispiel. Die haben plötzlich alle in der Natur sich bewegt und fanden das ganz großartig. Also du siehst auch, Geschichte verläuft ja manchmal auch. Es ist nicht immer alles wiederkehrend, aber man findet in der Geschichte ja viel. Aus der Geschichte kann man ja eh unglaublich viel lernen. Und die Kunst ist wie ein Fenster in den damaligen Zeitgeist. Wir sehen immer, was hat die Menschen damals umgetrieben. Und deswegen kann man auch dank Kunst so unglaublich viel über Geschichte lernen. Also im wahrsten Sinne kann man sich dank Kunst ein Bild von der Geschichte machen. Und auch das ist unfassbar bereichernd.
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0: Er ist Comedian, um Kunst und vieles mehr ging es heute in meinem Gespräch mit Jakob Schwertfeger.
1: Ist für dich sowas wie ein Traum wahr geworden? Weil ich meine, das ist ja, du lebst davon, ne?
2: Ja, also ich würde durchaus sagen, da ist ein Traum für mich wahr geworden, dass ich mit Comedy über Kunst davon leben kann. Also hättest du das meinem Ich vor 10 Jahren erzählt, ich hätte mir einen Ast abgefreut. Also hätte gedacht, das kann nicht sein. Boah, das ist ja toll. Und dass dann auch viele Menschen diese Bücher lesen und so. Und das, also dass ich das darf, dass ich ein Jahr lang in der Nationalbibliothek in Frankfurt für mein neues Buch die ganze Zeit über die Kunstgeschichte recherchieren darf und einfach so viel Zeit dort verbringe und so viel lerne. Also das ist das Tolle an meinem Job. Ich lerne so unglaublich viel. Ich lerne Orte kennen, ich lerne Museen kennen und ich lerne die ganze Zeit wieder was über Kunst. Und ein bisschen was davon versuche ich weiterzugeben.
1: Während wir hier so reden, habe ich die große Ehre, hinten so an deine Wand zu schauen. Und ja. Nach welchem Kriterium hängt da was?
2: Also du guckst gerade, ist lustig, du guckst gerade einmal auf mein Lieblings-Lego-Set. Das ist das Lego-Set von der Sternennacht von Van Gogh. Also es ist ein Van Gogh-Bild als Lego-Set, das liebe ich. Und daneben hängen ganz viele Bilder, so Landschaftsbilder und so. Das ist meine Social-Media-Wand. Das ist, wo ich meine Videos für Instagram, YouTube und TikTok filme. Also da werden... Die sind auch extra so übereinander gehängt, damit man hochformatig filmen kann und damit einfach der Bildhintergrund von meinen vielen Videos auf Social Media, dass du das siehst und sofort denkst, ah, der Typ redet über Kunst, da ist Kunst im Hintergrund. Insofern muss ich ehrlich sein, die Kunst, die da hängt, die habe ich teilweise auch wirklich in Trödelläden gekauft und ich bin ehrlich, ich finde nicht jedes Bild davon schön, aber es ist ein sehr guter Hintergrund zum Filmen.
1: Jetzt sage ich dir auch, warum ich darauf angesprungen bin. Das sind Bilder, die bei all meinen Großeltern in der Wohnung hätten hängen können.
2: Genau, das ist absolut genau, das ist die Kunst. Dazwischen hängen noch zwei.
1: Das waren diese Landschaftsbilder, ein Fluss drin, irgendwie Gebirge im Hintergrund. Wirklich, das sind diese Klassiker und ich weiß nicht, wie viele da bei meinen Großeltern drin hängen. Und ich habe immer gedacht, warum?
2: Ja, genau. Und diese Bilder habe ich mir jetzt gekauft für meinen Bildhintergrund. Dazwischen hängen noch zwei abstrakte Bilder von meinem Opa, der war Künstler. Die habe ich noch mit dazwischen gehängt. Ja, aber du hast völlig recht, das sind äußerst klassische Bilder, die da hängen. Die sind nicht repräsentativ für das, was ich jetzt privat immer gut finde. Ich habe hier zum Beispiel neben meinem Schreibtisch, das siehst du jetzt hier gerade, ein sehr schönes Stillleben hängen. So ein moderneres Stillleben. Sowas finde ich zum Beispiel toll. Genau.
1: Ja, aber jetzt gerade spannend die Verbindung, ne? Das heißt, Hintergrund für Social Media, das zeigt wieder, wie Dinge heute verschmelzen, ne? So ganz moderne Sachen und man transportiert dann gleich aber auch alte Sachen damit.
2: Ja, und ich muss ganz ehrlich sein, ich habe mir diese Bilder damals in Corona gekauft als Bildhintergrund. Ich habe sie auch gekauft, weil sie sehr günstig waren. Also das muss ich auch ehrlich dazu sagen.
1: Okay, dann haben wir jetzt, ich musste jetzt tatsächlich, weil es hat eine Kindheitserinnerung in mir jetzt hier gerade provoziert. Aber auch das ist natürlich tatsächlich dann Kunst, ne?
2: Ja, total.
1: Ja, ich kann es nur empfehlen, ein Abend mit dir ist auf alle Fälle keine verschwendete Zeit. Einfach sich darauf einlassen und es ist ja auch nicht schlimm, wenn man ein bisschen klüger aus einer Veranstaltung rausgeht. Aber man kann es auch einfach auf sich einwirken lassen.
2: Genau. Oder wenn man die Show nicht sehen will, das Buch lesen. Perfekt.
1: Da muss ich noch fragen, hat sich denn der Verlag darüber gefreut, dass du ein unbekanntes Bild vorne aufs Cover haben möchtest?
2: Es war eine kleine Diskussion tatsächlich. Wir haben eine Collage von ganz, ganz vielen Kunstwerken draufgepackt. Also auf dem Cover ist auch Monet, da ist auch Caspar David Friedrich, da ist auch Gustav Klimt. Also da sind sehr viele bekannte Werke. Und da meinte ich aber, lass uns eins auf jeden Fall reinpacken, das raussticht. Weil ich glaube auch, dass so ein Bild von so einem Hund, der eine Würstchenkette drüber hat, oder es ist ein anderer Bildhauer, Franz Xaver Messerschmidt, der hat Grimassen in Stein geschlagen. Ganz ungewöhnliche Skulpturen, die sehen wirklich wahnsinnig aus. Da meine ich, ich möchte unbedingt solche Bilder auch auf dem Cover haben, um zu vermitteln, dass sie ist kein klassisches, langweiliges Buch über Kunstgeschichte, sondern das sind ungewöhnliche Werke. Das ist ein ungewöhnlicher Blick, das ist eine ungewöhnliche Sprache. Das ist eine Neuerzählung der Kunstgeschichte. Und deswegen war mir das wichtig, dass das Cover das direkt miterzählt.
1: Man findet dich überall in Social Media. Einfach den Namen Jakob Schwertfeger eingeben, ist überhaupt kein Thema, geht ganz schnell und du bist unterwegs. Einfach auf der Webseite nach den Terminen schauen und nächste Woche in Mainz. Danke für das Gespräch.
2: Vielen, vielen Dank.

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